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1: Im Studio Silas Quiring. Inmitten der Hoffnungen auf neue Verhandlungen haben die USA und der Iran sich erneut angegriffen. Beide werfen sich gegenseitig vor, die Waffenruhe gebrochen zu haben. In der Straße von Hormuz hat der Iran mehrere Kriegsschiffe der Amerikaner angegriffen. Teheran behauptet, dass man damit auf Attacken auf einen iranischen Öltanker reagiert habe. Das US-Militär spricht dagegen von unprovozierten Angriffen. Im Gegenzug habe man wiederum Vergeltungsangriffe auf militärische Ziele des Iran geflogen, etwa auf Startplätze für Drohnen und Raketen. Ein Jahr nach Amtsantritt sind die Beliebtheitswerte von Kanzler Merz im Keller. Im ARD-Deutschland-Trend sind nur noch 16% der Befragten mit seiner Arbeit zufrieden. Jana Klonikowski.
2: Das ist der schlechteste Wert im Deutschland-Trend jemals für einen Bundeskanzler. Und auch die Koalition insgesamt wird mehrheitlich kritisch gesehen. 5 von 6 Deutschen sind demnach unzufrieden damit, wie die Regierungsparteien miteinander umgehen. 44% finden übrigens, dass die Koalition aus Union und SPD bis zum Ende der Legislaturperiode weitermachen soll. Knapp die Hälfte ist für ein vorzeitiges Ende.
1: Donald Trump erhöht im Zollstreit den Druck auf die EU. Für die Umsetzung des bereits vereinbarten Deals hat der US-Präsident jetzt eine Frist gesetzt. Bis zum 4. Juli, dem Unabhängigkeitstag der USA, muss Europa seinen Teil erfüllen. Sonst würden die US-Zölle sofort auf ein noch höheres Niveau steigen, schreibt Trump. Zuvor hatte er mit EU-Kommissionspräsidentin von der Leyen telefoniert. Das Zollabkommen durchläuft noch den Gesetzgebungsprozess und liegt schon seit Monaten im Europaparlament. Wer den neuen Bundeswehr-Fragebogen ignoriert, muss mit einem Bußgeld rechnen. Laut Spiegel sollen junge Männer bis zu 250 Euro zahlen, wenn sie mehrere Fristen verstreichen lassen. Das Verteidigungsministerium sei mit einer Antwortquote von bislang 91% der angeschriebenen Männer aber zufrieden. Es ist der größte Erfolg der Vereinsgeschichte. Der SC Freiburg steht im Finale der Fußball-Europa League. Gegen Sporting Braga haben die Freiburger nach der knappen Hinspielniederlage mit einem 3:1 Heimsieg den Spieß umgedreht. Im Finale geht's in 2 Wochen gegen Aston Villa um den Pokal.
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1: Dichte Wolken sind gerade vor allem im Osten unterwegs. Da kommt auch noch ein bisschen Regen runter. Sonst lockert's schon auf und bleibt meist trocken. Später kann sich vereinzelt Nebel bilden. Die Temperaturen liegen aktuell zwischen 8 und minus 1 Grad. Heute wird's dann insgesamt freundlicher und trocken. Nur ganz vereinzelt kann's nochmal nass werden. Dazu maximal 15 bis 22 Grad.

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1: Im Studio Silas Quiring. Nächster Rückschlag für Donald Trumps chaotische Zollpolitik. Ein US-Gericht hat jetzt auch die weltweit verhängten 10% Zölle gekippt. Die hatte der US-Präsident verhängt, nachdem bereits ein Großteil seiner ursprünglichen Sonderzölle für unzulässig erklärt worden war. Damit müssen noch mehr illegal erhobene Zölle zurückgezahlt werden. Mit Blick auf den Zolldeal mit der EU hat Trump unterdessen den Druck erhöht mit einem Ultimatum. Wird das Abkommen nicht bis zum US-Unabhängigkeitstag am 4. Juli umgesetzt, drohen der EU noch höhere Zölle, so Trump. Trotz Feuerpause gibt es rund um die Straße von Hormuz eine neue Eskalation. Nachdem der Iran dort mehrere amerikanische Kriegsschiffe angegriffen hat, haben US-Streitkräfte militärische Ziele des Iran ins Visier genommen. Teheran wirft den USA dagegen vor, zuerst einen iranischen Öltanker angegriffen zu haben. Weltweit werden Kontaktpersonen nach dem Hunter-Virus auf einem Kreuzfahrtschiff im Atlantik gesucht. Noch ist unklar, wie viele Menschen mit den Infizierten an Bord zu tun hatten. 3 Passagiere waren im Zusammenhang mit dem Virus gestorben. Virologe Thorsten Feld sagte in der ARD:
2: Das Positive an diesem Virus ist, dass die Übertragbarkeit überhaupt nicht vergleichbar ist mit Covid. Also da ist wesentlich engerer Kontakt notwendig, das Risiko ist deutlich geringer und dadurch sind auch die Schutzmaßnahmen wirkungsvoller und die Dynamik auch nicht in dem Maße zu erwarten.
1: Fast 18 Milliarden Euro. Das wird Bund, Ländern und Kommunen wohl in diesem Jahr an Steuereinnahmen fehlen. Finanzminister Klingbeil hat die neue Steuerschätzung vorgelegt. Er sagt, das liegt vor allem an äußeren Einflüssen, wie etwa dem Iran-Krieg, dem Zollstreit mit den USA und dem Ukraine-Krieg. Der SC Freiburg hält die deutsche Hoffnung auf einen internationalen Titel in dieser Saison am Leben. In der Europa League haben die Freiburger sich mit einem 3:1 im Rückspiel gegen Sporting Braga ins Finale geschossen. In 2 Wochen trifft das Team im Endspiel in Istanbul auf Aston Villa.
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1: Dichte Wolken sind gerade vor allem im Osten unterwegs. Da kommt auch noch ein bisschen Regen runter. Sonst lockert's schon auf und bleibt meist trocken. Später kann sich vereinzelt Nebel bilden. Die Temperaturen liegen aktuell zwischen 8 und minus 1 Grad. Heute wird's dann insgesamt freundlicher und trocken. Nur ganz vereinzelt kann's nochmal nass werden. Dazu maximal 15 bis 22 Grad.

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1: Im Studio Silas Quiring. Nächster Rückschlag für Donald Trumps chaotische Zollpolitik. Ein US-Gericht hat jetzt auch die weltweit verhängten 10% Zölle gekippt. Die hatte der US-Präsident verhängt, nachdem bereits ein Großteil seiner ursprünglichen Sonderzölle für unzulässig erklärt worden war. Damit müssen noch mehr illegal erhobene Zölle zurückgezahlt werden. Mit Blick auf den Zolldeal mit der EU hat Trump unterdessen den Druck erhöht mit einem Ultimatum. Wird das Abkommen nicht bis zum US-Unabhängigkeitstag am 4. Juli umgesetzt, drohen der EU noch höhere Zölle, so Trump. Trotz Feuerpause gibt es rund um die Straße von Hormuz eine neue Eskalation. Nachdem der Iran dort mehrere amerikanische Kriegsschiffe angegriffen hat, haben US-Streitkräfte militärische Ziele des Iran ins Visier genommen. Teheran wirft den USA dagegen vor, zuerst einen iranischen Öltanker angegriffen zu haben. Weltweit werden Kontaktpersonen nach dem Hunter-Virus auf einem Kreuzfahrtschiff im Atlantik gesucht. Noch ist unklar, wie viele Menschen mit den Infizierten an Bord zu tun hatten. 3 Passagiere waren im Zusammenhang mit dem Virus gestorben. Virologe Thorsten Feld sagte in der ARD:
2: Das Positive an diesem Virus ist, dass die Übertragbarkeit überhaupt nicht vergleichbar ist mit Covid. Also da ist wesentlich engerer Kontakt notwendig, das Risiko ist deutlich geringer und dadurch sind auch die Schutzmaßnahmen wirkungsvoller und die Dynamik auch nicht in dem Maße zu erwarten.
1: Fast 18 Milliarden Euro. Das wird Bund, Ländern und Kommunen wohl in diesem Jahr an Steuereinnahmen fehlen. Finanzminister Klingbeil hat die neue Steuerschätzung vorgelegt. Er sagt, das liegt vor allem an äußeren Einflüssen, wie etwa dem Iran-Krieg, dem Zollstreit mit den USA und dem Ukraine-Krieg. Der SC Freiburg hält die deutsche Hoffnung auf einen internationalen Titel in dieser Saison am Leben. In der Europa League haben die Freiburger sich mit einem 3:1 im Rückspiel gegen Sporting Braga ins Finale geschossen. In 2 Wochen trifft das Team im Endspiel in Istanbul auf Aston Villa.
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1: Dichte Wolken sind gerade vor allem im Osten unterwegs. Da kommt auch noch ein bisschen Regen runter. Sonst lockert's schon auf und bleibt meist trocken. Später kann sich vereinzelt Nebel bilden. Die Temperaturen liegen aktuell zwischen 8 und minus 1 Grad. Heute wird's dann insgesamt freundlicher und trocken. Nur ganz vereinzelt kann's nochmal nass werden. Dazu maximal 15 bis 22 Grad.
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1: Im Studio Silas Quiring. Nächster Rückschlag für Donald Trumps chaotische Zollpolitik. Ein US-Gericht hat jetzt auch die weltweit verhängten 10% Zölle gekippt. Die hatte der US-Präsident verhängt, nachdem bereits ein Großteil seiner ursprünglichen Sonderzölle für unzulässig erklärt worden war. Damit müssen noch mehr illegal erhobene Zölle zurückgezahlt werden. Mit Blick auf den Zolldeal mit der EU hat Trump unterdessen den Druck erhöht mit einem Ultimatum. Wird das Abkommen nicht bis zum US-Unabhängigkeitstag am 4. Juli umgesetzt, drohen der EU noch höhere Zölle, so Trump. Trotz Feuerpause gibt es rund um die Straße von Hormuz eine neue Eskalation. Nachdem der Iran dort mehrere amerikanische Kriegsschiffe angegriffen hat, haben US-Streitkräfte militärische Ziele des Iran ins Visier genommen. Teheran wirft den USA dagegen vor, zuerst einen iranischen Öltanker angegriffen zu haben. Weltweit werden Kontaktpersonen nach dem Hunter-Virus auf einem Kreuzfahrtschiff im Atlantik gesucht. Noch ist unklar, wie viele Menschen mit den Infizierten an Bord zu tun hatten. 3 Passagiere waren im Zusammenhang mit dem Virus gestorben. Virologe Thorsten Feld sagte in der ARD:
2: Das Positive an diesem Virus ist, dass die Übertragbarkeit überhaupt nicht vergleichbar ist mit Covid. Also da ist wesentlich engerer Kontakt notwendig, das Risiko ist deutlich geringer und dadurch sind auch die Schutzmaßnahmen wirkungsvoller und die Dynamik auch nicht in dem Maße zu erwarten.
1: Fast 18 Milliarden Euro. Das wird Bund, Ländern und Kommunen wohl in diesem Jahr an Steuereinnahmen fehlen. Finanzminister Klingbeil hat die neue Steuerschätzung vorgelegt. Er sagt, das liegt vor allem an äußeren Einflüssen, wie etwa dem Irankrieg, dem Zollstreit mit den USA und dem Ukraine-Krieg. Der SC Freiburg hält die deutsche Hoffnung auf einen internationalen Titel in dieser Saison am Leben. In der Europa League haben die Freiburger sich mit einem 3:1 im Rückspiel gegen Sporting Braga ins Finale geschossen. In 2 Wochen trifft das Team im Endspiel in Istanbul auf Aston Villa.
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1: Dichte Wolken sind gerade vor allem im Osten unterwegs. Da kommt auch noch ein bisschen Regen runter. Sonst lockert's schon auf und bleibt meist trocken. Später kann sich vereinzelt Nebel bilden. Die Temperaturen liegen aktuell zwischen 8 und minus 1 Grad. Heute wird's dann insgesamt freundlicher und trocken. Nur ganz vereinzelt kann's nochmal nass werden. Dazu maximal 15 bis 22 Grad.

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1: Im Studio Silas Quiring, schönen guten Morgen. Rund um die Straße von Hormuz kocht der Konflikt zwischen den USA und dem Iran wieder hoch. Beide beschuldigen sich gegenseitig, die aktuelle Feuerpause gebrochen zu haben. US-Streitkräfte haben eigenen Angaben nach Angriffe auf militärische Ziele des Iran geflogen, als Vergeltung für iranische Angriffe auf mehrere US-Kriegsschiffe, die die Meerenge durchquerten. Diese Angriffe hat auch Teheran selbst bestätigt. Das Regime wirft den USA aber vor, zuerst einen iranischen Öltanker ins Visier genommen zu haben. Donald Trump macht Druck beim Zolldeal mit der EU mit einem Ultimatum. Bis zum 4. Juli, dem 250. Geburtstag der USA, muss die EU das schon letztes Jahr vereinbarte Abkommen umsetzen. Das fordert der US-Präsident. Der Deal muss nämlich noch immer durch das Parlament und die Mitgliedstaaten abgesegnet werden. Kommissionspräsidentin von der Leyen zeigte sich zuversichtlich, dass die Deadline eingehalten wird. Klappt das nicht, drohen der EU noch viel höhere Zölle, schreibt Trump. Bund, Länder und Kommunen müssen in diesem Jahr mit deutlich weniger Steuereinnahmen rechnen. Das Minus wird wohl bei knapp 18 Milliarden Euro liegen, heißt es in einer Prognose der Bundesregierung. Finanzminister Klingbeil sagt, das liegt vor allem an den Folgen des Iran-Kriegs, die auch das Wirtschaftswachstum ausbremsen. Und Klingbeil fügt hinzu:
2: Für mich folgt aber auch daraus, dass wir ein Bewusstsein brauchen, dass wir uns nicht weiter von Krise zu Krise hangeln dürfen, sondern wir müssen insgesamt an unserer Souveränität und Resilienz als Land arbeiten.
1: Nach mehreren Hunter-Virus-Fällen auf einem Atlantikkreuzer versuchen Behörden jetzt weltweit mögliche Kontaktpersonen zu finden. Drei Passagiere sind bereits durch das Virus gestorben. Noch wird geprüft, mit wem die Infizierten engeren Kontakt hatten. Es ist der größte Erfolg der Vereinsgeschichte. Der SC Freiburg steht im Finale der Fußball-Europa League. Gegen Sporting Braga haben die Freiburger nach der knappen Hinspielniederlage mit einem 3:1 Heimsieg den Spieß umgedreht. Im Finale geht's in 2 Wochen gegen Aston Villa um den Pokal.
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1: Dichte Wolken sind gerade vor allem im Osten unterwegs. Da kommt auch noch ein bisschen Regen runter. Sonst lockert's schon auf und bleibt meist trocken. Später kann sich vereinzelt Nebel bilden. Die Temperaturen liegen aktuell zwischen 8 und minus 1 Grad. Heute wird's dann insgesamt freundlicher und trocken. Nur ganz vereinzelt kann's nochmal nass werden. Dazu maximal 15 bis 22 Grad.

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1: Im Studio Silas Quiring, schönen guten Morgen. Rund um die Straße von Hormuz kocht der Konflikt zwischen den USA und dem Iran wieder hoch. Beide beschuldigen sich gegenseitig, die aktuelle Feuerpause gebrochen zu haben. US-Streitkräfte haben eigenen Angaben nach Angriffe auf militärische Ziele des Iran geflogen, als Vergeltung für iranische Angriffe auf mehrere US-Kriegsschiffe, die die Meerenge durchquerten. Diese Angriffe hat auch Teheran selbst bestätigt. Das Regime wirft den USA aber vor, zuerst einen iranischen Öltanker ins Visier genommen zu haben. Donald Trump macht Druck beim Zolldeal mit der EU mit einem Ultimatum. Bis zum 4. Juli, dem 250. Geburtstag der USA, muss die EU das schon letztes Jahr vereinbarte Abkommen umsetzen. Das fordert der US-Präsident. Der Deal muss nämlich noch immer durch das Parlament und die Mitgliedstaaten abgesegnet werden. Kommissionspräsidentin von der Leyen zeigte sich zuversichtlich, dass die Deadline eingehalten wird. Klappt das nicht, drohen der EU noch viel höhere Zölle, schreibt Trump. Bund, Länder und Kommunen müssen in diesem Jahr mit deutlich weniger Steuereinnahmen rechnen. Das Minus wird wohl bei knapp 18 Milliarden Euro liegen, heißt es in einer Prognose der Bundesregierung. Finanzminister Klingbeil sagt, das liegt vor allem an den Folgen des Iran-Kriegs, die auch das Wirtschaftswachstum ausbremsen. Und Klingbeil fügt hinzu:
2: Für mich folgt aber auch daraus, dass wir ein Bewusstsein brauchen, dass wir uns nicht weiter von Krise zu Krise hangeln dürfen, sondern wir müssen insgesamt an unserer Souveränität und Resilienz als Land arbeiten.
1: Nach mehreren Hunter-Virus-Fällen auf einem Atlantikkreuzer versuchen Behörden jetzt weltweit mögliche Kontaktpersonen zu finden. Drei Passagiere sind bereits durch das Virus gestorben. Noch wird geprüft, mit wem die Infizierten engeren Kontakt hatten. Es ist der größte Erfolg der Vereinsgeschichte. Der SC Freiburg steht im Finale der Fußball-Europa League. Gegen Sporting Braga haben die Freiburger nach der knappen Hinspielniederlage mit einem 3:1 Heimsieg den Spieß umgedreht. Im Finale geht's in 2 Wochen gegen Aston Villa um den Pokal.
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1: Dichte Wolken sind gerade vor allem im Osten unterwegs. Da kommt auch noch ein bisschen Regen runter. Sonst lockert's schon auf und bleibt meist trocken. Später kann sich vereinzelt Nebel bilden. Die Temperaturen liegen aktuell zwischen 8 und minus 1 Grad. Heute wird's dann insgesamt freundlicher und trocken. Nur ganz vereinzelt kann's nochmal nass werden. Dazu maximal 15 bis 22 Grad.

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1: Im Studio Silas Quiring, schönen guten Morgen. Nächster Rückschlag für Donald Trumps chaotische Zollpolitik. Ein US-Gericht hat jetzt auch die weltweit verhängten 10% Zölle gekippt. Die hatte der US-Präsident verhängt, nachdem bereits ein Großteil seiner ursprünglichen Sonderzölle für unzulässig erklärt worden war. Damit müssen noch mehr illegal erhobene Zölle zurückgezahlt werden. Mit Blick auf den Zolldeal mit der EU hat Trump unterdessen den Druck erhöht mit einem Ultimatum. Wird das Abkommen nicht bis zum US-Unabhängigkeitstag am 4. Juli umgesetzt, drohen der EU noch höhere Zölle, so Trump. Trotz Feuerpause gibt es rund um die Straße von Hormuz eine neue Eskalation. Nachdem der Iran dort mehrere amerikanische Kriegsschiffe angegriffen hat, haben US-Streitkräfte militärische Ziele des Iran ins Visier genommen. Teheran wirft den USA dagegen vor, zuerst einen iranischen Öltanker angegriffen zu haben. Fast 18 Milliarden Euro. Das wird Bund, Ländern und Kommunen wohl in diesem Jahr an Steuereinnahmen fehlen. Finanzminister Klingbeil hat die neue Steuerschätzung vorgelegt. Bis 2030 rechnet die Bundesregierung mit einem Minus von insgesamt gut 87 Milliarden Euro. Klingbeil führt das vor allem auf äußere Einflüsse zurück.
2: Die Steuerschätzung zeigt, wie sehr der Iran-Krieg uns wirtschaftlich schadet. Andere Krisen bestehen unvermindert fort und auch sie werden das weitere Jahr prägen. Das ist vor allem Putins Krieg gegen die Ukraine, aber das sind auch die Auswirkungen des Zollkonfliktes.
1: Ein Jahr nach Amtsantritt sind die Beliebtheitswerte von Kanzler Merz im Keller. Im ARD-Deutschland-Trend sind nur noch 16% der Befragten mit seiner Arbeit zufrieden. Das ist der schlechteste Wert im Deutschland-Trend jemals für einen Bundeskanzler. Und auch die Koalition insgesamt wird mehrheitlich kritisch betrachtet. Der SC Freiburg hält die deutsche Hoffnung auf einen internationalen Titel in dieser Saison am Leben. In der Europa League haben die Freiburger sich mit einem 3:1 im Rückspiel gegen Sporting Braga ins Finale geschossen. In 2 Wochen trifft das Team im Endspiel in Istanbul auf Aston Villa.
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3: Wechselhaft ist es heute Morgen, teilweise ist es klar, es gibt aber auch viele wolkige Bereiche und ab und zu gibt es auch Nebel. Im Osten können noch ein paar Tropfen runterkommen. Später bleibt es in der Mitte Richtung Osten eher grau, ansonsten meist trocken. Am Nachmittag in den Bergen im Süden vereinzelt Gewitter. Dazu Höchstwerte zwischen 17 und 22 Grad. Morgen meist sonnig, nur vereinzelt Wolken, maximal 25 Grad.

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1: Im Studio Silas Quiring, schönen guten Morgen. Nächster Rückschlag für Donald Trumps chaotische Zollpolitik. Ein US-Gericht hat jetzt auch die weltweit verhängten 10% Zölle gekippt. Die hatte der US-Präsident verhängt, nachdem bereits ein Großteil seiner ursprünglichen Sonderzölle für unzulässig erklärt worden war. Damit

0: müssen noch mehr illegal erhobene Zölle zurückgezahlt werden. Mit Blick auf den Zolldeal mit der EU hat Trump unterdessen den Druck erhöht mit einem Ultimatum. Wird das Abkommen nicht bis zum US-Unabhängigkeitstag am 4. Juli umgesetzt, drohen der EU noch höhere Zölle, so Trump. Trotz Feuerpause gibt es rund um die Straße von Hormuz eine neue Eskalation. Nachdem der Iran dort mehrere amerikanische Kriegsschiffe angegriffen hat, haben US-Streitkräfte militärische Ziele des Iran ins Visier genommen. Teheran wirft den USA dagegen vor, zuerst einen iranischen Öltanker angegriffen zu haben. Fast 18 Milliarden Euro. Das wird Bund, Ländern und Kommunen wohl in diesem Jahr an Steuereinnahmen fehlen. Finanzminister Klingbeil hat die neue Steuerschätzung vorgelegt. Bis 2030 rechnet die Bundesregierung mit einem Minus von insgesamt gut 87 Milliarden Euro. Klingbeil führt das vor allem auf äußere Einflüsse zurück.
1: Die Steuerschätzung zeigt, wie sehr der Iran-Krieg uns wirtschaftlich schadet. Andere Krisen bestehen unvermindert fort und auch sie werden das weitere Jahr prägen. Das ist vor allem Putins Krieg gegen die Ukraine, aber das sind auch die Auswirkungen des Zollkonfliktes.
0: Ein Jahr nach Amtsantritt sind die Beliebtheitswerte von Kanzler Merz im Keller. Im ARD-Deutschland-Trend sind nur noch 16% der Befragten mit seiner Arbeit zufrieden. Das ist der schlechteste Wert im Deutschland-Trend jemals für einen Bundeskanzler. Und auch die Koalition insgesamt wird mehrheitlich kritisch betrachtet. Der SC Freiburg hält die deutsche Hoffnung auf einen internationalen Titel in dieser Saison am Leben. In der Europa League haben die Freiburger sich mit einem 3:1 im Rückspiel gegen Sporting Braga ins Finale geschossen. In zwei Wochen trifft das Team im Endspiel in Istanbul auf Aston Villa.
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3: Wechselhaft ist es heute Morgen, teilweise ist es klar, es gibt aber auch viele wolkige Bereiche und ab und zu gibt es auch Nebel im Osten, können noch ein paar Tropfen runterkommen. Später bleibt es in der Mitte Richtung Osten eher grau, ansonsten meist trocken. Am Nachmittag in den Bergen im Süden vereinzelt Gewitter, dazu Höchstwerte zwischen 17 und 22 Grad. Morgen meist sonnig, nur vereinzelt Wolken, maximal 25 Grad.

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1: Im Studio Silas Quiring, schönen guten Morgen. Nächster Rückschlag für Donald Trumps chaotische Zollpolitik. Ein US-Gericht hat jetzt auch die weltweit verhängten 10% Zölle gekippt. Die hatte der US-Präsident verhängt, nachdem bereits ein Großteil seiner ursprünglichen Sonderzölle für unzulässig erklärt worden war. Damit müssen noch mehr illegal erhobene Zölle zurückgezahlt werden. Mit Blick auf den Zolldeal mit der EU hat Trump unterdessen den Druck erhöht mit einem Ultimatum. Wird das Abkommen nicht bis zum US-Unabhängigkeitstag am 4. Juli umgesetzt, drohen der EU noch höhere Zölle, so Trump. Trotz Feuerpause gibt es rund um die Straße von Hormuz eine neue Eskalation. Nachdem der Iran dort mehrere amerikanische Kriegsschiffe angegriffen hat, haben US-Streitkräfte militärische Ziele des Iran ins Visier genommen. Teheran wirft den USA dagegen vor, zuerst einen iranischen Öltanker angegriffen zu haben. Fast 18 Milliarden Euro. Das wird Bund, Ländern und Kommunen wohl in diesem Jahr an Steuereinnahmen fehlen. Finanzminister Klingbeil hat die neue Steuerschätzung vorgelegt. Bis 2030 rechnet die Bundesregierung mit einem Minus von insgesamt gut 87 Milliarden Euro. Klingbeil führt das vor allem auf äußere Einflüsse zurück.
2: Die Steuerschätzung zeigt, wie sehr der Iran-Krieg uns wirtschaftlich schadet. Andere Krisen bestehen unvermindert fort und auch sie werden das weitere Jahr prägen. Das ist vor allem Putins Krieg gegen die Ukraine, aber das sind auch die Auswirkungen des Zollkonfliktes.
1: Ein Jahr nach Amtsantritt sind die Beliebtheitswerte von Kanzler Merz im Keller. Im ARD-Deutschland-Trend sind nur noch 16% der Befragten mit seiner Arbeit zufrieden. Das ist der schlechteste Wert im Deutschland-Trend jemals für einen Bundeskanzler. Und auch die Koalition insgesamt wird mehrheitlich kritisch betrachtet. Der SC Freiburg hält die deutsche Hoffnung auf einen internationalen Titel in dieser Saison am Leben. In der Europa League haben die Freiburger sich mit einem 3:1 im Rückspiel gegen Sporting Braga ins Finale geschossen. In 2 Wochen trifft das Team im Endspiel in Istanbul auf Aston Villa.
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3: Wechselhaft ist es heute Morgen, teilweise ist es klar, es gibt aber auch viele wolkige Bereiche und ab und zu gibt es auch Nebel. Im Osten können noch ein paar Tropfen runterkommen. Später bleibt es in der Mitte Richtung Osten eher grau, ansonsten meist trocken. Am Nachmittag in den Bergen im Süden vereinzelt Gewitter. Dazu Höchstwerte zwischen 17 und 22 Grad. Morgen meist sonnig, nur vereinzelt Wolken, maximal 25 Grad.

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1: Im Studio Mia Hin. Schönen guten Morgen. Inmitten der Hoffnung auf neue Verhandlungen haben die USA und der Iran sich erneut gegenseitig angegriffen. Beide werfen sich vor, die Waffenruhe gebrochen zu haben. Silas Quiring berichtet.
2: In der Straße von Hormuz hat der Iran mehrere Kriegsschiffe der Amerikaner beschossen. Teheran sagt, es war eine Reaktion auf Attacken auf einen iranischen Öltanker. Das US-Militär spricht dagegen von unprovozierten Angriffen. Im Gegenzug haben die Amerikaner dann wiederum militärische Ziele des Iran angegriffen, etwa Startplätze für Drohnen und Raketen. Trump sagte danach, dass die Waffenruhe trotzdem noch gilt, drohte zugleich aber mit weiteren Attacken, sollte es nicht bald ein Abkommen geben.
1: Nächster Rückschlag für Donald Trumps chaotische Zollpolitik. Ein US-Gericht hat jetzt auch die weltweit verhängten 10% Zölle gekippt. Die hatte der US-Präsident verhängt, nachdem bereits ein Großteil seiner ursprünglichen Sonderzölle für unzulässig erklärt worden war. Die Entlastungsprämie und die Reform der privaten Altersvorsorge sollen heute die letzte Hürde nehmen. Der Bundesrat stimmt über beides ab. Jana Klonikowski.
3: Vom Bundestag gab's schon grünes Licht. Jetzt ist der Bundesrat dran. An der geplanten Entlastungsprämie von 1.000 Euro für Beschäftigte gab's aus einigen Ländern aber auch durchaus Kritik, weil sie ohnehin geschwächte Unternehmen zu sehr belasten würde. Der Mittelstandsverband fordert in einem offenen Brief an die Länder auch, dem Ganzen im Bundesrat nicht zuzustimmen. Bei der privaten Altersvorsorge gibt's weniger Konfliktpotenzial. Ab 2027 soll ein neues, staatlich gefördertes, kapitalgedecktes Modell die bisherige Riester-Rente ersetzen.
1: Ein Jahr nach Amtsantritt sind die Beliebtheitswerte von Kanzler Merz im Keller. Im ARD-Deutschland-Trend sind nur noch 16% der Befragten mit seiner Arbeit zufrieden. Das ist der schlechteste Wert im Deutschland-Trend jemals für einen Bundeskanzler. Und auch die Koalition insgesamt wird mehrheitlich kritisch betrachtet. Der SC Freiburg steht im Finale der Fußball-Europa League. Die Freiburger haben am Abend mit 3:1 gegen Sporting Praga gewonnen. Der Finaleinzug ist der größte Erfolg der Vereinsgeschichte. Im Endspiel geht's in 2 Wochen gegen Aston Villa.
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4: Wechselhaft ist es heute Morgen, teilweise ist es klar, es gibt aber auch viele wolkige Bereiche und ab und zu gibt es auch Nebel. Im Osten können noch ein paar Tropfen runterkommen. Später bleibt es in der Mitte Richtung Osten eher grau, ansonsten meist trocken. Am Nachmittag in den Bergen im Süden vereinzelt Gewitter. Dazu Höchstwerte zwischen 17 und 22 Grad. Morgen meist sonnig, nur vereinzelt Wolken, maximal 25 Grad.

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1: Im Studio Mia Hin. Schönen guten Morgen. Inmitten der Hoffnung auf neue Verhandlungen haben die USA und der Iran sich erneut gegenseitig angegriffen. Beide werfen sich vor, die Waffenruhe gebrochen zu haben. Silas Quiring berichtet.
2: In der Straße von Hormuz hat der Iran mehrere Kriegsschiffe der Amerikaner beschossen. Teheran sagt, es war eine Reaktion auf Attacken auf einen iranischen Öltanker. Das US-Militär spricht dagegen von unprovozierten Angriffen. Im Gegenzug haben die Amerikaner dann wiederum militärische Ziele des Iran angegriffen, etwa Startplätze für Drohnen und Raketen. Trump sagte danach, dass die Waffenruhe trotzdem noch gilt, drohte zugleich aber mit weiteren Attacken, sollte es nicht bald ein Abkommen geben.
1: Nächster Rückschlag für Donald Trumps chaotische Zollpolitik. Ein US-Gericht hat jetzt auch die weltweit verhängten 10% Zölle gekippt. Die hatte der US-Präsident verhängt, nachdem bereits ein Großteil seiner ursprünglichen Sonderzölle für unzulässig erklärt worden war. Die Entlastungsprämie und die Reform der privaten Altersvorsorge sollen heute die letzte Hürde nehmen. Der Bundesrat stimmt über beides ab. Jana Klonikowski.
3: Vom Bundestag gab es schon grünes Licht, jetzt ist der Bundesrat dran. An der geplanten Entlastungsprämie von 1.000 Euro für Beschäftigte gab es aus einigen Ländern aber auch durchaus Kritik, weil sie ohnehin geschwächte Unternehmen zu sehr belasten würde. Der Mittelstandsverband fordert in einem offenen Brief an die Länder auch, dem Ganzen im Bundesrat nicht zuzustimmen. Bei der privaten Altersvorsorge gibt es weniger Konfliktpotenzial. Ab 2027 soll ein neues, staatlich gefördertes, kapitalgedecktes Modell die bisherige Riester-Rente ersetzen.
1: Ein Jahr nach Amtsantritt sind die Beliebtheitswerte von Kanzler Merz im Keller. Im ARD Deutschland-Trend sind nur noch 16% der Befragten mit seiner Arbeit zufrieden. Das ist der schlechteste Wert im Deutschland-Trend jemals für einen Bundeskanzler. Und auch die Koalition insgesamt wird mehrheitlich kritisch betrachtet. Der SC Freiburg steht im Finale der Fußball-Europa League. Die Freiburger haben am Abend mit 3:1 gegen Sporting Praga gewonnen. Der Finaleinzug ist der größte Erfolg der Vereinsgeschichte. Im Endspiel geht's in 2 Wochen gegen Aston Villa.
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4: Wechselhaft ist es heute Morgen, teilweise ist es klar, es gibt aber auch viele wolkige Bereiche und ab und zu gibt es auch Nebel im Osten, können noch ein paar Tropfen runterkommen. Später bleibt es in der Mitte Richtung Osten eher grau, ansonsten meist trocken. Am Nachmittag in den Bergen im Süden vereinzelt Gewitter, dazu Höchstwerte zwischen 17 und 22 Grad. Morgen meist sonnig, nur vereinzelt Wolken, maximal 25 Grad.

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1: Im Studio Mia Hin. Schönen guten Morgen. Rund um die Straße von Hormuz kocht der Konflikt zwischen den USA und dem Iran wieder hoch. Beide beschuldigen sich gegenseitig, die aktuelle Feuerpause gebrochen zu haben. US-Streitkräfte haben eigenen Angaben nach Angriffe auf militärische Ziele des Iran geflogen, als Vergeltung für iranischen Beschuss mehrerer US-Kriegsschiffe, die die Meerenge durchquerten. Teheran behauptet wiederum, die USA hätten zuvor einen iranischen Öltanker ins Visier genommen. In Trumps Augen gilt die Waffenruhe aber nach wie vor. Donald Trump hat der EU ein Zolldeal-Ultimatum gestellt. Bis zum 4. Juli, dem 250. Geburtstag der USA, muss Brüssel das Abkommen umsetzen, fordert der US-Präsident. Der Deal wurde schon letztes Jahr getroffen, muss aber noch immer von Parlament und Mitgliedstaaten abgesegnet werden. Für die Entlastungsprämie soll es heute endgültig grünes Licht geben. Als letztes muss der Bundesrat zustimmen. Unternehmen sollen dann 1.000 Euro steuerfrei an ihre Beschäftigten auszahlen können. Der Mittelstandsverband hält davon gar nichts und fordert die Länder auf, das Ganze zu stoppen. Auch über die Reform der privaten Altersvorsorge stimmt der Bundesrat ab. Ein neues Modell soll die Riester-Rente ablösen. Dazu sagt Tobias Spreiter von der Finanzplattform Flatex:
2: Das neue Altersvorsorgedepot ist viel effektiver, da es auf den Kapitalmarkt, also auf Fonds und ETFs setzt. Das entspricht dem, was viele Anleger heute bereits privat umsetzen, nur eben jetzt mit staatlicher Förderung.
1: Zum ersten Mal überhaupt liegt die AfD im ARD-Deutschland-Trend vor der Union. Bei der Sonntagsfrage kommt die AfD auf 27%, die Union landet bei 24%. Die SPD stagniert bei 12. Die Grünen kommen auf 15, die Linke auf 10. FDP und BSW würden demnach den Einzug in den Bundestag verpassen. Der SC Freiburg hält die deutsche Hoffnung auf einen internationalen Titel in dieser Saison am Leben. In der Europa League haben die Freiburger sich mit einem 3:1 im Rückspiel gegen Sporting Braga ins Finale geschossen. In 2 Wochen trifft das Team im Endspiel in Istanbul auf Aston Villa.
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3: Wechselhaft ist es heute Morgen noch. Teils klar, teils viele Wolken und Nebel. Im Osten kann auch mal ein bisschen Sprühregen dabei sein. Später bleibt es von der Mitte rüber in den Osten eher grau. Ansonsten kommt die Sonne öfter durch. Meist bleibt es trocken und die Höchstwerte liegen bei 17 bis 22 Grad. Morgen dann meist sonnig und trocken, maximal 25 Grad.

Ein fröhliches Moin hier aus Hamburg von Ihrem Willi. Ich begrüße Sie recht herzlich, liebe Hörerinnen und Hörer, hier auf Radio Berner Schlagerwelt 101% Musik weltweit. Ja, ich öffne wieder für Sie heute die Wundertüte und wir legen gleich los mit der Monika Martin La Luna Blue. Der Roland Kaiser liebt mich ein letztes Mal. Wir bleiben bei der Liebe mit der Claudia Jung, die da singt, liebt mich nochmal. Hinter den Tränen für Sie, Kim Fischer, und die Wikinger sagen zu Ihnen, kuschel dich in meine Arme. Ich wünsche Ihnen jetzt viel Spaß und viel Vergnügen.

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1: Im Studio Mia Hin. Schönen guten Morgen. Rund um die Straße von Hormuz kocht der Konflikt zwischen den USA und dem Iran wieder hoch. Beide beschuldigen sich gegenseitig, die aktuelle Feuerpause gebrochen zu haben. US-Streitkräfte haben eigenen Angaben nach Angriffe auf militärische Ziele des Iran geflogen, als Vergeltung für iranischen Beschuss mehrerer US-Kriegsschiffe, die die Meerenge durchquerten. Teheran behauptet wiederum, die USA hätten zuvor einen iranischen Öltanker ins Visier genommen. In Trumps Augen gilt die Waffenruhe aber nach wie vor. Donald Trump hat der EU ein Zolldeal-Ultimatum gestellt. Bis zum 4. Juli, dem 250. Geburtstag der USA, muss Brüssel das Abkommen umsetzen, fordert der US-Präsident. Der Deal wurde schon letztes Jahr getroffen, muss aber noch immer von Parlament und Mitgliedstaaten abgesegnet werden. Für die Entlastungsprämie soll es heute endgültig grünes Licht geben. Als letztes muss der Bundesrat zustimmen. Unternehmen sollen dann 1.000 Euro steuerfrei an ihre Beschäftigten auszahlen können. Der Mittelstandsverband hält davon gar nichts und fordert die Länder auf, das Ganze zu stoppen. Auch über die Reform der privaten Altersvorsorge stimmt der Bundesrat ab. Ein neues Modell soll die Riester-Rente ablösen. Dazu sagt Tobias Spreiter von der Finanzplattform Flatex:
2: Das neue Altersvorsorgedepot ist viel effektiver, da es auf den Kapitalmarkt, also auf Fonds und ETFs setzt. Das entspricht dem, was viele Anleger heute bereits privat umsetzen, nur eben jetzt mit staatlicher Förderung.
1: Zum ersten Mal überhaupt liegt die AfD im ARD-Deutschland-Trend vor der Union. Bei der Sonntagsfrage kommt die AfD auf 27%, die Union landet bei 24%. Die SPD stagniert bei 12%. Die Grünen kommen auf 15%, die Linke auf 10%. FDP und BSW würden demnach den Einzug in den Bundestag verpassen. Der SC Freiburg hält die deutsche Hoffnung auf einen internationalen Titel in dieser Saison am Leben. In der Europa League haben die Freiburger sich mit einem 3:1 im Rückspiel gegen Sporting Braga ins Finale geschossen. In 2 Wochen trifft das Team im Endspiel in Istanbul auf Aston Villa.
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3: Wechselhaft ist es heute Morgen noch. Teils klar, teils viele Wolken und Nebel. Im Osten kann auch mal ein bisschen Sprühregen dabei sein. Später bleibt es von der Mitte rüber in den Osten eher grau. Ansonsten kommt die Sonne öfter durch. Meist bleibt es trocken und die Höchstwerte liegen bei 17 bis 22 Grad. Morgen dann meist sonnig und trocken, maximal 25 Grad.

Kamerade, eines von meinen Lieblingsjodellieder, eine Komposition von Matthias Zock, gesungen vom Jodeldoppelquartett Edelweiss Winterthur. Als nächstes hören wir erst die dritte mit dem Älpler und Blumenkind.

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1: Im Studio Mia Hin. Schönen guten Morgen. Der Bundestag stimmt heute darüber ab, ob Schläger im häuslichen Umfeld in Zukunft eine Fußfessel tragen müssen. Insbesondere Frauen sollen damit besser vor Gewalt in der Beziehung geschützt werden. Mehr von Tim Pritztrup.
2: Täter sollen dazu verurteilt werden können, einen GPS-Sender am Knöchel zu tragen. Nähern sie sich damit ihrem Opfer, geht beispielsweise auf dem Smartphone der bedrohten Person ein Alarm los. Schläger sollen außerdem von Gerichten zu verpflichtenden Anti-Gewalt-Kursen geschickt werden können. Und die Höchststrafe für Verstöße gegen die Gewaltschutzanordnung soll von 2 auf 3 Jahre erhöht werden.
1: Die Entlastungsprämie und die Reform der privaten Altersvorsorge sollen heute im Bundesrat die letzte Hürde nehmen. Gibt es grünes Licht, können Unternehmen 1.000 Euro steuerfrei an Mitarbeiter auszahlen. Außerdem soll die Riester-Rente durch ein neues kapitalgedecktes Modell ersetzt werden. Ein Jahr nach Amtsantritt sind die Beliebtheitswerte von Kanzler Merz im Keller. Im ARD-Deutschland-Trend sind nur noch 16% der Befragten mit seiner Arbeit zufrieden. Jana Klonikowski.
3: Das ist der schlechteste Wert im Deutschland-Trend jemals für einen Bundeskanzler. Und auch die Koalition insgesamt wird mehrheitlich kritisch gesehen. 5 von 6 Deutschen sind demnach unzufrieden damit, wie die Regierungsparteien miteinander umgehen. 44% finden übrigens, dass die Koalition aus Union und SPD bis zum Ende der Legislaturperiode weitermachen soll. Knapp die Hälfte ist für ein vorzeitiges Ende.
1: Die Commerzbank will 3.000 weitere Stellen streichen. So soll der Jahresgewinn bis 2030 auf fast 6 Milliarden Euro steigen. Die Bank wehrt sich aktuell gegen die Übernahme durch die italienische UniCredit. Der SC Freiburg steht im Finale der Fußball-Europa League. Die Freiburger haben am Abend mit 3:1 gegen Sporting Praga gewonnen. Der Finaleinzug ist der größte Erfolg der Vereinsgeschichte. Im Endspiel geht's in 2 Wochen gegen Aston Villa.
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4: Wechselhaft ist es heute Morgen noch. Teils klar, teils viele Wolken und Nebel. Im Osten kann auch mal ein bisschen Sprühregen dabei sein. Später bleibt es von der Mitte rüber in den Osten eher grau. Ansonsten kommt die Sonne öfter durch. Meist bleibt es trocken und die Höchstwerte liegen bei 17 bis 22 Grad. Morgen dann meist sonnig und trocken, maximal 25 Grad.

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1: Im Studio Mia Hin. Schönen guten Morgen. Der Bundestag stimmt heute darüber ab, ob Schläger im häuslichen Umfeld in Zukunft eine Fußfessel tragen müssen. Insbesondere Frauen sollen damit besser vor Gewalt in der Beziehung geschützt werden. Mehr von Tim Pritztrupp.
2: Täter sollen dazu verurteilt werden können, einen GPS-Sender am Knöchel zu tragen. Nähern sie sich damit ihrem Opfer, geht beispielsweise auf dem Smartphone der bedrohten Person ein Alarm los. Schläger sollen außerdem von Gerichten zu verpflichtenden Antigewaltkursen geschickt werden können. Und die Höchststrafe für Verstöße gegen die Gewaltschutzanordnung soll von 2 auf 3 Jahre erhöht werden.
1: Die Entlastungsprämie und die Reform der privaten Altersvorsorge sollen heute im Bundesrat die letzte Hürde nehmen. Gibt es grünes Licht, können Unternehmen 1.000 Euro steuerfrei an Mitarbeiter auszahlen. Außerdem soll die Riester-Rente durch ein neues kapitalgedecktes Modell ersetzt werden. Ein Jahr nach Amtsantritt sind die Beliebtheitswerte von Kanzler Merz im Keller. Im ARD-Deutschland-Trend sind nur noch 16% der Befragten mit seiner Arbeit zufrieden. Jana Klonikowski.
3: Das ist der schlechteste Wert im Deutschland-Trend jemals für einen Bundeskanzler. Und auch die Koalition insgesamt wird mehrheitlich kritisch gesehen. 5 von 6 Deutschen sind demnach unzufrieden damit, wie die Regierungsparteien miteinander umgehen. 44% finden übrigens, dass die Koalition aus Union und SPD bis zum Ende der Legislaturperiode weitermachen soll. Knapp die Hälfte ist für ein vorzeitiges Ende.
1: Die Commerzbank will 3.000 weitere Stellen streichen. So soll der Jahresgewinn bis 2030 auf fast 6 Milliarden Euro steigen. Die Bank wehrt sich aktuell gegen die Übernahme durch die italienische UniCredit. Der SC Freiburg steht im Finale der Fußball-Europa League. Die Freiburger haben am Abend mit 3:1 gegen Sporting Praga gewonnen. Der Finaleinzug ist der größte Erfolg der Vereinsgeschichte. Im Endspiel geht's in 2 Wochen gegen Aston Villa.
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4: Wechselhaft ist es heute Morgen noch. Teils klar, teils viele Wolken und Nebel. Im Osten kann auch mal ein bisschen Sprühregen dabei sein. Später bleibt es von der Mitte rüber in den Osten eher grau. Ansonsten kommt die Sonne öfter durch. Meist bleibt es trocken und die Höchstwerte liegen bei 17 bis 22 Grad. Morgen dann meist sonnig und trocken, maximal 25 Grad.

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1: Im Studio Mia Hin. Schönen guten Tag. Der Bundestag stimmt heute darüber ab, ob Schläger im häuslichen Umfeld in Zukunft eine Fußfessel tragen müssen. Insbesondere Frauen sollen damit besser vor Gewalt in der Beziehung geschützt werden. Mehr von Tim Pritztrup.
2: Täter sollen dazu verurteilt werden können, einen GPS-Sender am Knöchel zu tragen. Nähern sie sich damit ihrem Opfer, geht beispielsweise auf dem Smartphone der bedrohten Person ein Alarm los. Schläger sollen außerdem von Gerichten zu verpflichtenden Antigewaltkursen geschickt werden können. Und die Höchststrafe für Verstöße gegen die Gewaltschutzanordnung soll von 2 auf 3 Jahre erhöht werden.
1: Die Entlastungsprämie und die Reform der privaten Altersvorsorge sollen heute im Bundesrat die letzte Hürde nehmen. Gibt es grünes Licht, können Unternehmen 1.000 Euro steuerfrei an Mitarbeiter auszahlen. Außerdem soll die Riester-Rente durch ein neues kapitalgedecktes Modell ersetzt werden. Im Kampf gegen die drohende Übernahme durch UniCredit streicht die Commerzbank weiter Stellen zusammen. 3.000 sollen wegfallen. Das Unternehmen will so den Jahresgewinn bis 2030 auf fast 6 Milliarden Euro steigern. Schon im vergangenen Jahr hatte die Bank 3.000 Stellen abgebaut. Mit den ehrgeizigen Geschäftszielen will die Commerzbank ihre Aktionäre davon überzeugen, ihre Anteile nicht an die italienische UniCredit zu verkaufen. Russland hat offenbar seine selbst ausgerufene Waffenruhe schon nach kurzer Zeit wieder gebrochen. In der ukrainischen Hauptstadt Kiew wurde Luftalarm ausgelöst. Für die Dauer der Feierlichkeiten zum Ende des Zweiten Weltkriegs wollte Moskau die Waffen eigentlich schweigen lassen. In der Fußball-Bundesliga kann Borussia Dortmund heute die Vizemeisterschaft perfekt machen. Der BVB empfängt einen Spieltag vor Saisonende Eintracht Frankfurt. Die schwächelnde Eintracht ist aktuell Achter und kämpft noch um einen Platz im Europacup.
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3: Wolkig ist es gerade in vielen Ecken. Dazu kann es von der Mitte rüber Richtung Osten ab und zu kurz mal nass werden. Sonst gibt es Sonne und Wolken im Wechsel. Meistens bleibt es trocken. Später am Tag bleibt es weiter freundlich. Im Schwarzwald und an den Alpen sind am Nachmittag aber vereinzelt Gewitter drin. Mit Höchstwerten von 17 bis 22 Grad. Morgen dann meist sonnig und trocken. Maximal 25 Grad.

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3: Im Studio Mia Hin. Schönen guten Tag. Der Bundestag stimmt heute darüber ab, ob Schläger im häuslichen Umfeld in Zukunft eine Fußfessel tragen müssen. Insbesondere Frauen sollen damit besser vor Gewalt in der Beziehung geschützt werden. Mehr von Tim Pritztrupp.
4: Täter sollen dazu verurteilt werden können, einen GPS-Sender am Knöchel zu tragen. Nähern sie sich damit ihrem Opfer, geht beispielsweise auf dem Smartphone der bedrohten Person ein Alarm los. Schläger sollen außerdem von Gerichten zu verpflichtenden Antigewaltkursen geschickt werden können. Und die Höchststrafe für Verstöße gegen die Gewaltschutzanordnung soll von 2 auf 3 Jahre erhöht werden.
3: Die Entlastungsprämie und die Reform der privaten Altersvorsorge sollen heute im Bundesrat die letzte Hürde nehmen. Gibt es grünes Licht, können Unternehmen 1.000 Euro steuerfrei an Mitarbeiter auszahlen. Außerdem soll die Riester-Rente durch ein neues kapitalgedecktes Modell ersetzt werden. Im Kampf gegen die drohende Übernahme durch UniCredit streicht die Commerzbank weiter Stellen zusammen. 3.000 sollen wegfallen. Das Unternehmen will so den Jahresgewinn bis 2030 auf fast 6 Milliarden Euro steigern. Schon im vergangenen Jahr hatte die Bank 3.000 Stellen abgebaut. Mit den ehrgeizigen Geschäftszielen will die Commerzbank ihre Aktionäre davon überzeugen, ihre Anteile nicht an die italienische UniCredit zu verkaufen. Russland hat offenbar seine selbst ausgerufene Waffenruhe schon nach kurzer Zeit wieder gebrochen. In der ukrainischen Hauptstadt Kiew wurde Luftalarm ausgelöst. Für die Dauer der Feierlichkeiten zum Ende des Zweiten Weltkriegs wollte Moskau die Waffen eigentlich schweigen lassen. In der Fußball-Bundesliga kann Borussia Dortmund heute die Vizemeisterschaft perfekt machen. Der BVB empfängt einen Spieltag vor Saisonende Eintracht Frankfurt. Die schwächelnde Eintracht ist aktuell Achter und kämpft noch um einen Platz im Europacup.
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5: Wolkig ist es gerade in vielen Ecken. Dazu kann es von der Mitte rüber Richtung Osten ab und zu kurz mal nass werden. Sonst gibt es Sonne und Wolken im Wechsel. Meistens bleibt es trocken. Später am Tag bleibt es weiter freundlich. Im Schwarzwald und an den Alpen sind am Nachmittag aber vereinzelt Gewitter drin. Mit Höchstwerten von 17 bis 22 Grad. Morgen dann meist sonnig und trocken. Maximal 25 Grad.

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1: Im Studio Mia Hin. Schönen guten Tag. Der Bundesrat hat die 1.000 Euro Entlastungsprämie vorerst gestoppt. Das Gesetz hat keine Mehrheit bekommen. Die Länder kritisieren, dass sie und die Kommunen als Arbeitgeber für Beschäftigte im öffentlichen Dienst auf den Kosten sitzen bleiben. Mit der Prämie sollten Arbeitgeber eigentlich steuerfrei 1.000 Euro an ihre Mitarbeiter auszahlen dürfen, um sie wegen der gestiegenen Preise durch den Iran-Krieg zu entlasten. Frauen sollen besser vor häuslicher Gewalt geschützt werden. Täter sollen in Zukunft dazu verurteilt werden können, eine Fußfessel zu tragen. Der Bundestag hat für den entsprechenden Gesetzentwurf gestimmt. Außerdem sollen Familiengerichte Schläger dazu verpflichten können, an Anti-Gewalt-Kursen teilzunehmen. Justizministerin Hubig sagte:
2: Prävention bedeutet eben auch Arbeit mit denjenigen, die die Gewalt ausüben. Wer Gewalt begeht, muss an sich arbeiten, damit die Gewalt nicht wieder aus ihm herausbricht.

0: Die Gewaltspirale muss ändern. Und deshalb setzen wir auf verpflichtende Arbeit mit den Tätern, meine sehr geehrten Damen und Herren.
1: Die Commerzbank will 3000 weitere Stellen streichen. So soll der Jahresgewinn bis 2030 auf fast 6 Milliarden Euro steigen. Die Bank wehrt sich aktuell gegen die Übernahme durch die italienische UniCredit. Nächster Rückschlag für Donald Trumps chaotische Zollpolitik. Ein US-Gericht hat jetzt auch die weltweit verhängten 10% Zölle gekippt. Die hatte der US-Präsident verhängt, nachdem bereits ein Großteil seiner ursprünglichen Sonderzölle für unzulässig erklärt worden war. In vielen Städten Deutschlands demonstrieren Schüler heute wieder gegen den neuen Wehrdienst. Die zentrale Kundgebung steigt am Mittag in Berlin am Brandenburger Tor. Das Ganze findet an einem historischen Datum statt. Heute vor genau 81 Jahren ging der Zweite Weltkrieg in Europa zu Ende.
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3: Viele Wolken sind heute dabei, vor allem in der Mitte Richtung Osten, und ab und zu kann auch mal ein kurzer Schauer runterkommen. Sonst bleibt es meist trocken. Am Nachmittag gibt's im Schwarzwald und an den Alpen vereinzelt Gewitter dazu, mit Höchstwerten von 17 bis 22 Grad. Morgen dann meist sonnig und trocken, maximal bis 25 Grad.

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1: Im Studio Mia Hehn. Schönen guten Tag. Der Bundesrat hat die 1.000 Euro Entlastungsprämie vorerst gestoppt. Das Gesetz hat keine Mehrheit bekommen. Die Länder kritisieren, dass sie und die Kommunen als Arbeitgeber für Beschäftigte im öffentlichen Dienst auf den Kosten sitzen bleiben. Mit der Prämie sollten Arbeitgeber eigentlich steuerfrei 1.000 Euro an ihre Mitarbeiter auszahlen dürfen, um sie wegen der gestiegenen Preise durch den Iran-Krieg zu entlasten. Frauen sollen besser vor häuslicher Gewalt geschützt werden. Täter sollen in Zukunft dazu verurteilt werden können, eine Fußfessel zu tragen. Der Bundestag hat für den entsprechenden Gesetzentwurf gestimmt. Außerdem sollen Familiengerichte Schläger dazu verpflichten können, an Anti-Gewalt-Kursen teilzunehmen. Justizministerin Hubig sagte:
2: Prävention bedeutet eben auch Arbeit mit denjenigen, die die Gewalt ausüben. Wer Gewalt begeht, muss an sich arbeiten, damit die Gewalt nicht wieder aus ihm herausbricht. Die Gewaltspirale muss ändern. Und deshalb setzen wir auf verpflichtende Arbeit mit den Tätern, meine sehr geehrten Damen und Herren.
1: Die Commerzbank will 3.000 weitere Stellen streichen. So soll der Jahresgewinn bis 2030 auf fast 6 Milliarden Euro steigen. Die Bank wehrt sich aktuell gegen die Übernahme durch die italienische UniCredit. Nächster Rückschlag für Donald Trumps chaotische Zollpolitik. Ein US-Gericht hat jetzt auch die weltweit verhängten 10% Zölle gekippt. Die hatte der US-Präsident verhängt, nachdem bereits ein Großteil seiner ursprünglichen Sonderzölle für unzulässig erklärt worden war. In vielen Städten Deutschlands demonstrieren Schüler heute wieder gegen den neuen Wehrdienst. Die zentrale Kundgebung steigt am Mittag in Berlin am Brandenburger Tor. Das Ganze findet an einem historischen Datum statt. Heute vor genau 81 Jahren ging der Zweite Weltkrieg in Europa zu Ende.
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3: Viele Wolken sind heute dabei, vor allem in der Mitte Richtung Osten, und ab und zu kann auch mal ein kurzer Schauer runterkommen. Sonst bleibt es meist trocken. Am Nachmittag gibt's im Schwarzwald und an den Alpen vereinzelt Gewitter dazu, mit Höchstwerten von 17 bis 22 Grad. Morgen dann meist sonnig und trocken, maximal bis 25 Grad.

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1: Im Studio Mia Hin. Schönen guten Tag. Der Bundesrat hat die geplante 1.000 Euro Entlastungsprämie erstmal gestoppt. Das Gesetz hat bei den Ländern nicht die nötige Mehrheit erreicht. Philipp Nitzig berichtet.
2: Die Prämie sollte freiwillig von den Arbeitgebern steuerfrei an die Arbeitnehmer ausgezahlt werden. Die Länder kritisieren, dass sie sich die Prämie für ihre Landesbeschäftigten gar nicht leisten können. Auch aus der privaten Wirtschaft hört man Ähnliches. Gegenfinanzieren sollte die Entlastungsprämie eine Erhöhung der Tabaksteuer. Davon würde allerdings nur der Bund und nicht die Länder oder Kommunen profitieren.
1: Der Bundestag hat dafür gestimmt, dass Schläger im häuslichen Umfeld in Zukunft eine Fußfessel tragen müssen. Insbesondere Frauen sollen damit besser vor Gewalt in der Beziehung geschützt werden. Täter sollen außerdem von Gerichten zu verpflichtenden Anti-Gewaltkursen geschickt werden können. Die Commerzbank streicht weiter Stellen zusammen. Der Frankfurter Konzern will weitere 3.000 Arbeitsplätze abbauen und sich so gegen die drohende Unikreditübernahme stemmen. Mehr von Tim Pritztrupp.
3: Schon im vergangenen Jahr hatte die Commerzbank 3.000 Arbeitsplätze abgebaut. Mit dem Personalkahlschlag sollen Kosten gespart und der Jahresgewinn sukzessive auf fast 6 Milliarden Euro gesteigert werden. Der Gedanke dahinter, die Aktienkurse steigen, eine Übernahme wird dadurch teurer. Kanzler Merz hatte die Übernahmepläne der italienischen Unicredit zuletzt scharf kritisiert. Feindliches und aggressives Vorgehen lehnen wir entschieden ab, sagte er.
1: Großeinsatz für die Polizei in Sinzig in Rheinland-Pfalz. Dort gibt es eine Geiselnahme in einer Bankfiliale in der Innenstadt. Die Täter sollen den Mitarbeiter einer Geldtransportfirma in ihre Gewalt gebracht und sich mit ihm und weiteren Geiseln im Tresorraum verschanzt haben. In der Fußball-Bundesliga kann Borussia Dortmund heute die Vizemeisterschaft perfekt machen. Der BVB empfängt einen Spieltag vor Saisonende Eintracht Frankfurt. Die schwächelnde Eintracht ist aktuell Achter und kämpft noch um einen Platz im Europacup.
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4: Viele Wolken sind heute dabei, vor allem in der Mitte Richtung Osten, und ab und zu kann auch mal ein kurzer Schauer runterkommen. Sonst bleibt es meist trocken. Am Nachmittag gibt's im Schwarzwald und an den Alpen vereinzelt Gewitter dazu, mit Höchstwerten von 17 bis 22 Grad. Morgen dann meist sonnig und trocken, maximal bis 25 Grad.

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1: Im Studio Mia Hin. Schönen guten Tag. Der Bundesrat hat die geplante 1.000 Euro Entlastungsprämie erstmal gestoppt. Das Gesetz hat bei den Ländern nicht die nötige Mehrheit erreicht. Philipp Nitzig berichtet.
2: Die Prämie sollte freiwillig von den Arbeitgebern steuerfrei an die Arbeitnehmer ausgezahlt werden. Die Länder kritisieren, dass sie sich die Prämie für ihre Landesbeschäftigten gar nicht leisten können. Auch aus der privaten Wirtschaft hört man Ähnliches. Gegenfinanzieren sollte die Entlastungsprämie eine Erhöhung der Tabaksteuer. Davon würde allerdings nur der Bund und nicht die Länder oder Kommunen profitieren.
1: Der Bundestag hat dafür gestimmt, dass Schläger im häuslichen Umfeld in Zukunft eine Fußfessel tragen müssen. Insbesondere Frauen sollen damit besser vor Gewalt in der Beziehung geschützt werden. Täter sollen außerdem von Gerichten zu verpflichtenden Anti-Gewaltkursen geschickt werden können. Die Commerzbank streicht weiter Stellen zusammen. Der Frankfurter Konzern will weitere 3.000 Arbeitsplätze abbauen und sich so gegen die drohende UniCredit-Übernahme stemmen. Mehr von Tim Pritztrupp.
3: Schon im vergangenen Jahr hatte die Commerzbank 3.000 Arbeitsplätze abgebaut. Mit dem Personalkahlschlag sollen Kosten gespart und der Jahresgewinn sukzessive auf fast 6 Milliarden Euro gesteigert werden. Der Gedanke dahinter, die Aktienkurse steigen, eine Übernahme wird dadurch teurer. Kanzler Merz hatte die Übernahmepläne der italienischen UniCredit zuletzt scharf kritisiert. Feindliches und aggressives Vorgehen lehnen wir entschieden ab, sagte er.
1: Großeinsatz für die Polizei in Sinzig in Rheinland-Pfalz. Dort gibt es eine Geiselnahme in einer Bankfiliale in der Innenstadt. Die Täter sollen den Mitarbeiter einer Geldtransportfirma in ihre Gewalt gebracht und sich mit ihm und weiteren Geiseln im Tresorraum verschanzt haben. In der Fußball-Bundesliga kann Borussia Dortmund heute die Vizemeisterschaft perfekt machen. Der BVB empfängt einen Spieltag vor Saisonende Eintracht Frankfurt. Die schwächelnde Eintracht ist aktuell Achter und kämpft noch um einen Platz im Europacup.
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4: Viele Wolken sind heute dabei, vor allem in der Mitte Richtung Osten und ab und zu kann auch mal ein kurzer Schauer runterkommen. Sonst bleibt es meist trocken. Am Nachmittag gibt's im Schwarzwald und an den Alpen vereinzelt Gewitter dazu, mit Höchstwerten von 17 bis 22 Grad. Morgen dann meist sonnig und trocken, maximal bis 25 Grad.

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1: Im Studio Mia Hin. Schönen guten Tag. Der Bundesrat hat bei der 1.000 € Entlastungsprämie die Reißleine gezogen und das Projekt von Schwarz-Rot erstmal gestoppt. Grund dafür sind befürchtete Steuerausfälle in Höhe von 2,8 Milliarden Euro. Dafür hatte sich nur der Bund mit der höheren Tabaksteuer eine Gegenfinanzierung gesichert. Baden-Württembergs Ministerpräsident Kretschmann sagte:
2: Es gibt da in der Politik ein ziemlich hartes Sprichwort und es heißt, das Gegenteil von gut ist gut gemeint. Die freiwillige, individuelle und steuerfreie Entlastungsprämie von bis zu 1.000 € ist sicher gut gemeint. Aber ist sie auch gut gemacht? Und vor allem, wie soll sie bezahlt werden?
1: Um Frauen künftig besser vor häuslicher Gewalt zu schützen, sollen Täter in Zukunft dazu verurteilt werden können, eine Fußfessel zu tragen. Der Bundestag hat für den entsprechenden Gesetzentwurf gestimmt. Außerdem sollen Familiengerichte Schläger dazu verpflichten können, an Antigewaltkursen teilzunehmen. Justizministerin Hubich sagte:
3: Prävention bedeutet eben auch Arbeit mit denjenigen, die die Gewalt ausüben. Wer Gewalt begeht, muss an sich arbeiten, damit die Gewalt nicht wieder aus ihm herausbricht. Die Gewaltspirale muss ändern und deshalb setzen wir auf verpflichtende Arbeit mit den Tätern, meine sehr geehrten Damen und Herren.
1: Großeinsatz für die Polizei in Sinzig in Rheinland-Pfalz. Dort gibt es eine Geiselnahme in einer Bankfiliale in der Innenstadt. Die Täter sollen den Mitarbeiter einer Geldtransportfirma in ihre Gewalt gebracht und sich mit ihm und weiteren Geiseln im Tresorraum verschanzt haben. In der Sperrzone rund um das ehemalige Atomkraftwerk Tschernobyl ist ein massiver Waldbrand ausgebrochen. Laut den ukrainischen Behörden lodert das Feuer auf einer Fläche von rund 1.100 Hektar. Umgerechnet sind das gut 1.500 Fußballfelder. Offenbar hat eine abgestürzte Drohne das Feuer ausgelöst. Neuer Termin für Skisprungfans. In der kommenden Wintersportsaison wird es zum ersten Mal auch eine Vierschanzentournee der Frauen geben. Das hat der Weltverband FIS mitgeteilt. Das Traditionsevent feiert in diesem Jahr 75. Jubiläum.
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4: Viele Wolken sind heute dabei, vor allem in der Mitte Richtung Osten und ab und zu kann auch mal ein kurzer Schauer runterkommen. Sonst bleibt es meist trocken. Am Nachmittag gibt's im Schwarzwald und an den Alpen vereinzelt Gewitter dazu, mit Höchstwerten von 17 bis 22 Grad. Morgen dann meist sonnig und trocken, maximal bis 25 Grad.

0: in Höhe von 2,8 Milliarden Euro. Dafür hatte sich nur der Bund mit der höheren Tabaksteuer eine Gegenfinanzierung gesichert. Baden-Württembergs Ministerpräsident Kretschmann sagte:
1: Es gibt da in der Politik ein ziemlich hartes Sprichwort. Und das heißt, das Gegenteil von gut ist gut gemeint. Die freiwillige, individuelle und steuerfreie Entlastungsprämie von bis zu 1.000 Euro ist sicher gut gemeint. Aber ist sie auch gut gemacht? Und vor allem, wie soll sie bezahlt werden?
0: Um Frauen künftig besser vor häuslicher Gewalt zu schützen, sollen Täter in Zukunft dazu verurteilt werden können, eine Fußfessel zu tragen. Der Bundestag hat für den entsprechenden Gesetzentwurf gestimmt. Außerdem sollen Familiengerichte Schläger dazu verpflichten können, an Antigewaltkursen teilzunehmen. Justizministerin Hubich sagte:
2: Prävention bedeutet eben auch Arbeit mit denjenigen, die die Gewalt ausüben. Wer Gewalt begeht, muss an sich arbeiten, damit die Gewalt nicht wieder aus ihm herausbricht. Die Gewaltspirale muss ändern. Und deshalb setzen wir auf verpflichtende Arbeit mit den Tätern, meine sehr geehrten Damen und Herren.
0: Großeinsatz für die Polizei in Sinzig in Rheinland-Pfalz. Dort gibt es eine Geiselnahme in einer Bankfiliale in der Innenstadt. Die Täter sollen den Mitarbeiter einer Geldtransportfirma in ihre Gewalt gebracht und sich mit ihm und weiteren Geiseln im Tresorraum verschanzt haben. In der Sperrzone rund um das ehemalige Atomkraftwerk Tschernobyl ist ein massiver Waldbrand ausgebrochen. Laut den ukrainischen Behörden lodert das Feuer auf einer Fläche von rund 1.100 Hektar. Umgerechnet sind das gut 1.500 Fußballfelder. Offenbar hat eine abgestürzte Drohne das Feuer ausgelöst. Neuer Termin für Skisprungfans. In der kommenden Wintersportsaison wird es zum ersten Mal auch eine Vier-Schanzentournee der Frauen geben. Das hat der Weltverband FIS mitgeteilt. Das Traditionsevent feiert in diesem Jahr 75. Jubiläum.
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4: Viele Wolken sind heute dabei, vor allem in der Mitte Richtung Osten, und ab und zu kann auch mal ein kurzer Schauer runterkommen. Sonst bleibt es meist trocken. Am Nachmittag gibt's im Schwarzwald und an den Alpen vereinzelt Gewitter dazu, mit Höchstwerten von 17 bis 22 Grad. Morgen dann meist sonnig und trocken, maximal bis 25 Grad.

ein fröhliches Moin hier aus Hamburg von Ihrem Willi. Ich begrüße Sie recht herzlich, liebe Hörerinnen und Hörer, hier auf Radio Berner Schlagerwelt 101% Musik weltweit. Ja, ich öffne wieder für Sie heute die Wundertüte und wir legen gleich los mit der Monika Martin La Luna Blue. Der Roland Kaiser liebt mich ein letztes Mal. Wir bleiben bei der Liebe mit der Claudia Jung, die da singt, liebt mich nochmal. Hinter den Tränen für Sie, Kim Fischer, und die Wikinger sagen zu Ihnen, kuschel dich in meine Arme. Ich wünsche Ihnen jetzt viel Spaß und viel Vergnügen.

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1: Im Studio Mia Hin. Schönen guten Tag. Der Bundesrat hat bei der 1.000 € Entlastungsprämie die Reißleine gezogen und das Projekt von Schwarz-Rot erstmal gestoppt. Grund dafür sind befürchtete Steuerausfälle in Höhe von 2,8 Milliarden Euro. Dafür hatte sich nur der Bund mit der höheren Tabaksteuer eine Gegenfinanzierung gesichert. Baden-Württembergs Ministerpräsident Kretschmann sagte:
2: Es gibt da in der Politik ein ziemlich hartes Sprichwort und es heißt, das Gegenteil von gut ist gut gemeint. Die freiwillige, individuelle und steuerfreie Entlastungsprämie von bis zu 1.000 € ist sicher gut gemeint. Aber ist sie auch gut gemacht? Und vor allem, wie soll sie bezahlt werden?
1: Um Frauen künftig besser vor häuslicher Gewalt zu schützen, sollen Täter in Zukunft dazu verurteilt werden können, eine Fußfessel zu tragen. Der Bundestag hat für den entsprechenden Gesetzentwurf gestimmt. Außerdem sollen Familiengerichte Schläger dazu verpflichten können, an Antigewaltkursen teilzunehmen. Justizministerin Hubich sagte:
3: Prävention bedeutet eben auch Arbeit mit denjenigen, die die Gewalt ausüben. Wer Gewalt begeht, muss an sich arbeiten, damit die Gewalt nicht wieder aus ihm herausbricht. Die Gewaltspirale muss ändern und deshalb setzen wir auf verpflichtende Arbeit mit den Tätern, meine sehr geehrten Damen und Herren.
1: Großeinsatz für die Polizei in Sinzig in Rheinland-Pfalz. Dort gibt es eine Geiselnahme in einer Bankfiliale in der Innenstadt. Die Täter sollen den Mitarbeiter einer Geldtransportfirma in ihre Gewalt gebracht und sich mit ihm und weiteren Geiseln im Tresorraum verschanzt haben. In der Sperrzone rund um das ehemalige Atomkraftwerk Tschernobyl ist ein massiver Waldbrand ausgebrochen. Laut den ukrainischen Behörden lodert das Feuer auf einer Fläche von rund 1.100 Hektar. Umgerechnet sind das gut 1.500 Fußballfelder. Offenbar hat eine abgestürzte Drohne das Feuer ausgelöst. Neuer Termin für Skisprungfans. In der kommenden Wintersportsaison wird es zum ersten Mal auch eine Vierschanzentournee der Frauen geben. Das hat der Weltverband FIS mitgeteilt. Das Traditionsevent feiert in diesem Jahr 75. Jubiläum.
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4: Viele Wolken sind heute dabei, vor allem in der Mitte Richtung Osten und ab und zu kann auch mal ein kurzer Schauer runterkommen. Sonst bleibt es meist trocken. Am Nachmittag gibt's im Schwarzwald und an den Alpen vereinzelt Gewitter dazu, mit Höchstwerten von 17 bis 22 Grad. Morgen dann meist sonnig und trocken, maximal bis 25 Grad.

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0: denn das ist unsere Zeit.
1: Daniela mit Bilder für die Ewigkeit. Und damit heiße ich euch herzlich willkommen zu einer weiteren Ausgabe von meinem zweistündigen Musikmix. Wir machen gerade weiter mit Bianca Holzmann und Fliegen, Niki Schubert, Das Leben spielt mit mir, der kleine Vorgeschmack auf den Sommer, Rolf Egmann mit Mas Palomas und der Andy, Heute Nacht will ich dich lächeln sehen. Und Sarah Larsen mit Midnight Sun. Ich wünsche viel Vergnügen.

Silver Gold beim ersten Mal. Und Monsanto Miracolo macht weiter mit Sag, wo beginnt das große Glück. Alexander Martin mit Mir doch egal. Phil und John mit Marina. Lenne Brothers Band Boogie Woogie Queen. Und Robbie Rockabilly, My Mama.

Die Gumpels mit Proud Mary Midnight Mix. Und der Matthias Monka macht weiter mit Kind der 80er. Elvira Fischer, tu es einfach noch einmal. Pat mit Wenn die Liebe dich packt. Angela Neubauer, Spiel der Liebe. Und Frank Rebell, Das Gefühl.

Kerstin Collien mit der Frage warum. Und Martina Westermann macht wieder mit Supervibe. Sea mit Avant-Modern Woman in a Nashville Town. Kitty Loof, Lately. Dale Watson, She Was My Baby. The Dane Brothers, Elvis Blessed My Soul.

Bastian haben wir gehört. Und Uli Bastian macht weiter mit «Ich küsse dich in New York». Roger Chasson mit Charles Celle 24. Sparks, Lo Mas Querido. Jocelyn Tamara, Si Chai No Samos Nada. Megan Moroni, Stupid.

Janne Hegemann mit Glücksritter haben wir gehört. Und Marina Martinelli macht wieder mit Meine Welt stand kurz still. Alicia mit Leider Nein. Eine neue Single von Dan Daniel, Wie du bist. Und Corinna mit Bandolero.

Und mit den Jaguars und Wheels sind wir auch schon wieder am Ende von meiner heutigen zweistündigen Musiksendung. Ich hoffe, ihr habt Spass daran und ich freue mich auf ein Wiederhören. Bis gleich wieder, euer Rolf Wegmann.

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Steven Lloyd mit Hey Hey Sophia. Herzlich willkommen zu einer weiteren Ausgabe von meinem zweistündigen Musikprogramm. Ich hoffe, ihr habt wieder Spass dran und wir machen gerade weiter mit Roland Rebel, Der eigene Weg, Alessia Spring, Ocean Ace, Andreas Frey mit Ikonen, Die Capris mit Heartbreak Lady und Wendy Mitchell, Hunger nach mehr.

Maria Reika mit Buenas Noches, Senor. Und Nick macht weiter mit Wenn andere Nacht schlafen. Steffen Jürgens, 20 Jahre später. Silvia Stern, heute will ich nicht mehr vernünftig sein. Und Ted Herold und Susanne Kent, mit schönen Frauen sind jeden Euro wert.

Ernie Beats Band mit Beat Your Drum haben wir gehört. Und Amicas machen weiter mit italienischer Wein. The Party Boys mit Corina. Saskia Lapin, weil sich was bewegt. Nadine Norell, ich wollte dich nicht brauchen. Selina Noir, Rosen weinen leise.

Und wie wir vorher gerade beim Thema Rosen waren, habe ich auch noch einen Song von mir abgelassen. Auch Rosen haben nicht nur Dornen, von Rolf Wegmann. Und Hanna macht wieder mit Ich möchte mit dir fliegen. Bells und Dolly Parton, Son of Jolene, Kimi Bedder, My Grass is Blue, Whitney Rose, You're Gonna Get Lonely, Christina Lindberg, Two Trucking Cowboys.

Nicole Conring mit Ich bin heute Nacht nicht allein. Und mitmacht Frank Lucas, total verknallt. Adriana, Männer, Männer. Susan, Christine, durch die Nacht. Eric, Tobit und DJ Julia, mich legst du nicht mehr rein. Und Classics mit Sunshine Baby.

Samantha Laporta und Act Naturally. Und wieder macht Sonja Liebing, Komm und Hus, Schlager Twins, Wir lieben Berlin, Tom Mattis, Merci pour toi, Marc Lorenz, Liebe ist wie ein herrlicher Song und Lisa Heider, Was hast du bloß mit mir gemacht?

Und da sind wir auch schon wieder am Ende von meiner heutigen zweistündigen Sendung. Ich bedanke mich fürs Zuhören, wünsche eine gute Zeit, bis gleich wieder, euer Rolf Wegmann.

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1: Hallihallo und herzlich willkommen zu einer weiteren und neuen Ausgabe vom Aargauer Schlagermünchi am Donnerstag, dem 7. Mai. Zobe am 9. Es begrüßt euch wie immer und wie gewohnt direkt aus dem Kanton Aargau, der Remo Müller. Ja, die heutige Sendung hat es auch wieder in sich. Haufen gute Schlager, neuere Schlager und auch ein bisschen ältere Schlager. Da sind auch ganz grosse mit dabei, wie zum Beispiel Daniela Alfinito, D'Amigos, Belsi und Florian und ganze Haufen, wirklich ein Haufen mehr. Die heutige Sendung, die fangen wir aber an mit zwei Neuvorstellungen. Ja, letzten Freitag ist es rausgekommen, das neue Album von den Calimeros, das hier heisst Portofino. Und daraus raus lassen wir uns genau gleich namige Titel an, Portofino. Und dann hat Oliver Heidt eine neue Single auf den Markt gegeben. Die heisst «Via Romantica» und die lassen wir uns in den neuen Vorstellungen ganz am Anfang der heutigen Sendung selbstverständlich auch an. Aber jetzt zuerst Calimeros mit dem Titel «Portofino» und viel Spass beim heutigen Schlagermünchi.

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Belsi und Florian mit ihrem wunderschönen Titel «Das Fieber der Liebe». Schade, dass es die zwei so nicht mehr gibt und nicht mehr zusammen singen. Ja, geschätzte Zuhörerinnen und Zuhörer, die heutige Sendung neigt sich auch wieder am Ende entgegen, aber ich habe euch noch einen ganz langen Titel parat, und zwar zum Schluss von der heutigen Sendung haben wir zwei Raritäten, und zwar ganz grosse von der volkstümlichen und Schlagerszene. Das sind zum einen Kastelruther Spatzen und zum anderen Paldauer. Die lade ich euch zum Schluss noch ab. Von der Kastelruther Spatzen hören wir ein Medley mit ihren grossen Hits, und wenn die Zeit hoffentlich noch langt, hören wir noch Aldauer mit einem kleinen älteren Titel «Ich muss dich wiedersehen», und ich hoffe, dass wir uns wieder hören nächsten Donnerstag. Es ist zwar Auffahrt, aber es wird gleich nach Möglichkeit ein Schlagermünchi geben, und freue mich, wenn ihr dann auch wieder dabei seid. Bis dahin wünsche ich euch wie immer und wie gewohnt eine gute Woche ohne Time und ohne Stress. Und verabschiede mich für heute. Am Mic war wie immer der Remo Müller. Ich wünsche euch eine ganz gute Nacht und bis zum nächsten Donnerstag. Ciao zusammen.

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2: Ein neues Wochenende und damit natürlich auch wieder eine neue Bogarts Schlagershow. Heute die 133. Sendung hier bei eurem Lieblingsradio. Hallo und willkommen. Schön, dass ihr wieder mit dabei seid.

Ja, so ein Wochenende ist schon was wirklich Schönes nach einer langen Woche. Und vielleicht habt ihr ja genau für dieses Wochenende auch einiges geplant. Das Wetter soll ja schön werden, es ist Frühling, die Abende werden gefühlt immer länger und so manch einer von euch tanzt vielleicht durch die Nacht. Davon singt jetzt gleich zu Beginn Caro Best in ihrem brandneuen Song Wir tanzen durch die Nacht.

Silvia Stern startete äußerst schwungvoll in dieses Jahr und präsentierte Anfang Januar ihren tollen Song »Wer ist dieser Mann?« Jetzt gibt es von diesem Titel einen tollen Once and Twice Remix, den ich euch heute hier in Burgards Schlagershow natürlich unbedingt vorstellen möchte. Der Song beschreibt die intensive Schwärmerei für einen fremden Mann, dem Silvia zufällig auf der Straße begegnet und der sie sofort tief berührt. Sie ist fasziniert von seinem Aussehen, seinem Lächeln und seiner Ausstrahlung und kann ihn danach nicht mehr aus dem Kopf bekommen. Lange sucht sie vergeblich nach ihm, bis sie ihm überraschend wieder begegnet. Aus anfänglicher Schwärmerei wird eine magische Verbindung, die wie der Beginn einer großen Liebesgeschichte wirkt. Wer ist dieser Mann? Der Once and Twice Remix mit Silvia Stern.

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1: Der Wind weht weiter ist ein Popschlager mit Haltung über Aufbruch und Gefühl, gesungen von dem Berliner Philipp Cole. Nach seinem Comeback im Herbst 2025 konnte Philipp mit Songs wie Lieder der Nacht und Wunder beachtliche Radioerfolge feiern. Beide Titel erreichten Platz 1 der MDR Deutschen Hitparade, während Lieder der Nacht zusätzlich in der ARD Schlagerparade bis auf Platz 4 kletterte. Der Wind weht weiter wirkt nun wie eine konsequente Weiterentwicklung dieses Erfolgswegs. Vertraut im Sound, aber mit frischer Energie und spürbarer Aufbruchsstimmung. Geboren 1981 in Berlin, ist Philipp Cole musikalisch stark von den 80ern geprägt. Künstler wie Juliane Werding und die Münchner Freiheit zählen zu seinen prägenden Einflüssen. Seine erste Schallplatte, ein Album von Matthias Reim, markierte früh den Beginn einer tiefen Verbindung zur Musik. Für Philipp Cole sind Songs emotionale Räume, in denen sich persönliche Erfahrungen, Hoffnungen und Zweifel widerspiegeln. Genau dieses Verständnis spürt man auch in Der Wind weht weiter. Hier ist Philipp Cole.

Ich sage es gleich vorweg, heute gibt es wirklich zahlreiche Geburtstagskinder unter meinen lieben Kolleginnen und Kollegen und ich habe alle so gut es ging in der Reihenfolge ihrer Geburtstage in diese Gratulationsrunden untergebracht, hoffe ich. Den Anfang macht Annemarie Eifeld, welche uns ihren Song »Hör nicht auf zu tanzen« singen wird. Dann ein Mai-Sterberg, Wortspiel, von der lieben Vanessa Mai. Und viele liebe Geburtstagsgrüße und Wünsche gehen dann zum Abschluss dieser ersten Runde an Paulina Wagner, welche den lila Himmel besingt. Happy Birthday, Teil 1.

Weiter geht es mit lieben Geburtstagswünschen jetzt für Mario Steffen, welcher musikalisch feststellt, das Glück ist jetzt. Dann gehen liebe Grüße und Glückwünsche an Peter Rubin, von dem wir dann seinen Hit »Wir zwei fahren irgendwo hin« hören werden. Und meine liebe Kollegin Vivian Gold beschließt diesen zweiten Teil der Geburtstagsrunden mit ihrem Titel »Gold«. Happy Birthday Teil 2.

Auch die liebe Monika Martin hatte in dieser Woche Geburtstag und auch an dich, liebe Monika, gehen herzliche Grüße und Glückwünsche. Und sie hören wir dann auch gleich mit ihrem Song »Das tut man so«. Ebenfalls aus Österreich kommt auch meine Kollegin Hanna, welche auch in dieser Woche Geburtstag hatte und sie singt das auch gleich mit ihrem brandneuen Song »Ich bin Österreicher«. Und meine ebenfalls liebe Kollegin Edwina de Porter beschließt diese dritte Geburtstagsrunde mit »Glitzer drauf und los«. Happy Birthday Teil 3.

Ja, es gibt heute noch eine vierte Gratulationsrunde, denn auch Nadine Fabielle und Marie Reim hatten bzw. haben in diesen Tagen Geburtstag und auch an sie gehen natürlich herzliche Grüße und Glückwünsche. Nadine Fabielle singt uns jetzt gleich Sag mir wie weit und von Marie Reim hören wir ihre aktuelle Single Vitamin Du. Ja, und damit gehen dann auch an euch alle, die ihr in dieser Woche euren Geburtstag gefeiert habt, herzliche Grüße und Glückwünsche, verbunden natürlich mit den besten Wünschen für Gesundheit, Liebe und Glück in eurem neuen Lebensjahr.

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1: Der Name Chris Dirk hat nach wie vor Zugkraft. Wer einmal in das neue Album Schenk jedem Tag ein Lachen hineingehört hat, der erkennt schon bei den ersten Takten, dass hier nicht nur ein Nostalgiegefühl erzeugt wird. Chris Dirk steht für eine musikalische Qualität, die heute leider sehr selten geworden ist. Selbst mit ihren zarten 84 Jahren hat die DDR-Schlager-Ikone noch eine Stimme, mit der sie nicht nur in der ersten Liga der Schlagersängerinnen mitspielt, sie schickt sich an, diese wieder zu erobern. Chris Dirk zeigt auf diesem wunderbaren Album die gesamte Bandbreite ihres Könnens. Sie beschert uns echte, lupenreine Schlagerperlen, mal traditionell, mal rockig, mal nachdenklich und nimmt uns mit auf eine atemberaubende Reise zu ihrem Sehnsuchtsort. Ich habe mir für das Powerplay der Woche heute zwei Songs aus dem neuen Album von Chris Dirk herausgesucht und beginne natürlich mit dem Titelsong.

Was bleibt, wenn sich Träume nicht festhalten lassen und das Leben plötzlich eine andere Richtung einschlägt? Wenn Gefühle noch nachklingen, aber die gemeinsame Melodie längst verklungen ist? Genau diesen Moment fängt Julian David in seiner neuen Single »Anders als man liebt« für uns ein, ehrlich, berührend und zugleich voller musikalischer Energie. Und mit »Näher zu mir« präsentiert uns dann die unabhängige Künstlerin Rosa Weiß einen energiegeladenen Popschlager, der Leichtigkeit, Anziehung und Selbstbestimmung miteinander verbindet. Der Song ist nicht nur eine Einladung zum Tanzen, sondern auch ein klares Statement für Frauenpower und persönliche Freiheit.

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1: Es ist Anfang Mitte Mai und wieder einmal präsentiert Dieter Thomas Heck in den Studios der Berliner Union Film seine legendäre Hitparade im ZDF. Gast dieser Sendung ist diesmal wieder einmal Michael Holm, welcher seinen gerade erst veröffentlichten Song Lady Love präsentierte und sich der Wertung der Fernsehzuschauer stellte. Geschrieben wurde der Song von Michael Holm selbst mit Unterstützung von Rainer Pietsch, Eckhard Stein und Bernd Dietrich. Lady Love, Michael Holm aus dem Mai 1976.

Ein toller Titel meiner lieben Kollegin Niki Schubert. Zeit war das soeben. Und für Niki geht es am Samstagabend erstmals auf eine große TV-Bühne, denn sie wird um 20.15 Uhr live bei der MDR-Sendung Frühlingserwachen aus Zeulenroder-Triebes dabei sein. Und damit können sie Millionen Fernsehzuschauer auch einmal live erleben. Sie ist schon mega aufgeregt, aber sie wird, und da bin ich mir ganz sicher, das Publikum vor Ort und vor den TV-Geräten begeistern. Von Niki kommen wir zu Josephine, denn so heißt der brandneue Song von René Ulbrich. Und ein weiterer Frauenname schließt sich dann musikalisch an, denn Mike Bauhaus singt dann im Anschluss immer noch Jolene.

Drama, Heimlichkeit, Versuchung. Der neue Titel Affäre von Martina weckt sofort bestimmte Erwartungen, mit denen die bayerische Sängerin auf charmante Weise spielt. Der Text beschreibt eine Beziehung, in der Martina versucht, ihrem Gegenüber Sicherheit zu geben und Zweifel auszuräumen. Die Sängerin weiß, dass es ihrem Partner nicht gefällt, wenn sie von vielen gemocht wird, betont aber gleichzeitig, dass sie den Wert der Beziehung erkennt und zu schätzen weiß. Es geht darum, aufmerksam zuzuhören und Vertrauen aufzubauen, und Martina macht klar, dass sie kein Interesse an einer Affäre hat. Die Sängerin gehört zu den spannendsten neuen Stimmen im deutschsprachigen Schlager. Sie verbindet modernen Popschlager mit authentischer Mundart und erzählt Geschichten aus dem echten Leben, ehrlich, emotional und immer wieder mit einem hohen Wiedererkennungswert. Genau das macht auch der Song Affäre von Martina aus. Was wohl?

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1: Mit 84 Jahren und 14 Jahren nach ihrem letzten Album hat DDR-Kultstar Chris Dirk neue Musik veröffentlicht. Der Albumtitel »Schenk jedem Tag ein Lachen« stehe für ihr Lebensmotto, sagte die Schlagersängerin in einem Interview der Zeitschrift Super Illo. Jede Situation enthält Komik, man muss nur danach suchen und sie würde immer fündig werden. Bekannt wurde Chris Dirk vor allem Ende der 1960er Jahre an der Seite ihres damaligen Ehemanns Frank Schöbel. Gemeinsam waren sie zum Beispiel 1968 mit der DEFA-Musikkomödie »Heißer Sommer« erfolgreich. »Ich muss mal wieder raus«, sagte sich Chris Dirk offenbar, und genau diesen zweiten Song hier im Powerplay der Woche aus dem neuen Album von Chris Dirk »Schenk jedem Tag ein Lachen« hören wir jetzt.

An diesem Sonntag ist wieder einmal Muttertag. Und zum Abschluss dieser Sendung möchte ich gemeinsam mit Christian und Thorsten meiner Görlitzer Musikredaktion mal allen Mamas dieser Welt einen schönen Muttertag wünschen. Ganz liebe Grüße senden wir auch an alle Mamas, die nicht mehr unter uns sind. Und ganz besonders grüßen Christian und Thorsten da ihre Mama Anneliese und auch ich darf meine liebe Mutti da oben ganz lieb grüßen. Als musikalischen Gruß übermittelten mir Christian und Thorsten den Wunsch nach Roy Junior mit seinem wunderschönen aktuellen Song Mama, ich hab dich lieb. Damit senden die beiden und natürlich auch ich herzliche Grüße zu Roy Junior und zu seiner Familie nach Belgien. Hier gehen da auch ganz besonders herzliche Grüße zu Roys Mama Vivienne. Und meine Kollegin Bianca Erbe schließt sich dann mit ihrer brandneuen Single

Und mit diesen lieben Wünschen zum Muttertag darf ich mich für heute wieder von euch verabschieden. Vielen lieben Dank, dass ihr mich wieder durch diese 2 Stunden Bogarts Schlagershow begleitet habt. Und wenn ihr möchtet, dann hören wir uns auch in der kommenden Woche natürlich hier bei eurem Lieblingsradio wieder. Ich wünsche euch und euren Lieben ein schönes, sonniges und vor allem erholsames Wochenende. Bleibt oder werdet bitte gesund und vor allem bleibt im Rhythmus. Alles Liebe, euer Ralf Bogart.

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2: Der Mai ist gekommen, die Bäume schlagen aus, da bleibe wer Lust hat mit Sorgen zu Haus. So heißt es in dem bekannten Volkslied, dessen Text von Emanuel Geibel stammt. Aber ich hoffe natürlich, dass ihr nicht mit Sorgen zu Hause sitzt, sondern dass ihr euch, so wie ich, auf diese 132. Ausgabe von Bogarts Schlagershow freut, zu der ich euch hiermit sehr herzlich willkommen heiße und mit der wir nicht nur in dieses sonnige Frühlingswochenende, sondern auch in den Monat Mai starten. Schön, dass ihr wieder mit dabei seid und euer Lieblingsradio eingeschaltet habt.

0: Wir starten in diese erste Mai-Ausgabe mit meiner lieben Kollegin Julia Mainzer, welche uns jetzt zu Beginn dieser Sendung singt, was ich sonst nur erzählen kann. Los geht's!
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Mit viel Liebe das Cabrio für die sonnigen Tage wieder schick aufgeputzt. Und dann heißt es einsteigen und Radio on. Ein ganz besonderes FM-Radio-Lebensgefühl erleben wir gleich zu Beginn dieser Sendung mit Musik, die uns fast ein ganzes Leben begleitet hat. Grusen über den Highway einer fast sorglosen Epoche. Dies ist kurz zusammengefasst die Martin Jones Song Story. Aufgewachsen ist mein lieber Lebekollege, der Engländer Martin Jones, mit der Musik der Beatles, dem Rock der Stones und den Four Kids von Fleetwood Mac. Übergesiedelt nach Deutschland durch den Job seines Vaters, wurde der einst kleine Martin sogar fürs Schulfernsehen entdeckt und glänzte in der TV-Reihe English for You. Als Engländer, auch noch in Liverpool geboren und dann in Deutschland lebend, lag es auf der Hand, dass Martin Jones früher oder später im Musikbusiness als Profimusiker landet. Mehr noch, ihm gelang in seinen jungen, mänenhaften Jahren mit der M. Jones Band ein Hittreffer mit Nacht aus schwarzem Samt zu landen. Schnurstracks ging es dann von der Bühnenkarriere zur zweiten Karriere für satte 30 Jahre ins Radio. Als gefragter Moderator vor allem für Country und Rock'n'Roll lernte Martin viele seiner Musikhelden persönlich kennen. Die Musik selbst hat er nie vernachlässigt, denn als Sänger und Gitarrist ist er auch heute noch auf den Brettern, die die Welt bedeuten, live zu erleben. Für all das wurde es jetzt Zeit. Zeit für einen fast biografischen Martin Jones Song, Radio On. Jutta Staudenmeier verfasste die treffenden Lyrics zur Ohrwurm-Komposition von Jürgen Wendling, der zusammen mit Jürgen Rufus Kerber diesen Offroad-Song mit Martin Jones produzierte. Also, Radio On, hier ist Martin Jones.

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1: Kavila schwebt mit auf Wolke 7 zwischen Gefühl und Groove und modernem Popschlager. Nach einem starken Einstieg mit ihrer Debütsingle Danke für jede Sekunde, die sich mehrere Wochen in den Airplay-Charts Deutschland konservativ Pop behaupten konnte, meldet sich Kavila mit ihrer zweiten Single auf Wolke 7 eindrucksvoll zurück und zeigt, dass ihr Erfolg kein Zufall war. Dass dahinter eine erfahrene Künstlerin steht, überrascht kaum. Kavila bringt nicht nur musikalisches Talent mit, sondern auch internationale Bühnenerfahrung. Bereits 2005 stand sie als Background-Sängerin für Mariah Carey auf einer der größten Bühnen der Welt. Es folgten Auftritte bei renommierten Produktionen wie Art on Ice an der Seite von Größen wie Chaka Khan, The Jacksons, Emilio Sandé oder Nelly Furtado. Diese Mischung aus Sängerin, Performerin und Personality prägt heute ihre künstlerische Identität und hebt sie im deutschsprachigen Markt hervor. Mit Auf Wolke 7 zeigt Kavila nun eindrucksvoll, wohin die Reise geht. Moderner, emotionaler Schlager mit Pop-Appeal und internationalem Flair. Ein Song, der Leichtigkeit vermittelt, ohne oberflächlich zu sein und der durchaus das Zeug hat, sich als nächster Airplay-Favorit zu etablieren. Newcomerin der Woche heute Kavila und ihr brandneuer Song Auf Wolke 7. 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
1: Auch heute heißt es wieder Happy Birthday hier in Burgerts Schlagershow und es gehen wieder herzliche Grüße und Glückwünsche an liebe Kolleginnen und Kollegen, welche in dieser Woche ihren Geburtstag gefeiert haben. Den Anfang macht da Tina York, welche wir gleich mit ihrem Hit »Wir lassen uns das Singen nicht verbieten« hören werden. Und mein Kollege Martin Fischer erzählt in seinem Song davon »Wenn Sterne tanzen«. Ja, und damit gehen dann auch an euch alle, die ihr in dieser Woche euren Geburtstag gefeiert habt, wieder herzliche Grüße und Glückwünsche, verbunden mit den besten Wünschen für Gesundheit, Liebe und Glück in eurem neuen Lebensjahr.

Und es gibt noch ein weiteres Geburtstagskind, welches leider nicht mehr unter uns weilt, an dessen Lieder wir uns aber immer erinnern. Gehörte doch Costa Cordalis jahrzehntelang zu den beliebtesten und erfolgreichsten Schlagersängern Deutschlands und wohl jeder von uns bringt seinen Namen noch immer mit Griechenland in Verbindung. Und so gehen heute herzliche Glückwünsche zu dir da oben, lieber Costa Cordalis. Vielleicht feierst du ja dort deinen Geburtstag auch mit einem Wein von Samos.

Habt ihr diese Melodie erkannt? Das war die Schlussmelodie einer jeden Folge von Pantau. Was habe ich diese Serie als Kind geliebt? Hauptdarsteller war seit 1966, als es den Pilotfilm Pantau, das erste Abenteuer, im TV zu sehen gab, der tschechoslowakische Schauspieler Otto Szymanek, welcher am vergangenen Montag seinen 101. Geburtstag hätte feiern können. Zurück in die Gegenwart. Von meinem Berliner Kollegen Mario Marschall gibt es brandneue Musik, in dem er modernes Schlagergefühl, humorvolle Alltagsbeobachtung und tanzbare Eingängigkeit miteinander verbindet. Er nimmt darin einen Typmann ins Visier, den wohl jeder kennt. Charmant, selbstsicher, unwiderstehlich, zumindest auf den ersten Blick. Und dann hören wir meine Hamburger Kollegin Saskia Leppin, welche, inspiriert von der bevorstehenden Fußball-WM 2026 und dem einzigartigen Gefühl, wenn plötzlich Millionen Herzen im gleichen Takt schlagen, mit »Weil sich was bewegt« den perfekten Soundtrack für genau diesen Ausnahmezustand liefert.

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1: Seit der allerersten Ausgabe von Bogarts Schlagershow gehört Beatrice Egli zu den musikalischen Stammgästen dieser Sendung. Mit ihrem aktuellen Album Hör nie auf damit hat Beatrice Egli ein kraftvolles Zeichen gesetzt für Lebensfreude, Selbstvertrauen und den Mut, immer wieder neu anzufangen. Sie selbst hat nie aufgehört, an sich und ihre Träume zu glauben, immer neue Herausforderungen anzunehmen und damit Millionen Fans zu begeistern, die sie auf ihrem Weg begleiten.

Ein Weg, auf den sie sich zu einer wandlungsfähigen und erfolgreichen Solokünstlerin innerhalb der deutschsprachigen Musiklandschaft entwickelt hat. In der vergangenen Woche ist ihr Erfolgsalbum nun unter dem Titel Hör nie auf damit 2.0 als eine um 5 neue, bisher unveröffentlichte Studiosongs ergänzte Sonderedition erschienen. Und ich darf euch heute im Powerplay der Woche 2 Songs aus diesem Album spielen. Beginnen wir mit dem Titelsong Hör nie auf damit. Hier ist Beatrice Egli.

Mit seiner neuen Single »Glück ist ein Teil von dir« setzt Peter Sebastian ein eindrucksvolles, zutiefst persönliches Zeichen. Es ist ein Song, der weit über klassische Unterhaltung hinausgeht und eine musikalische Reflexion über das Leben, über Schmerz, Hoffnung und die stille Kraft, die in jedem Menschen wohnt. Was diesen Titel so besonders macht, ist seine Entstehungsgeschichte. Nach einem einschneidenden Erlebnis, einem Überfall in seinem eigenen Büro, stand Peter Sebastian vor einer Situation, die viele Menschen aus der Bahn geworfen hätte. Doch anstatt sich von Angst oder Wut bestimmen zu lassen, entschied er sich für einen anderen Weg, den der Verarbeitung durch Worte. Glück ist ein Teil von dir, ist damit nicht nur Musik, sondern auch ein Statement. Es geht nicht darum, was uns passiert, sondern wie wir damit umgehen. Glück ist ein Teil von dir. Hier ist Peter Sebastian.

Bist du dabei, sang uns soeben Melia. Und damit auch mein lieber Kollege Andreas Zaron dabei ist, müssen wir ihn wohl erstmal wecken. Denn so heißt passenderweise sein aktueller Song, der ja nun Anfang Mai voll in die Zeit passt und dessen gesungenem Wunsch wir heute natürlich nachkommen. Und danach hören wir dann Verena Rose mit ihrer brandneuen Single »Du und ich«.

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1: Jedes Alter hat seine Reize und man sagt auch, dass man mit jedem Jahr nicht älter, sondern reifer wird. Schrieb mir meine Görlitzer Musikredaktion, also der liebe Christian und der liebe Thorsten, zu deren Vorschlägen für den Schlagerdreier dieser Woche hier in Buggerts Schlagershow. Diesmal haben sie sich also das Thema Alter herausgesucht und dazu folgende Musikvorschläge übermittelt. Von Christian: Die Pudis mit ihrem Lied für Generationen. Von Thorsten: Bernstelter, Männer über 50. Und von beiden dann zum Abschluss dieser Runde: Gabi Baginski mit Älter werden können wir später. Ein Schlagerdreier also für alle Junggebliebenen.

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1: Nee.
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1: Wir hatten über Männer gesprochen.
0: Männer um die 40?
1: Ach nee, nicht die mit der Krise.
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1: Hm.

Liebe Frauen, ihr müsst jetzt ganz stark sein. Den perfekten Mann gibt es nicht. Irgendwie schaffen wir Männer es nie, euch Frauen richtig zuzuhören, mitzudenken oder gar alles richtig zu machen. Und genau um diese kleinen Schwierigkeiten im Zusammenleben zwischen Mann und Frau geht es bei Johnny Hamburgs neuer Single »Ich wünscht, ich wäre ein Superman«. Am Ende des Tages haben wir uns dann aber trotzdem wieder lieb, denn Fehler passieren und haben nichts mit mangelndem Respekt oder gar mangelnder Liebe zu tun. Und auch unsere Frauen stehen natürlich auf einen Superman bzw. auch auf einen Superhero, so wie im Anschluss meine liebe Kollegin Denise Blum.

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1: In seiner Tätigkeit als Produzent stieß Frank Farian Ende 1975 auf einen Country-Song des Sängers Dickie Lee, der in den US-Country-Charts einen Hit hatte und der in der Version von Austin Roberts ein Top-10-Hit in Großbritannien wurde. Rocky. Frank Farian nahm dazu ein Demo auf, als Studiosängerin holte er sich Herlinde Grobe dazu, die einige Jahre später als volkstümliche Sängerin Bianca recht erfolgreich wurde. Wie es dazu kam, erzählte der Textdichter der deutschen Version Hans-Ulrich Weigel in der Chronik des Meisel Verlages. Für Peter Orloff, der damals Bernd Klüver produzierte, schrieb er den deutschen Text zu Rocky. Sie kamen ergebnislos aus dem Studio und Orloff schimpfte, dieser Text lässt sich nicht singen. Frank Farian meinte da nur, das singe ich doch selber. Er spielte das Tonband mit Rocky morgens um 5 in seiner Diskothek und die Putzfrauen weinten. Da wussten alle, das wird ein Hit. Und dieser Hit schaffte es im Mai 1976 dann auch auf Anhieb auf Platz 1 der deutschen Singlecharts.

Ein Hitmix 2026 von Fantasy war das soeben. Und wer von einem Kuss in Paris träumt, für den hat Maite Kelly einen besonderen Song herausgebracht. Nicht nur ein Love-Song, sondern auch eine Art Reminder, dass Frauen sich nicht über Status oder äußere Dinge definieren müssen. Stattdessen stehen Respekt, echte Nähe und gemeinsame Erlebnisse im Fokus. Ein toller Vorbote auf das neue Album 247, welches in Kürze von Maite Kelly erscheinen wird. Und für dich durchs Feuer geht dann im Anschluss Raphael König. Ein Popschlager voller Gefühl und Herz, ein Song über bedingungslose Liebe und das Versprechen, auch dann zu bleiben, wenn es brennt und ohne Grenzen füreinander da zu sein.

Mit Rohdiamant veröffentlicht Vanessa Mai erstmals eine Single auf ihrem eigenen Label Mai Music. Die neue Pop-Schlager-Single erzählt von Selbstfindung, innerer Stärke und dem Mut, das eigene Licht scheinen zu lassen. Für den Song arbeitete Vanessa erstmals mit der vorhin gehörten Sängerin und Songautorin Maite Kelly zusammen. Rohdiamant steht für Frauenpower, Zusammenhalt und neue musikalische Facetten im modernen Popschlager. Vanessa Mai, mehrfach mit Gold und Platin ausgezeichnet und Social Media Star mit über 3,5 Millionen Followern, präsentiert den Song auch im Rahmen ihrer Herbsttour Traumfabrik.

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1: Hör nie auf damit 2.0 ist mehr als nur der Titel des aktuellen Albums von Beatrice Egli. Es ist ein klares Statement. Die Sängerin selbst beschreibt den Longplayer als eine Auszeit voller Leichtigkeit sowie einen musikalischen Ort zum Krafttanken und Träumen. Es ist eine Einladung, einfach zu machen, sich neu zu erfinden und über Grenzen zu gehen, sagt sie. Die Songs sind Mutmacher, Motivationsquelle und Ausdruck purer Lebensfreude. Sie erzählen Geschichten, die berühren, beflügeln und bewegen, und sie tun das auf ganz unterschiedliche Weise. Jeder Song trägt eine persönliche Geschichte in sich, mal laut und euphorisch, mal leiser und nachdenklich, aber immer mit einem ganz klaren Fokus. Ein Ja zum Leben. Ein Ja zu allem, was dazugehört. Leichtigkeit und Humor, aber auch Tiefe und stille Momente. Und so heißt auch der zweite Song aus diesem Album von Beatrice Egli hier im Powerplay der Woche. Ja zum Leben.

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1: Von Kopf bis Fuß aus einem Guss. Ein persönliches Bekenntnis zur Beständigkeit und dem Zusammenhalt liefern Simone und Charlie Brunner mit ihrem neu geremixten Song Aus einem Guss. Der Song erzählt von Liebe und Partnerschaft, die über Jahrzehnte gewachsen ist, Krisen überstanden hat und trotz aller Veränderungen dieser Welt unbeirrt ihren gemeinsamen Weg geht. Bodenständig, ehrlich und getragen von tiefer Verbundenheit. Aus einem Guss. Hier sind Simone und Charlie Brunner.

Das Leben spielt mit mir. Die aktuelle Single von Niki Schubert hörten wir gerade. Für die liebe Niki stehen im Mai wieder zahlreiche Auftritte an und sie ist unter anderem schon mega gespannt auf ihren Auftritt beim diesjährigen Schlager-Olymp am 30. Mai auf dem zentralen Festplatz in Berlin. Ja, und zu Niki kann ich auch sagen, dass wir wirklich befreundet sind, wenn nicht sogar Freunde fürs Leben. So singt es jetzt auch gleich Mirjana in ihrem brandneuen Song.

Ja, alles wird gut und Pascal Vogt sagte zum Abschluss dieser Sendung einmal Danke. Und diesem schließe ich mich auch sehr gern an und bedanke mich dafür, dass ihr auch in dieser Woche wieder bei Bogarts Schlagershow mit dabei wart. Das war die 132. Ausgabe meiner Radioshow und mir bleibt nur noch, euch ein wundervolles, sonniges, erholsames Wochenende zu wünschen und wie immer alles Liebe für euch und eure Lieben. Bleibt im Rhythmus, euer Ralf Bogart.

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1: Im Studio Silas Quiring, schönen guten Abend. Die 1.000 Euro Entlastungsprämie kommt erstmal nicht. Der Bundesrat hat das Vorhaben der Bundesregierung gestoppt. Mehrere Länder haben kritisiert, dass sie und die Kommunen einen Großteil der Kosten schultern sollen. Hamburgs Finanzsenator Dressel sagte in der Länderkammer:
2: Die Prämie führt zu Steuermindereinnahmen von insgesamt geschätzt 2,8 Milliarden Euro in den nächsten Jahren. Zwei Drittel auf Länder, 1 Milliarde, und Kommunen mit dann 700 Millionen. Und der Bund hat für eine Gegenfinanzierung gesorgt, aber nur bei sich, mit der Tabaksteuer.
1: Während der Fußball-WM ist Public Viewing grundsätzlich auch spätabends erlaubt. Der Bundesrat hat einer Ausnahme beim Lärmschutz zugestimmt. Das letzte Wort haben die Kommunen. Sie entscheiden, ob Public Viewing im Freien stattfinden darf oder der Schutz der Anwohner überwiegt. Die Fußball-WM in Mexiko, Kanada und den USA startet in gut einem Monat. Wegen der Zeitverschiebung sind die Spiele bei uns häufig erst spätabends. Einige deutsche Gruppenspiele starten zum Beispiel erst um 22 Uhr. Frauen sollen besser vor häuslicher Gewalt geschützt werden. Täter sollen in Zukunft dazu verurteilt werden können, eine Fußfessel zu tragen. Der Bundestag hat für den entsprechenden Gesetzentwurf gestimmt. Außerdem sollen Familiengerichte Täter dazu verpflichten können, an Anti-Gewalt-Kursen teilzunehmen. Justizministerin Hubig sagte:
3: Prävention bedeutet eben auch Arbeit mit denjenigen, die die Gewalt ausüben. Wer Gewalt begeht, muss an sich arbeiten, damit die Gewalt nicht wieder aus ihm herausbricht. Die Gewaltspirale muss ändern. Und deshalb setzen wir auf verpflichtende Arbeit mit den Tätern, meine sehr geehrten Damen und Herren.
1: Russland hat offenbar seine selbst ausgerufene Waffenruhe schon nach kurzer Zeit wieder gebrochen. In der ukrainischen Hauptstadt Kiew wurde Luftalarm ausgelöst. Für die Dauer der Feierlichkeiten zum Ende des Zweiten Weltkriegs wollte Moskau die Waffen eigentlich schweigen lassen. Borussia Dortmund ist deutscher Vizemeister. Der BVB hat Eintracht Frankfurt im letzten Heimspiel der Saison mit 3:2 geschlagen. Gleichzeitig feierten die langjährigen Nationalspieler Julian Brandt und Niklas Süle ihren Abschied von den Dortmunder Fans.
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4: Wolken und ein paar klare Abschnitte sind heute Abend und in der Nacht dabei. Meistens bleibt's trocken, nur an den Alpen kann vereinzelt noch ein Schauer runterkommen und stellenweise wird's auch mal neblig. Die Tiefstwerte liegen zwischen 9 und 2 Grad. Morgen wird's oft freundlich und trocken, maximal bis 25 Grad. In den Bergen im Süden am Nachmittag oder Abend vereinzelt mit Schauern oder einem Gewitter.
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0: Verdammte Scheiße, Ben, was soll das? Es ist 2:30. Lass mich endlich schlafen. Wir haben doch gerade erst telefoniert. Ben? Hallo? Ben, bist du das? Mann, was soll das denn? Jan? Ist das einer von euch Scheißkerlen? Jan! Verdammt nochmal, wenn das so weitergeht, dann rufe ich die Bullen, ihr seid Idioten.
1: Mein Schatz. Ein ARD-Radio-Tatort von Madeleine Giese.
2: Hier, mein Gute, stell die Pommes. Aber nicht, dass du mal Orwe so machst wie der du.

0: Danke, Inge.
1: Oh, was ist das denn?
2: Jesus, du kennst doch gar nichts, schreibt das auch in der Bichelsche. Orwisse sind Reste. Früher haben sie gesagt, mach kein Orwisse, dann scheint morgen die Sonne. Und was haben wir davon? Klimaerwärmung und dicke Kinder. Guck mich an.
1: Inge, den Witz kenne ich schon.
2: Ja, den haben mir die Englische erzählt. Ich habe mich dirmelig gelacht.
1: Was heißt denn jetzt dirmelig schon wieder?
0: Das ist sowas wie schwindelig. Hi, ich bin Nico.
1: Hi, Tim.
0: Du schreibst dir das auf?
1: Ja, klar.
2: Der arme Bub kann kein Saarländisch.
0: Du bist nicht von hier?
1: Ja, doch. Aber meine Eltern sind beide Lehrer. Da wird kein Dialekt gesprochen.
0: An der Uni gibt ein Dozent Saarländischkurse für angehende Lehrer.
1: Echt?
0: Das ist ganz witzig. Hab ich mal mitgemacht.
2: Der braucht Saarländisch, für das Lumpenzeug zu fangen.
0: Du fängst Lumpenzeug?
1: Ja, ich bin bei der Polizei.
0: Kann ich vielleicht mal mit dir reden? Also privat meine ich. Ich habe da ein Problem.
1: Ja, klar.

0: Vorsicht, hier fehlen die Dielen.
1: Alles klar. Der Brandermittler geht von nur einem Entstehungsort aus. Da, der Sicherungskasten.
0: Aha. Ist ja Vorsinn, wirklich. Sehen Sie mal, Kabel mit Stoffummantlung sind längst verboten.
1: Ein altes Haus. Wohl auch keine Brandbeschleuniger.
0: Ja, abwarten. Hat der Staatsanwalt die Obduktion des Opfers angeordnet?
1: Hat er. Obwohl es bei der Frau vermutlich nicht viel zu obduzieren gibt, so heftig wie das Feuer war. Zumindest das findet der Brandermittler ungewöhnlich.
0: Und wo steckt unser Herr Waller eigentlich schon wieder?
1: Keine Ahnung. Eigentlich hat er Rufbereitschaft.
0: Ja.
2: Cappuccino. Nico, du auch?
3: Ja.
2: Zwei bitte.
3: Du siehst gar nicht aus, als wärst du bei der Polizei.
2: Aha. Wie sieht man denn da aus?
3: Naja, irgendwie... Ich meine, du könntest auch Student sein.
2: Okay, also was wolltest du so dringend mit mir besprechen? Wie ich aussehe?
3: Nee, Quatsch. Also, es geht um meine Schwester. Die hat Stress und ich mache mir Sorgen, dass das eskaliert.
2: Okay.
3: Ja, also, die hat einen Typen, also ihr Ex, den hat sie abserviert und jetzt drehen seine Kumpel am Rad. Sie kriegt jede Nacht Anrufe, also nur so atmen und so, das ist echt krass. Und dann wird sie verfolgt, wenn sie abends von der Arbeit heimgeht, die muss durch so einen Park. Und im Internet stehen jetzt auch lauter schlechte Bewertungen über ihre Arbeit, sie ist Physiotherapeutin und das ist echt scheiße, weil sie nämlich echt gut ist.
2: Hm. Das volle Programm.
3: Ja.
2: Naja, sie muss zur Polizei, Stalking in dem Ausmaß muss sie anzeigen. Und das veranstalten die Kumpel von ihrem Ex, oder?
3: Das weiß sie eben nicht genau. Hm. Aber das sind Incels. Das kennst du, oder?
2: Ja, das ist so ein Netzwerk, oder?
3: Ja, also Incels, Involuntary Celibates, unfreiwillig enthaltsame Männer.
2: Aha.
3: Die hassen Frauen. Das ist echt krass. Du musst dir mal die Seiten angucken. Die posten Videos von Frauen, die vergewaltigt werden oder ermordet.
2: Was?
3: Das sind alles Loser, die keine Frau abkriegen und deshalb voll ausrasten. Das ist sowas von krank.
2: Und diese Incels stalken deine Schwester?
3: Das sieht so aus, aber genau weiß sie es ja nicht. Die bleiben anonym und zu den Bullen... Sorry, also...
2: Schon okay.
3: Also, zur Polizei will sie halt nicht. Sie glaubt, das kriegt sie hin, aber ich glaube das nicht mehr.
2: Du, also, wenn sie keine Anzeige erstattet, dann sehe ich nicht, was wir da tun können.
3: Aber da muss man doch was tun können. Ich meine, das wird immer schlimmer.

0: Morgen.
1: Morgen.
0: Ich habe Pakete für Sie. Hier unterschreiben.
1: Pakete? Ich habe aber gar nichts bestellt.
0: Hier müssen Sie unterschreiben.
1: Moment mal. Die sind alle für mich? 1, 2, 3, 4, 5, 6. 10? 10 Pakete? Nee, sorry. Da unterschreibe ich gar nichts.
0: Wie jetzt?
1: Nein, ich habe nichts bestellt und ich nehme die Pakete auch nicht an.
0: Oh Mann. Also, Annahme verweigert.
1: Ja.
0: Kann aber sein, dass Sie dann das Rückgabeporto bezahlen müssen.
1: Warum? Ich habe doch gar nichts bestellt. Ich habe auch keine Ahnung, was das soll. Oder?
0: Na? Hat's Klick gemacht?
1: Nee.
0: Vielleicht doch unterschreiben.
1: Nein. Tut mir leid. Bitte, nehmen Sie den Kram wieder mit.
2: Gentner, haben Sie den Bericht über die Zeugenbefragung fertig?
3: Bin dran. Ist der Brandschutzbericht da?
2: Der vorläufige. Den lese ich gerade. Da ist wohl noch einiges unklar. Es ist zum jetzigen Zeitpunkt nicht zweifelsfrei geklärt, wann den entsprechenden Leitungen eine Manipulation erfolgte. So bla bla bla. Also, nichts Genaues weiß man nicht.
3: Bis jetzt. Aber ein Brand mit Todesfolge. Ich sag Walle, er soll im Krankenhaus nachfragen, ob der eben...
4: Das ist echt krass.
2: Wenn man vom Teufel spricht.
4: Entschuldigung, Herr Packe, aber das müssen Sie sich mal anschauen. Ich habe mich mal bei Reddit angemeldet. Da sind nämlich auch diese Incels. Das ist der Hammer.
2: Incels? Also frauenhassende Männer sind momentan nicht unser Thema.
4: Also ich habe gerade erfahren, dass Frauen Female Humanoids sind. Also weibliche Roboter, fremde, bösartige Wesen.
5: Hast du Piep das nicht gewusst?
2: Können wir uns jetzt bitte auf den Brand konzentrieren?
4: Ja.
2: Walla, haben Sie die Versicherungsunterlagen angefordert?
4: Ja, mach ich sofort, Chef. Aber nochmal zu diesen Incels. Also, das ist doch mega krass.
2: Walla.
5: Die sind nur die Spitze des Problems. Frauenhass ist sowas von gesellschaftsfähig. Wenn im Internet eine Frau eine Meinung äußert, die irgendeinem Typen nicht passt, der wird doch sofort Vergewaltigung angedroht.
2: Im Netz sind die Idioten die Regel, nicht die Ausnahme.
4: Aber die Idioten dort sind oft gefährlich, Chef. Denken Sie mal an den Walter Lübcke. Der wird erst online beschimpft und dann ermordet.
5: Und diese Incels schreiben öffentlich, dass Hasstaten gegen Frauen okay sind. Von Vergewaltigung bis Mord.
2: Aber einsame Männer, sozial isoliert, die sich am Computer austauschen, das ist jetzt wirklich kein Problem der gesamten Gesellschaft.
5: Schön wär's. Ihr Wort in... wessen Ohr auch immer.
2: Ja, können wir jetzt weiterarbeiten. Walla, ich warte immer noch auf die Unterlagen der Versicherung.
4: Ja, ich mach ja...

0: Das heißt, ihr schickt mir die Unterlagen zu? Ja. Alles? Ja. Auch die Gebäudeversicherung? Ja. Bis wann? Gut. Ja, ich komme vorbei. Danke, Wiederhören.
1: Alles klar?
0: Ja, ich habe das echt verschwitzt mit dieser Versicherung. Jetzt ist der Alte sauer.
1: Der ist nur sauer, wenn du ihn der Alte nennst. Warum hast du dich eigentlich über die Insels informiert?
0: Ach, ich habe da so einen Typen getroffen, Nico. Netter Kerl, der hat mich um Rat gefragt. Seine Schwester wird wohl von denen gestalkt.
1: Stalking? Das ist übel. Extrem?
0: Ja, schon. Nächtliche Telefonanrufe, Cybermobbing, Verfolgung im Park. Ich habe gelesen, dass Stalking-Opfer richtig krank werden. Schlafprobleme, Magen-Darm-Probleme, Herz-Kreislauf-Störungen und Depressionen. Es kommt alles vom akuten Stress.
1: Und die Stalker sind Insels?
0: Glaubt sie zumindest, ja. Ihr Ex-Freund war wohl früher einer von denen. Und jetzt hassen die sie.
1: Und sie ist sicher, dass es nicht ihr Ex ist.
0: Keine Ahnung. Aber Nico macht sich richtig Sorgen. Stalking ist doch ein Straftatbestand. Und wenn wir, also die Polizei, davon wissen, müssen wir doch was tun.
1: Erst wenn ein Strafantrag vorliegt. Das solltest du wissen. Die Betroffenen müssen Anzeige erstatten. Und bis dahin lass die Finger weg. Mach deine Arbeit, sonst kriegst du akuten Stress.
0: Ja.
1: Mit Packe.

0: Hier, ich habe dein Kram in die Kiste gepackt. Ich wusste jetzt nicht, ob du die Fotos noch willst, aber ja. Ach so, und gib mir noch den Schlüssel, Ben.
1: Julia, ich will das alles nicht. Mein Schatz, ich lieb dich doch.
0: Das haben wir doch schon 100-mal durchgequatscht.
1: Aber ich kann mich ändern. Ehrlich. Ich verstehe gar nicht, was ich so Schlimmes...
0: Du bist ein Kontrollfreak, Ben. Und das packe ich einfach nicht.
1: Musst du denn immer alles so krass sehen?
0: Ich sehe die Dinge krass? Ist es dein Ernst jetzt? Du hast mein Handy durchsucht, du hast meine Handtasche durchsucht, du tauchst überall auf, wenn ich mal allein unterwegs bin. Du hast meiner Freundin erzählt, ich wäre krank und könnte sie nicht treffen. Ben, du bist einfach besessen.
1: Aber das mache ich doch nur, weil ich in deinem Leben sein will. Ich will wissen, wie es dir geht. Ich will doch nur...
0: Und ich will nur, dass du ausziehst. Also bitte, gib mir die Schlüssel.
1: Jan hat recht. Du bist eine selbstsüchtige Bitch, wie alle.
0: Dein guter Freund Jan ist ein Psychopath. Und überhaupt kannst du deinen Inselfreunden mal sagen, dass ich so langsam die Schnauze voll hab.
1: Klar, die willst du mir auch noch wegnehmen. Ich hab doch nur noch Chris und Jan, sonst niemanden. Jan hat recht, du behandelst mich wie den letzten Dreck. Kümmert dich nicht, was mit mir ist. Kümmert eh keinen.
0: Ach komm, Ben, das stimmt doch nicht. Du weißt, dass ich dich mag. Und es war ja auch schön mit uns, aber so wie sich das alles entwickelt hat, ich kann das einfach nicht mehr. Ich krieg einfach keine Luft mehr.
1: Ich mach alles falsch. Dabei, warum liebst du mich nicht mehr? Ich bin nur noch Dreck für dich.
0: Ach komm.
1: Ach egal, das ist doch alles ganz egal.
0: Ben, jetzt wart doch mal. Hey, Ben!
2: Das ist ja interessant. Waller hat gerade die Unterlagen von der Versicherung gebracht.
3: Da wurde auch Zeit.
2: Unser Brandopfer hatte eine ziemlich hohe Lebensversicherung. Dreimal dürfen Sie raten, zu wessen Gunsten.
3: Der Ehemann liegt noch im Krankenhaus, Rauchvergiftung. Sagen Sie Waller, er soll nachfragen, ob der Mann vernehmungsfähig ist.
2: Hab ich doch schon.
3: Ja, dann soll er uns im Krankenhaus ankündigen.
2: Mhm.

0: Hey Ben, was los? Siehst fertig aus.
1: Ich war bei Julia. Mensch, Jan, die kümmert sich einen Dreck, wie es mir geht. Hat nur rumgelabert, wie miss ich sie behandelt habe. Und dann hat sie mir auch noch unsere Fotos vor die Füße geknallt.
0: Verdammte Bitch. Ich hab dir gleich gesagt, das ist so eine beschissene Emanze. Die bildet sich ein, sie hat das Sagen.
1: Das war echt heftig.
0: Jammer nicht rum, du Lappen. Du musst was tun, dir zeigen, wo es lang geht. Das brauchen die Weiber, sonst sind die gleich beim Nächsten.
1: Hey, chill mal. Ich hab das unter Kontrolle. Ich weiß immer, wo sie ist.
0: Träum weiter. Bloß weil du ihr nachschleichst, weißt du gar nichts. Die Schlampen sind tricky.
1: Hey, sie geht morgens zur Arbeit und abends nach Hause. Keine Partys, keine Kneipe, nichts. Sie trifft ihren Bruder und manchmal die andere Bitch, ihre Freundin.
0: Klar ist sie mürbe im Moment, weil wir sie beschäftigen. Aber das hält nicht. Die paar Anrufe nachts von Chris oder die Fakes im Netz sind doch Pillepalle. Und ein Stalking abends im Park ist auch keine richtige Strafe. Du bist ein Loser. Bald hat sie einen richtigen Alpha. Die denkt doch, sie kann machen, was sie will.
1: Kann sie ruhig denken. Sie wird schon merken, dass sie ganz allein mir gehört.
2: Was wissen wir über den Ehemann?
3: 65 Jahre alt, hat bei Ford gearbeitet. Seit einem Arbeitsunfall ist er Frührentner. Keine Vorstrafen, aber das Haus ist mit Hypotheken belastet.
2: Da hilft eine Lebensversicherung natürlich.
3: Oder seine Frau wollte sich von ihm trennen, weil er seit Jahren zu Hause sitzt und nervt.
2: Ah, eine Beziehungstat. Ist natürlich auch möglich.
3: Das ist dann aber keine Beziehungstat, sondern ein Femizid.
2: Oh, geht's nicht eine Nummer kleiner?
3: Eigentlich nicht. Man hört immer nur Beziehungstat, Familientragödie oder Eifersuchtsdrama. Das sind doch Beschönigungen. Das sind Männer, die eiskalt über das Leben ihrer Frauen bestimmen.
2: Ja, Femizid, das hört sich an wie Ausrottung.
3: Naja, mehr ausrotten als töten geht nicht.
2: Seit Sie auf dieser Schulung in der Pfalz waren, sind Sie so radikal.
3: In Deutschland wird jeden dritten Tag eine Frau von ihrem Partner oder Ex-Partner getötet. Meistens, weil sie sich trennen will. Das wissen Sie doch selber. Wie viele von diesen Fällen haben wir selbst bearbeitet? Denken Sie nur an Saarwellingen, Beckingen, Schmelz.
2: Ja, ich sage ja nicht, dass Trennungstötungen selten sind. Aber Femizid...
3: Und ich sag nur, jeden dritten Tag. Und da ist die Dunkelziffer nicht drin.
2: Na, dann schauen wir jetzt mal, dass unser Brandopfer keine Dunkelziffer wird.

0: Hey, mach doch mal den Krach aus.
1: Julia? Wer hat dich denn reingelassen?
0: Deine Mutter. Ich muss mit dir reden.
1: Ist was mit Ben?
0: Ja. Der ist völlig fertig. Dieser ganze Mist, den ihr mit mir abzieht. Abends im Park, die anonymen Anrufe, der Hass im Internet. Das seid ihr doch. Das ist wie in einer Wunde stochern. Damit hetzt ihr ihn nur auf und er kommt nie zur Ruhe.
1: Du hast ihn doch gecancelt. Klar, erst heiß machen und dann abschießen.
0: Sag mal, spinnst du? Komm mal runter, Chris. Du hast überhaupt gar keine Ahnung. Merkst du nicht, dass ihr ihn völlig kirre macht? Ich dachte, Ben ist dein Freund.
1: Der war mein Freund, bis er uns verraten hat, um mit dir Sex zu haben. Aber jetzt kennt er dein wahres Gesicht und ist zu uns zurückgekrochen. Du hast ihn doch bloß benutzt. Ich hab's gleich gewusst. Sobald du merkst, dass er kein Alpha-Männchen ist, kriegt er einen Arschtritt. Jan hat recht. Dich sollte man einfach abstechen.
0: Sag mal, tickst du noch ganz sauber? Ach komm. Weißt du was? Am Anfang hast du mir leid getan, aber du bist einfach nur eine miese kleine Ratte.
1: Klar, klein. Reib's mir nur rein, ja? 1,60, wenn du es genau wissen willst. Aber pass bloß auf, wenn du das nächste Mal abends nach Hause gehst, dann holt sich die kleine Ratte, was ihr zusteht.
2: Was denkt sich der Junge? Dass wir zum Spaß durch die Gegend fahren, oder wie? Weil wir ja sonst nichts zu tun haben.
0: Tim ist gerade ein bisschen abgelenkt.
2: Abgelenkt. Er soll seine Arbeit machen. Was ist denn so schwierig daran, uns zu sagen, dass der Zeuge aus dem Krankenhaus entlassen wurde? Bei den Versicherungen hat er auch schon geschlampt. Und wo war er bei der Tatortbegehung? Er ist bei uns, um den Umgang mit Spuren und Leichen zu lernen. Aber wenn der Herr Besseres zu tun hat...
0: Er ist an einer Stalking-Geschichte dran.
2: Ja, das ist natürlich wichtiger als eine Mordermittlung.
0: Frauenmorden geht oft Stalking voraus, das wissen Sie selber.
2: Wenn die Situation gefährlich ist, kann man ein Annäherungsverbot veranlassen. Es gibt doch mittlerweile viele polizeiliche Maßnahmen.
0: Kommen Sie. Jede Maßnahme ist nur so gut wie Ihre Kontrolle. Wir können nicht zwei Beamte Tag und Nacht vor die Wohnung eines Stalking-Opfers stellen. Wenn ein Täter sein Opfer nicht vergewaltigt oder erschlägt, kann er fast schon machen, was er will.
2: Ja, das weiß ich selber. Ich sage ja auch nicht, dass die Situation optimal ist.
0: Wir müssten eingreifen können, bevor etwas passiert. Prävention. Und da gibt es Möglichkeiten. Polizeigewahrsam für den wahrscheinlichen Täter, möglichst frühzeitig... Mann, du Vollpfosten, du Blöder!
2: Wollen Sie mich in den Herzinfarkt jagen, oder was?
0: Ich hatte Vorfahrt, haben Sie das gesehen?
2: Ja, ja. Ich sehe nur, dass ich gerne heil ankommen würde. Als präventive Maßnahme sozusagen. Dafür könnten Sie sich jetzt auf den Verkehr konzentrieren.
0: Ja,

Hallo? Hallo, ist da jemand? Wer ist das? Jan? Jan, seid ihr das? Sehr witzig. Idioten. Was soll das? Ey, wenn ihr denkt, ihr könnt mir Angst machen, dann... Chris? Chris, du kleiner Mistkerl, das warst du, oder? Oh, ihr seid so bescheuert, wirklich. Ich gehe zur Polizei!

0: Betröppelt. Der gemeint bedrückt. Du schreibst halt ja gar nicht auf.
1: Ach, lass mal, Inge. Heute nicht. War der Nico schon da?
0: Nee. Hast du die Flemm?
1: Die Flemm?
0: Ich han die Flemm, ich geh jetzt hem. Das heißt, ich mahne mehr. Ich will nicht mehr.
1: So, ja.
2: Depressiver Zustand, abgeleitet von avoir la flemme, faulenzen.
1: Nico, da bist du ja.
2: Ja.
1: Du, ich muss dringend mit dir reden. Also, ich habe mich jetzt mal über alles informiert. Die Incels, Formen von Stalking, die Folgen für die Opfer und so. Das ist übel, richtig übel. Da kann auch noch mehr passieren. Nico, deine Schwester muss Anzeige erstatten. Sie kann beim Amtsgericht einen Beschluss für ein Kontakt- und Näherungsverbot bewirken.
3: Und wenn die Stalker sich nicht dran halten, wandern die dann in den Knast?
1: Naja, also das ist eher die Ausnahme als die Regel. Aber es können Geldstrafen verhängt werden.
3: Das hört sich ja schon mal gut an.
1: Besonders hoch sind die aber nicht.
4: Hier steckst du. Ah. Warum gehst du nicht ans Handy?
1: Ach, hast du mich... Oh, sorry. Ich war kurz wegen... das ist übrigens Nico. Hab ich dir erzählt? Nico, meine Arbeitskollegin Amelie Gentner.
3: Hallo.
4: Hallo.
3: Ja, ja, ich geh dann mal.
1: Ja.
3: Tschüss.
1: Tschüss.
3: Und, danke.
1: Gerne.
4: Tschüss. Das ist also dein Kumpel mit der Schwester.
1: Hm.
4: Sieht nett aus.
1: Ist er auch.
4: Tim, ich hab dich gesucht. Du musst dich mehr zusammenreißen. Langsam wird Paki echt sauer. Und er schreibt deine Beurteilung.
1: Ich weiß. Ich mach doch alles.
4: Machst du eben nicht. Warum hast du uns nicht gesagt, dass unser Zeuge nicht mehr im Krankenhaus ist?
1: Oh, fuck. Das habe ich verpeilt.
4: Ja, hast du. Und wir waren umsonst da.
1: Das ist nur die Sache mit dem Stalking. Ich muss da irgendwas tun. Ich meine, ich sag immer nur, geh zur Polizei. Ich weiß, dass es fast nie was bringt, aber ich bin auch bei dem Verein, damit was besser wird.
4: Der Verein funktioniert aber nur, wenn wir unsere Arbeit machen. Und das gewissenhaft und zuverlässig.
1: Ja.
4: Das verlangt Paki und das muss er auch. Wir müssen uns auf dich verlassen können.
1: Ich weiß. Ehrlich, ich streng mich an. Aber diese Geschichte von Nico, ich hab da so ein schlechtes Gefühl. Als würde da eine Zeitbombe ticken.
4: Das kann schon sein.
1: Amelie, kannst du mir bei der Sache mit Nico nicht helfen? Ich hab da so eine Idee.
5: Ich hab den doch schon angedroht, dass ich zur Polizei gehe.
3: Ja, aber dann tu's auch.
5: Ja.
3: Ja.
5: Ja, du hast recht, vielleicht muss ich das wirklich. Ich meine, die Anrufe, die Pakete, die Lügen im Internet über mich. Aber weißt du was? Ich war bei Chris. Und der ist so ein armer Spinner. Wirklich, der hockt da in seinem halbdunklen Zimmer vorm Computer und zieht sich diesen ganzen Mist rein. Oh.
3: Chris ist der Kleine, oder?
5: Mhm. 1,60 Meter. Er bildet sich ein, dass er deswegen nie eine Freundin kriegt.
3: Er kriegt er auch nicht. Aber nicht, weil er klein ist, sondern weil er ein Idiot ist. Das sind alles Vollidioten, die sich einbilden, sie haben Recht darauf, eine Frau abzukriegen. Und wenn das nicht klappt, dann drehen die durch.
5: Ja, aber trotzdem tut er mir irgendwie leid.
3: Oh, Mensch, Jule, die terrorisieren dich.
5: Guck mal.
3: Was?
5: Das haben die mir geschickt.
3: Was ist das? Das ist eine Patronenkugel.
5: Mhm.
3: Die gehört zu einer Waffe.
5: Ja, weiß ich.
3: Ja, das ist eine Morddrohung, Jule. Jetzt ist Schluss. Du, Mann, du musst zur Polizei.
5: Ja, schon. Nur, die könnte doch auch von Ben sein.
3: Oh.
5: Der war früher in so einem Schützenverein.
3: Ja, ist doch egal. Das musst du der Polizei sagen. Tim sagt, die können was machen.
5: Nee. Also ja, ich gehe zur Polizei und ich erzähle denen vom Park, den Paketen, den Hasskommentaren und so. Aber doch nicht davon, oh. Nicht von der Patrone.
3: Bist du irre? Das ist eine klare Drohung und der Typ ist nicht ganz dicht, deswegen hast du doch Schluss gemacht.
5: Ja, aber ich will ihn da nicht mit reinziehen. Nico, der liebt mich immer noch. Er sagt immer noch so Sachen wie mein Schatz und...
3: Oh Gott, mein Schatz. Mann, das klingt wie Gollum aus Herr der Ringe.
5: Komm, jetzt hör auf. Es geht ihm richtig mies und ich bin da doch schon auch irgendwie schuld dran. Außerdem könnte das Ding auch von Jan sein.
3: Jule, hey. Du bist an gar nichts schuld. Der Typ ist bescheuert und du hast Schluss gemacht und das ist völlig okay.
5: Mhm.
3: Du gehörst ihm doch nicht.
5: Ja. Ja, du hast recht. Ich gehe auch zur Polizei und erzähl alles.
3: Ja.
5: Aber von der Patrone sage ich nichts. Und du auch nicht, Nico. Das erzählst du auch nicht deinem Polizistenfreund. Das musst du mir versprechen. Okay, komm. Kleiner Bruder Ehrenwort.
3: Na gut, kleiner Bruder Ehrenwort.
4: Die Befragung hat was ergeben. Ein Nachbar des Brandopfers hat erzählt, dass es oft laut war. Streit, Auseinandersetzungen.

0: Wir brauchen als nächstes die Krankenakte der Frau.
1: 100% ein Femizid. Mal wieder.
0: Na, nicht so schnell. Keine Annahmen, sondern Nachweise, Fakten. Aber es ist immerhin ein Ermittlungsansatz.
1: Aber mal wieder zu spät. Die Frau ist tot.
0: Ein Ehedrama eben.
1: Femizid. Statistisch gesehen ist in Deutschland der gefährlichste Mensch im Leben einer Frau ihr Partner.
0: Ich weiß. Das böse Patriarchat ist schuld.
1: Na, Männer verdienen mehr, haben die besseren Positionen und bestimmen, wo es lang geht. Das nennt man eben Patriarchat.
0: Ah. Also ich lebe eher in einem Matriarchat. 4 Töchter, eine Frau und eine Schwiegermutter. Also da kann ich von Macht und Kontrolle nur träumen.
1: Ich sag doch nicht, dass alle Männer Schweine sind.
0: Oh, danke. Vielen Dank, Frau Gentner.
1: Ich sag nur, dass gesellschaftliche Erwartungen wie Mann stark, Frau schwach für kein Gut sind und eben auch Folgen haben. Auch in der Mordrate.
0: Ja, aber glauben Sie denn wirklich, wenn man Trennungstötungen oder Ehedramen Femizid nennt, wird das besser?
1: Der Straftatbestand ändert sich. Und dann könnten wir auch präventiv mehr machen. Zum Beispiel Daten sammeln, Strukturen und Warnzeichen besser erkennen und so vielleicht Taten verhindern. Ich lege Ihnen die Unterlagen aus der Pfalz einfach mal auf den Schreibtisch.
0: Ja. Seit Sie auf dieser Fortbildung waren, haben Sie kaum noch ein anderes Thema.
1: Manchmal kommt eben auch aus der Pfalz was Gutes.
0: Sagen Sie das im Saarland mal nicht zu laut. Was ist jetzt mit dem Bericht über die Nachbarschaftsbefragung?
1: Kriegen Sie morgen von Waller. Ich mache jetzt nämlich Feierabend.
2: Guten Abend.
0: Guten Abend.
2: Entschuldigen Sie bitte. Ist der Herr Waller noch da? Tim Waller?
0: Tut mir leid, der ist schon weg.
2: Oh. Ah, gut, dann. Danke.
0: Ja, vielleicht kann ich Ihnen ja helfen.
2: Ja, also ich wollte eine Anzeige machen wegen Stalking. Mein Bruder hat gesagt, ich soll zu Herrn Waller, der weiß wohl Bescheid.
0: Ach, Sie sind das?
2: Ja. Also ich weiß gar nicht, ob das überhaupt richtig ist mit der Anzeige. Ich will niemanden reinreiten, aber es... Oh, es wird einfach zu viel. Ich halte das nicht mehr aus.
0: Sie müssen auch nichts aushalten. Stalking ist Gewalt und eine Anzeige ist auf jeden Fall richtig. Aber hier sind Sie falsch.
2: Oh.
0: Kommen Sie, ich bringe Sie zu einer Kollegin, die Ihre Aussage aufnimmt. Kommen Sie.
2: Danke.
3: Danke, dass ihr gekommen seid. Soll ich was zu trinken holen?
1: Lassen Sie mal. Ist dieser Jan Schmidt da?
3: Ja, da hinten. Neben dem Billardtisch, der Typ an dem Automaten. Jule meint, er hat bei den Spinnern das Sagen.
4: Er sieht ja schon aus wie ein Frettchen.
1: Nicht hilfreich, Tim. Dann wollen wir mal. Schon Glück gehabt?
5: Verpiss dich, Bitch.
4: Aber mal langsam, ja?
3: Jan, wir wollen mal mit dir reden. Wegen Julia.
5: Was geht mich deine Schlampenschwester an? Die hat doch schon genug Unheil angerichtet.
1: Sieht eher so aus, als würden Sie das Unheil anrichten. Stalking ist kein Kavaliersdelikt, sondern psychische Gewalt. Und die ist strafbar.
5: Laber mich nicht von der Seite an, Alte.
3: Julia sagt, ihr verfolgt sie beim Nachhausegehen, schickt ihr irgendwelche Pakete, ihr macht sie im Internet fertig.
5: Jetzt hör mir mal zu. Dein Schwesterherz ist Bens Freundin. Und dann bildet sie sich ein, sie kann ihn einfach in die Wüste schicken?
4: Die gehört ihm doch nicht.
5: Ach nee?
1: Die Sklaverei ist abgeschafft, schon mal gehört?
5: Kann die Nutte da mal aufhören, mich vollzulabern?
4: So, jetzt hör mal gut zu, ja. Die Nutte ist Kommissarin Gentner. Und die kann auch noch was ganz anderes.
1: Tim.
4: Was denn?
5: Ach nee, Bullen. Die mich in der Kneipe bedrohen. So weit ist es schon, ja?
1: Niemand hat sie bedroht.
5: Aber fälschlich beschuldigt. Und das ist auch kein Kavaliersdelikt, Schätzchen.

0: Hallo? Ist da jemand? Ben. Ben, was soll das? Wie kommst du hier rein?
1: Ich wohne hier. Schon vergessen?
0: Ben? Was soll das denn?
1: Der Neue ist nicht da?
0: Was redest du? Welcher Neue?
1: Ja, der bei Jan war. Hat Muckis was? Darauf stehst du.
0: Was?

0: betrunken.
1: Das findet ihr Weiber geil, was? Nicht so ein Loser wie ich. Aber das läuft nicht.
0: Ben, raus hier.
1: Von wegen.
0: Ben, bitte. Bitte lass das.
1: Du kannst machen, was du willst, hä? Das denkst du?
0: Ich krieg keine Luft, Ben, bitte. Ich krieg keine Luft.
1: Bitch,

0: Jetzt komm schon. Verdammter Automat.
1: Kann ich dir helfen?
0: Markus! Nein, ich will das Ding selber kaputt machen.
1: Nur zu. Und, mal wieder Überstunden?
0: Zeit, den Papierkram zu erledigen. Und was treibt dich aus den Hallen der Gelehrsamkeit in die Niederungen der Polizeikantine?
1: Lust auf einen schlechten Kaffee zum Beispiel. Ich komme gerade von einem Meeting mit eurem Polizeichef. Ich muss auch gleich weiter. An der Uni entwickeln wir gerade neue Konzepte für Präventivmaßnahmen. Und du weißt doch, wir Kriminologen stehen doch immer im Dienst für eure Arbeit in der Praxis. Oh nein, Michel, entschuldige, aber hast du vielleicht Kleingeld?
0: Für deine Dienste, aber immer. Na los, ich lade dich ein.
1: Danke. Ich habe übrigens deine Kollegin kennengelernt. Amelie Gentner, kluge Frau. Interessiert, schnell.
0: Ja, manchmal ein wenig zu schnell. Wo hast du sie denn getroffen?
1: In der Pfalz. Ich war einer der Dozenten.
0: Ich weiß. Seit sie dort war, geht jedes Mal die Diskussion los, wenn ich Trennungstötung statt Femizid sage.
1: Ja, das ist nun mal aber auch ein sinnvoller Begriff. In letzter Konsequenz setzt der Trennungstötung mit Ehrenmorden gleich.
0: Aber das kannst du doch nicht vergleichen.
1: Oh, doch. Bei den Ehrenmorden hat kein Gericht Schwierigkeiten zu erkennen, dass dahinter patriarchales Denken steckt. Der Mann, Ehemann, Vater, Sohn bestimmt, wie die Frau leben darf. Leider ist das bei unseren deutschen Trennungstötungen nicht anders.
0: Aber das bedeutet doch,
1: Michael,
0: dass...
1: es tut mir wirklich leid, aber wir müssen das ein andermal fortsetzen. Ich muss wirklich los. Übrigens ging es bei der Fortbildung ja nicht nur um Begrifflichkeiten, sondern auch um Prävention. Ich kann dir gerne mal die Unterlagen zukommen lassen.
0: Oh, nicht nötig. Damit hat mich Gentner schon versorgt.
1: Ah, gut. Lies sie mal. Bringt was für die Praxis. Danke für den Kaffee.

0: Ja, hallo?
1: Tim, es ist was passiert. Julia hat mich angerufen. Ben war gestern Abend
0: Nico?
1: Bei ihr und...
0: Ja. Moment. Ben, ihr Ex?
1: Ja, und er hat versucht, sie zu ertränken in der Badewanne.
0: Was?
1: Ja, dieser Bastard hat versucht, sie umzubringen. Jan hat ihm erzählt, dass wir mit ihm geredet haben. Hat Ben eingeredet, du wärst ihr Neuer und...
0: Ich?
1: Ja, egal. Ben ist ausgetickt. Wir müssen was tun.
0: Jetzt beruhig dich erstmal. Natürlich tun wir was. Hör zu. Am besten kommst du mit Julia ins Kommissariat. So gegen 10, dann sind die Fallbesprechungen durch. Nico, keine Sorge, damit kommt er nicht durch.
2: Schön, dass Sie auch da sind, Herr Waller. Und sogar endlich wieder pünktlich.
0: Ich...
2: Nein, nicht Sie. Jetzt rede ich. Heute Morgen komme ich ins Büro und finde eine Anzeige von einem gewissen Jan Schmidt. Zwei Polizeibeamte haben ihn gestern aufgesucht, ihn fälschlich beschuldigt und ihn bedroht.
3: Das mit der Drohung ist Quatsch.
0: Ja.
2: Aber Sie waren bei ihm.
3: Ja, die Situation ist gefährlich. Wir müssen etwas tun.
0: Ja, also, es war meine Schuld. Ich habe Amelie überredet, dass wir uns ihn halt mal ansehen.
2: Ansehen? Das war ja wohl keine Privatveranstaltung. Sie sind offiziell als Polizisten aufgetreten.
0: Nein, also, ich wollte das nicht... Aber er hat Amelie beleidigt und da habe ich ihm gesagt, mit wem er sich da anlegt. Das ist mir so rausgerutscht.
2: Ihr Auftritt war alles andere als professionell. Gentner, ich dachte, Sie hätten Ihre Alleingänge eingestellt. Ja. Bei Herrn Waller, da wundert mich langsam gar nichts mehr, aber bei Ihnen?
3: Ich weiß, wir hätten warten müssen, bis eine Anzeige vorliegt.
2: Die liegt vor. Zu Ihrem Glück. Gestern Abend hat Julia Sander Anzeige erstattet. Ihr Auftritt hat also keine schwerwiegenden Folgen. Zumindest offiziell nicht. Also, an die Arbeit.
0: Okay.
2: Gentner, noch auf ein Wort.
3: Tut mir leid. Aber es ist nicht allein Wallers Schuld. Ich glaube wirklich, dass wir etwas tun müssen. Nach Aussage von Nico Sande spitzt sich die Situation zu. Und dann haben wir wieder eine tote Frau.
2: Übrigens... Der abschließende Bericht der Brandermittler ist da. Sie sehen keinerlei Anzeichen von Fremdverschulden. Der Sicherungskasten wurde nicht manipuliert. Es war ein technischer Defekt. Also kein Femizid.
3: Ach, und die Aussage der Nachbarin? Die blauen Flecke, die Verletzungen? Und die Heftigkeit des Feuers hat doch auch die Brandermittler gestört.
2: Der Fall ist abgeschlossen.
3: Wenn Sie meinen, Chef...
4: Tim Waller?
0: Nico?
4: Tim.
0: Hallo.
4: Julia ist weg. Sie ist einfach weg.
0: Wie weg?
4: Wir waren verabredet, um zu dir zu kommen, aber sie ist nicht da.
3: Was ist los?
0: Nikos Schwester ist verschwunden. Sie wollte mit ihm herkommen. Gestern kam ihr Ex-Freund zu ihr und war gewalttätig.
4: Ja, eine Patronenkugel hat ihr auch schon geschickt.
3: Eine Patronenkugel?
4: Ja.
0: Nico hat mich heute Morgen um 6 Uhr angerufen und es mir erzählt. Ich habe die beiden ins Kommissariat bestellt.
4: Und jetzt ist sie weg.
3: Haben Sie ein Foto von Ihrer Schwester dabei?
4: Nein, aber in ihrer Wohnung.
3: Wir machen sofort eine Vermisstenanzeige.
0: Ja.
4: Aber sie ist doch noch keine 24 Stunden verschwunden, ich dachte...
3: Wir haben eine Gefährdungslage. Tim, du gehst mit Nico in ihre Wohnung und bringst ein Foto mit.
0: Okay.
3: Nico, Sie rufen jetzt alle Ihre Freunde an und fragen, ob sie jemand gesehen hat. Und rufen Sie auch bei Ihrer Arbeitsstelle an. Ich habe mal den Odara-Fragebogen für den vermissten Fall Julia Sande gemacht.
2: Den was?
3: Sie wissen doch, die Istanbul-Konvention.
2: Ach.
3: Die Maßnahmen zur Femizidprävention. Da gibt es einen Fragebogen, damit kann man sehen, wie gefährlich ein Täter wahrscheinlich ist.
2: Und das funktioniert?
3: Er ist erstaunlich treffsicher. Nur 13 Fragen, mit denen die Situation eingeschätzt werden kann.
2: Und?
3: Ja, natürlich habe ich das jetzt mit meinem Wissen über diesen Ben Pfeil gemacht. Aber eigentlich muss das Opfer...
2: Ja, schon gut. Was hat der Fragebogen denn ergeben?
3: Wahrscheinlich haben wir es mit einem Hochrisikotäter zu tun.
2: Also gut, dann schalten wir jetzt eine Stufe höher. Leiten Sie die Suchmaßnahmen der Bereitschaftspolizei ein, Hubschrauber, Hundestaffel und wir bringen diesen Pfeil ins Kommissariat.
3: Festnahme?
2: Wir haben keinen ausreichenden Grund, aber tun Sie, was Sie müssen. Zur Not auch eine Festnahme.
0: Leichenfund an der Saar.

0: Mein Gott, schon wieder.
1: Sieht nach einem Overkill aus. Sehen Sie nur die Erdrosselungsspuren am Hals. Und dazu bestimmt 20 Messerstiche.
0: Hat man den zweiten Turnschuh gefunden?
2: Ist das Julia? Lass mich durch! Das ist meine Schwester! Jule! Jule! Ist das Jule?
0: Wo denn her jetzt her? Walla, kümmern Sie sich um den jungen Mann.
3: Nico, beruhig dich.
2: Du kannst
3: hier nicht durch.
2: Ist das Jule? Hey. Das rote Shirt, das gehört doch Jule.
3: Es tut mir leid, Nico. Sie wurde vor einer halben Stunde gefunden. Nico, komm. Hey.
2: Du hast gesagt, ihr macht was.
3: Es tut mir leid.
2: Ich hab dir vertraut.
3: Es tut mir leid.
2: Scheiß Drecksbulle.

0: dieser Ben wohnt bei Jan Schmidt?
1: Ja, seit Julia ihn vor die Tür gesetzt hat.
2: Und wir sind wieder mal zu spät. Mit Hochrisikomanagement hätten wir das verhindern können.
0: Na, vielleicht.
2: Nein, bestimmt. Ein paar Kilometer weiter in Frankreich hätten sie den Kerl schon längst festgenommen.
1: Wie, das dürfen die?
2: Dürfen sie. Provisorische Festnahme von Hochrisikotätern. Und die Frauen werden in Sicherheit gebracht. Unsere Nachbarn wenden die Istanbul-Konvention an.
0: Ich habe jetzt wirklich kein Ohr für Vorträge.
2: In Spanien, im Macho-Land Spanien, haben sie ihre Frauenmorde um 2/3 reduziert. Von über 150 pro Jahr auf unter 50. Durch Prävention. Und was machen wir?
0: Wir kehren die Scherben auf.
1: Da, links in dieser Wellinger Straße.

0: Was ist denn das für ein Aufriss? Nee, jetzt. Die schon wieder? Kannst dich wohl nicht von mir losreißen, was?
1: Jetzt mal Schluss mit den Sprüchen, ja? Hauptkommissar Packe, meine Kollegin Gentner und Herr Waller. Wir wollen Ben Pfeil sprechen.
0: Habt ihr überhaupt einen Durchsuchungsbeschluss?
1: Den brauchen wir nicht. Das ist eine Mordermittlung.
0: Mord?
1: Julia Sande wurde ermordet, ja. Jetzt bringen Sie uns zu Herrn Pfeil. Und anschließend fahren wir gemeinsam aufs Präsidium.
0: Wieso ich? Ich habe damit nichts zu tun.
2: Ach nein? Wie wäre es mit Anstiftung zum Mord?
0: Anstiftung? Das können Sie mir nicht anhängen. Ich habe nichts gemacht. Die paar Telefonanrufe oder was ins Netz schreiben, ist ja wohl kein Mord.
1: Das werden wir sehen. Zu Herrn Pfeil. Jetzt!

0: Ben? Hoher Besuch. Ben?
1: Lassen Sie mich mal. Herr Pfeil? Kriminalpolizei. Na dann. Weg!
2: Wow, wow, wow, wow!
1: Geht weg! Oder ich stech euch ab!
3: Herr Pfeil, ganz ruhig. Legen Sie das Messer weg, ja? Es bringt doch nichts.
1: Mann, das war nicht meine Schuld! Sie war das doch! Sie hat mich angegriffen! Ich wollte doch nur reden! Aber sie hat geschrien! Immer weiter und weiter! Ich wollte einfach, dass sie aufhört! Schreckliche Sachen! Und immer nur geschrien! Ich wollte nichts tun! Das war nicht meine Schuld!
0: Das Messer hattest du nur zum Spaß dabei, oder was?
1: Du bist das! Ich hab dich gesehen! Mit ihrem Bruder! Der Scheißkerl hat immer gegen mich gehetzt! Du bist ihr neuer Stecher, oder? Wegen dir ist das alles passiert!
4: Ich... Tim, raus!
3: Gut, komm, jetzt mal ganz ruhig, ja? Ja? Herr Pfeil, wir wollen nur mit Ihnen reden. Ja? Sie können uns alles ganz in Ruhe erzählen. Wirklich, aber legen Sie das Messer weg. Wir wollen nur reden, ja?
1: Gott, ich hab Sie geliebt, wirklich! Ja. Mann, das müssen Sie mir glauben! Ich wollte Sie heiraten, Kinder haben. Sie hat mich nur benutzt. Ich konnte nicht mehr arbeiten, mich nicht mehr konzentrieren. Gott, ich habe doch alles für sie getan. Aber nichts war gut genug. Mein Schatz. Sie war doch mein Schatz.
3: Ja.
1: Unsere Fotos hat sie mir vor die Füße geworfen. Unsere Vergangenheit. Ich habe mich doch nur gewehrt.
3: Ja, ich verstehe. Ja. Aber legen Sie das Messer jetzt weg, ja? Und dann erzählen Sie weiter, in Ruhe, ja? Komm, geben Sie mir das Messer. Ja, danke, so ist gut. Gentner, kümmern Sie sich um den Herrn Schmidt. Er kommt mit uns. Und teilen Sie ihm schon einmal seine Rechte mit.

0: Ben Pfeil ist im Verhörzimmer 2, Jan Schmidt in der 3. Welchen wollen Sie?
1: Keinen.
0: Gut, dann nehme ich den Pfeil und Sie den anderen. Sehen Sie, was Sie rauskriegen. Anstiftung zum Mord müsste eigentlich drin sein.
1: Sie werden sehen, dieser Pfeil kommt mit Totschlag davon. Wenn er Glück hat, ist er nach 5 Jahren wieder draußen.
0: Ja, das kann sein.
1: Der arme Mann hat ja ein emotionales Problem. Verlassen werden, das geht echt zu weit.
0: Gentner, mein Leben wäre leichter, wenn Sie nicht so radikal wären.
1: Und mein Leben wäre leichter, wenn es Femizid hieße. Dann gäbe es für Frauenmord nämlich ganz klar lebenslänglich.
0: Ja, glauben Sie, ich finde das gut? All diese toten Frauen, das sind Morde mit Ankündigung. Und uns sind die Hände gebunden, ja. Wir brauchen Maßnahmen, um vorher eingreifen zu können.
1: Ihr Wort, in wessen Ohr auch immer.
2: Und, wo ist dein Freund?
3: Ach, der ist wohl nicht mehr mein Freund.
2: Hanna Balava, also Krach.
3: Naja, also seine Schwester... Die ist tot. Und ich hab das nicht verhindert.
2: Jesus. Umgebrungen? Und er wollte, dass du das verhinderst.
3: Konnte ich aber nicht. Und jetzt ist sie halt...
2: Hör mal, Bub. Du kannst das Unglück von anderen nicht auf dich laden. Du hast mit viel schlimme Sachen zu tun. Da brauchst du eine Schutzmauer, sonst kannst du das nicht. Die braucht jeder. Eine Schutzmauer gegen den Tod. Ja, und wer hat sie umgebrungen?
3: Ihr Ex-Freund.
2: Männer. Die denken, sie kommen mit allem durch. Ich sage mal was. Im Saarländischen heißen die Weibsleut Is. Is Mari, Is Anne, Is Inge. Als wären mir Viecher oder Sachen. Und dann denken die Männer, sie können alles machen.
3: Ich fand das Inge eigentlich immer ganz niedlich.
2: Ich nicht. Es heißt, dem Schorsch seins. Das kann alles sein. Dem Schorsch sei Bier oder dem Schorsch sei Frau. Es gehört dem Schorsch. Und was einem gehört, damit kann der machen, was er will.
4: Mein Schatz. 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
1: Im Studio Silas Quiring. Schönen guten Abend. Der Bundesrat hat die 1.000 Euro Entlastungsprämie vorerst gestoppt. Das Gesetz hat keine Mehrheit bekommen. Die Länder kritisieren, dass sie und die Kommunen als Arbeitgeber für Beschäftigte im öffentlichen Dienst auf den Kosten sitzen bleiben. Mit der Prämie sollten Arbeitgeber eigentlich steuerfrei 1.000 Euro an ihre Mitarbeiter auszahlen dürfen, um sie wegen der gestiegenen Preise durch den Iran-Krieg zu entlasten. In Deutschland sollen Frauen besser vor häuslicher Gewalt geschützt werden. Der Bundestag hat beschlossen, dass Gerichte Täter in Zukunft auch dazu verdonnern können, eine Fußfessel zu tragen. Justizministerin Hubich sagte:
2: Die elektronische Fußfessel soll Frauen schützen und sie wird Frauen schützen. Kommt der Täter trotz Verbot zu nah, wird sofort Alarm ausgelöst. Auch die Betroffenen bekommen in Echtzeit ein Signal. Wirksamer Schutz muss schnell sein. Und in Spanien schützt die elektronische Fußfessel seit 20 Jahren hochwirksam Frauen. Jetzt kommt sie endlich auch hier.
1: Russland und die Ukraine wollen ab heute 3 Tage lang die Waffen ruhen lassen und je 1.000 Gefangene austauschen. Vermittelt hat das US-Präsident Trump. Der Kreml und der ukrainische Präsident Zelensky bestätigten das. Zuvor hatte es noch gegenseitige Angriffsdrohungen rund um die für heute geplante Militärparade in Moskau gegeben. Kiew hatte mögliche Angriffe auf die russische Hauptstadt angedeutet, der Kreml wiederum mit Vergeltung gedroht. Mit der Parade erinnert Russland an den Sieg über Nazi-Deutschland im Zweiten Weltkrieg. Der BVB ist Bundesliga-Vizemeister. Nach einem 3:2 Heimsieg gegen Frankfurt ist den Dortmundern der 2. Tabellenplatz nicht mehr zu nehmen. Die Eintracht hat dagegen nur noch Minimalchancen darauf, in der kommenden Saison international zu spielen. Neuer Termin für Skisprung-Fans. In der kommenden Wintersportsaison wird es zum ersten Mal auch eine Vier-Schanzentournee der Frauen geben. Das hat der Weltverband FIS mitgeteilt. Das Traditionsevent feiert in diesem Jahr 75. Jubiläum.
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3: Wolken und ein paar klare Abschnitte sind heute Abend und in der Nacht dabei. Meistens bleibt's trocken, nur an den Alpen kann vereinzelt noch ein Schauer runterkommen und stellenweise wird's auch mal neblig. Die Tiefstwerte liegen zwischen 9 und 2 Grad. Morgen wird's oft freundlich und trocken, maximal bis 25 Grad. In den Bergen im Süden am Nachmittag oder Abend vereinzelt mit Schauern oder einem Gewitter.

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2: Stimmungstest Lokalwahlen. In Großbritannien legt die rechtspopulistische Partei Reform UK massiv zu. Dann, eigentlich gab es schon 2020 eine Anzeige gegen den umstrittenen Herzchirurgen im Unispital Zürich, warum er trotzdem weiterarbeiten durfte. Und vor genau 25 Jahren hat in der Schweiz ein schwules Paar zum ersten Mal seine Partnerschaft eintragen lassen. Wie die beiden heute auf die Zeit zurückblicken. Das alles gibt's im Info 3. Mein Name ist Katrin Hiss. Bei den Lokalwahlen in Großbritannien zeichnen sich politische Verschiebungen ab. Die definitiven Ergebnisse gibt es zwar erst morgen, doch schon jetzt ist klar, die regierende Labour-Partei und auch die konservativen Tories verlieren deutlich an Stimmen. Klare Gewinnerin ist die rechtspopulistische Reform UK von Nigel Farage. Ich habe Großbritannien-Korrespondentin Fiona Endres gefragt, welche Wählergruppe zu Reform UK abwandern.
3: Im Detail wird sich das nach den Wahlen und wenn alle Resultate dann da sind, noch genauer zeigen und das wird sicher auch noch analysiert werden in den nächsten Tagen. Was man aber jetzt bereits sagen kann, ist, dass es viele Wähler aus dem Block der bürgerlichen Wähler sind, Leute, die früher die Konservativen gewählt haben und das ist besonders schmerzhaft für die regierende Labour-Partei von Keir Starmer, auch Labour-Wähler. Und zwar, so scheint es, vor allem die Labour-Wähler, die auch für den Brexit gestimmt hatten vor ziemlich genau 10 Jahren. Die vielen Stimmen für Reform UK zeigen aus meiner Sicht vor allem, dass viele Britinnen und Briten sehr unzufrieden sind mit der aktuellen Situation und auch mit der Arbeit der etablierten Parteien der letzten Jahre. Und sie wollten, mit Blick auf den Brexit muss man sagen, wieder einmal ein Zeichen setzen.
2: Und wie werden die vorläufigen Ergebnisse kommentiert in Großbritannien?
3: Ja, Premierminister Keir Starmer sagte heute, er übernehme Verantwortung für die Resultate. Es seien wirklich harte Resultate. Er wolle es nicht schönreden. Und es sei vor allem auch schwierig, weil gute Labour-Politiker nun nicht wiedergewählt worden seien. Starmer nahm auch Bezug auf das Bedürfnis vieler Leute nach Veränderung und versuchte das gleich für ihn persönlich zu nutzen. Er sagte, er sei ja gewählt worden, um eine Veränderung durchzusetzen und deshalb werde er jetzt auch nicht vor dieser Herausforderung davonlaufen. Das ist sein Argument, warum er eben trotz dieser Niederlage, die sich abzeichnet im ganzen Land, noch weiter im Amt bleiben sollte und der Labour-Partei vorstehen sollte. Er geht so wohl auch präventiv vor gegen die Rücktrittsforderungen, die gegen ihn im Raum stehen. Nigel Farage, der Vorsitzende von Reform UK, er zeigte sich hingegen heute Nachmittag beschwingt und fast ein bisschen übermütig. Er sagte, die Labour-Partei sei durch seine Partei vernichtet worden und was jetzt passiere, das sei ein wahrhaft historischer Wandel, der das ganze Land verändern werde.
2: Und zum Schluss, Fiona Endres, wie ordnen Sie die Ergebnisse ein? Sehen wir da tatsächlich gerade einen historischen Umbruch?
3: Bei einem Punkt hat Nigel Farage sicher recht. Diese Wahlen zeigen zum ersten Mal wirklich deutlich, dass die zwei traditionellen Parteien ihre Dominanz verlieren. Andere Parteien wie Reform UK oder auch die Liberaldemokraten und die Grünen schaffen es inzwischen, dieses Zwei-Parteien-System aufzubrechen. Auch die Chefs der Grünen und der Liberaldemokraten verkündeten heute das Ende des Zwei-Parteien-Systems. Also da hat es sicher einen Punkt. Und, das muss man sagen, Reform UK hat bei diesen Wahlen gezeigt, dass sie nicht nur eine laute Protestpartei sind, sondern tatsächlich Sitze gewinnen kann. Aber genau jetzt beginnt auch die eigentliche Herausforderung. Die Vertreter von Reform UK müssen nun beweisen, dass sie auch auf lokaler Ebene Verantwortung übernehmen können und wollen. Denn dort muss man oft mit begrenzten Möglichkeiten arbeiten und auch unpopuläre Entscheidungen treffen. Und es wird sich jetzt erst noch zeigen, ob Reform UK die wohl großen Hoffnungen erfüllen kann, die viele Britinnen und Briten mit ihrer Stimme bei diesen Wahlen verbunden haben.
2: Großbritannien-Korrespondentin Fiona Endres. Was US-Präsident Trump zum Iran-Krieg sagt, wirkt sich oft direkt auf die Börsenkurse aus. Der Verdacht, dass Insider vorab Bescheid wissen und damit an den Börsen viel Geld verdienen, erhärtet sich.
4: So haben Unbekannte wiederholt Milliarden an der Börse gewettet, kurz bevor Trump eine entsprechende Ankündigung machte und zu ungewöhnlichen Uhrzeiten, das zeigen Recherchen der Nachrichtenagentur Reuters. Reuters geht von rund 7 Milliarden US-Dollar an Wetteinsätzen aus. Wer die Wetten platzierte und von wo, sei unklar. Die Börsen würden die Vorfälle untersuchen. Auch das US-Justizministerium habe sich eingeschaltet. In einer Bank im deutschen Sinzig nahe Bonn ist es heute Morgen zu einer Geiselnahme gekommen. Die Polizei war mit einem Großaufgebot vor Ort. Spezialkräfte haben die Volksbankfiliale nach mehreren Stunden schließlich gestürmt. Dabei hätten sie zwei Personen aus einem verschlossenen Raum befreien können. Beide seien unverletzt. Der oder die Täter seien bei der Stürmung nicht mehr in der Bank gewesen. Wann sie diese verlassen haben, ist laut Polizei unklar. Die Fahndung laufe.
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2: Am Unispital Zürich kam es zwischen 2016 und 2020 zu schweren Fehlern in der Herzchirurgie. Rund 70 Menschen sind bei Eingriffen gestorben, die sie in anderen Spitälern wohl überlebt hätten. Für die Angehörigen ist das schlimm, für die Öffentlichkeit schockierend. Doch ist es auch strafrechtlich relevant. Die Zürcher Staatsanwaltschaft hat sich bereits vor 6 Jahren mit dem Fall befasst, verfolgte ihn aber nicht weiter. Warum und wie es nun weitergeht, im Beitrag von Zürich-Korrespondent Dominik Steiner.
5: Bereits im Jahr 2020 befasste sich die Zürcher Justiz mit den Vorfällen an der Herzklinik des Unispitals. Die Patientenstelle hatte Anzeige eingereicht gegen den Leiter der Herzchirurgie, Francesco Maisano, und sein Team. Die Patientenstelle vertritt als unabhängige Organisation die Rechte der Patienten. Die damalige Leiterin der Zürcher Patientenstelle, Erika Ziltener, erinnert sich.
6: Weil wir gesehen haben, aufgrund der Patientinnendossier, die uns vorgelegen haben, dass es hier nicht um einen Einzelfall geht, sondern dass man hier schauen muss, was genau systemrelevant ist, was genau da in der Herzchirurgie falsch läuft.
5: Das Zürcher Obergericht entschied damals, dass die Staatsanwaltschaft keine Ermittlungen aufnehmen soll. Warum das Gericht damals zu diesem Entscheid kam, ist für Erika Ziltener bis heute nicht nachvollziehbar.
6: Ich konnte ihn nicht verstehen und kann ihn bis heute nicht verstehen. Und ich hätte ganz gerne eine echte Begründung dafür, was genau ihre Entscheid beeinflusst hat oder weshalb sie so entschieden haben.
5: Umso wichtiger sei es, dass die Zürcher Justiz nun rasch handle, auf der Basis des am Dienstag veröffentlichten Berichts. 2 Dutzend Fälle hat das Universitätsspital der Staatsanwaltschaft gemeldet. Darunter sind Todesfälle, die nicht erwartbar waren, also Patientinnen und Patienten, die eigentlich hätten überleben sollen. Weiter sind bei 13 Menschen Implantate eingesetzt worden, ohne dass es dafür eine klare medizinische Notwendigkeit gab. So hält es die Administrativuntersuchung fest. Trotz dieser klaren Worte im Bericht: juristisch wird es nicht einfach sein, Verfehlungen nachzuweisen. André Wernli ist Anwalt mit Schwerpunkt Medizinrecht und vertritt Patientinnen und Patienten in ähnlichen Fällen. Er rechnet mit langen und komplizierten Verfahren.
7: Weil das in der Regel medizinisch hochkomplexe Fälle sind, wo sehr schwierig ist, im Endeffekt in der ganzen Kausalkette nachzuweisen, dass wirklich ein ärztlicher Sorgfaltspflichtverstoss die Ursache war und nicht weitere Ereignisse dazutreten, die der Körper des Patienten verursacht.
5: Die Verfehlungen an der Herzklinik sind nun also gemeldet. Die rechtliche Abklärung steht noch ganz am Anfang. Anders als 2020 dürfte die Justiz nun allerdings genauer hinschauen.
2: Der Konsumentenschutz hat die Online-Ticket-Shops von Schweizer Freizeitangeboten untersucht.
4: Und er hat bei 48 von 73 Anbietern manipulative Tricks gefunden, sogenannte Dark Patterns. Diese würden sich häufig im gesetzlichen Graubereich bewegen. Zum Beispiel werden dabei Zusatzoptionen bereits angewählt, in der Hoffnung, dass User und Userinnen diese übersehen und dazu kaufen. Ein häufiges Beispiel sei die Ticketversicherung. Auch seriöse Anbieter wie der Zirkus Knie oder das KKL in Luzern würden solche Tricks einsetzen. Der Konsumentenschutz fordert die Unternehmen auf, dies zu unterlassen. In der Schweiz gibt es möglicherweise einen weiteren Fall im Zusammenhang mit dem Hantavirus. Eine Person aus Genf steht nach einem Flug unter Beobachtung. Das Bundesamt für Gesundheit BAG sagte, die Person habe keine Symptome und bleibe vorsorglich zu Hause in Isolation. Sie war im gleichen Flugzeug wie ein schwerkranker Passagier. Dieser war zuvor auf dem Kreuzfahrtschiff unterwegs, auf dem mehrere Hantavirus-Fälle aufgetreten sind. Bislang gibt es in der Schweiz einen bestätigten Hantavirus-Fall. Der betroffene Schweizer wird im Universitätsspital Zürich behandelt. Laut dem BAG besteht für die Schweizer Bevölkerung derzeit keine Gefahr.
2: Es war ein Meilenstein auf dem Weg zu mehr Gleichberechtigung von sexuellen Minderheiten in der Schweiz. Heute, vor 25 Jahren, gab sich in der Schweiz zum ersten Mal ein homosexuelles Paar das Ja-Wort. Patrick Berger und Yves de Matteis haben damals in Genf ihre Partnerschaft eintragen lassen. Westschweiz-Korrespondent Roman Fillinger hat die beiden in Genf getroffen und mit ihnen zurückgeschaut auf 25 Jahre Kampf für Gleichberechtigung.
8: Dans quelques instants, Yves et Patrick vont être les premiers à recevoir ce certificat de partenariat.
9: Mehrere Fernsehteams drängten sich im Büro des Genfer Standesamtes, als Yves und Patrick am 8. Mai 2001 als erstes schwules Paar der Schweiz ihre Partnerschaft eintragen ließen. Zig Kameras klickten, als Yves und Patrick sich küssten, als erstes offiziell registriertes homosexuelles Paar der Schweiz. Bilder, die bei Ihnen heute, 25 Jahre später, noch immer viele Emotionen auslösen.
10: Ben, c'est un cri du cœur. On s'est embrassé comme tous les couples, comme on le faisait normalement à la maison.
9: Der Kuss sei ein Schrei des Herzens gewesen, sagt Patrick. Sie hätten sich geküsst, so wie sonst nur zu Hause. Die eingetragene Partnerschaft im Kanton Genf ändert weder erbrechtlich noch steuerrechtlich noch bei der Altersvorsorge etwas. Für Patrick und Yves war denn auch vor allem die symbolische Bedeutung wichtig. Zum ersten Mal habe er sich vom Staat voll und ganz anerkannt gefühlt, sagt Yves, der seit vielen Jahren für die Grünen im Genfer Kantonsparlament sitzt. Die beiden Männer, beide aktiv in der Schwulenbewegung, wollten ein gesellschaftliches Zeichen setzen.
11: Ich denke, das hat auf dem Niveau sozial, auf dem Niveau der Akzeptation geholfen. Parce qu'évidemment, à l'époque, beaucoup de milieux disaient que le partenariat enregistré, même au niveau cantonal, ça allait être la fin du mariage, la fin de la société.
9: Ich glaube, dass wir unsere Partnerschaft eingetragen haben, hat zur Akzeptanz von Homosexuellen in der Schweiz beigetragen. Es gab damals Stimmen, die sagten, das sei das Ende der Ehe und der Beginn der Dekadenz. Wir konnten in Genf zeigen, dass wir niemandem etwas wegnehmen.
11: Das war quand même assez important, mais vraiment comme une première pierre.
9: Die eingetragene Partnerschaft in Genf für homo- und heterosexuelle Paare sei wichtig gewesen als erster Stein, auf dem dann aufgebaut wurde. Sechs Jahre später kam die eingetragene Partnerschaft auf eidgenössischer Ebene. Vor vier Jahren wurde diese nach einer deutlich gewonnenen Abstimmung abgelöst durch die Ehe für alle. Patrick, heute 68 Jahre alt, und Yves, 62, sind schon lange kein Paar mehr. Sie haben beide nie geheiratet, nicht einander und auch nicht ihre neuen Partner. Und doch sei die Ehe für alle auch für sie wichtig.
11: Quand on a un besoin de justice et d'égalité, bah forcément même quelque chose qui vous manque pas à vous, ça vous manque.
9: Wenn man für Gleichberechtigung kämpfe, dann sei jeder Schritt hin zur Gleichstellung wichtig, auch wenn man ein Recht selbst nicht in Anspruch nehme.
2: Und damit noch zu Wetter und Börse.
4: Und mit den Börsendaten von SIX, der Swiss Market Index liegt im Moment bei 13.088 Punkten, minus 0,4%. Der Euro wird zu 91,56 gehandelt, der Dollar zu 77,78. Und das Wetter? Am Abend scheint im Flachland vielerorts die Sonne, über den Bergen gibt es lokale Schauer. Morgen ist es meist sonnig bei rund 24 Grad.
2: Das war Info 3, heute mit Olivia Limacher und Katrin Hiss.
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13: Das ist das Regionaljournal Bern, Freiburg-Wallis. Wie weiter? Der ehemalige Mystery Park soll zu einem Zukunftscamp werden. Zuerst gibt es aber eine Zwischennutzung mit Essen, Schlafen und Arbeiten. Bauen ausserhalb von Bauzonen. Der Kanton Bern muss neue Vorgaben vom Bund umsetzen. Die Gemeinden dürften nicht nur Freude haben. Und missbrauchsfähige Kitas in unserem Hintergrund gehen wir der Frage nach, kann man verhindern, dass mögliche Täter einfach so die Stelle wechseln? Am Mikrofon hin ich, der Dominik Meyenberg. Letzten Sommer ist rausgekommen, der Jungfraupark zu Interlaken, besser bekannt als ehemaliger Mystery Park, hat neue Besitzer, einen deutschen Immobilienunternehmer und einen Krypto-Pionier von Zug. Sider ist auch klar, die zwei wollen aus dem Park ein Zukunftscamp machen. Wie das Camp genau so aussehen soll, wer dort so forschen und vor allem an was, da sind die Besitzer noch vage geblieben. Was aber seit kurzem klar ist, bevor es mit dem Zukunftscamp losgeht, gibt es auf dem Areal eine Zwischennutzung. Was genau geplant ist, Michelle Schwarzenbach.
14: Details stehen im Baugesuch, das die Besitzer für die Zwischennutzung bei der Gemeinde Matten bei Interlaken eingereicht haben. Laut den Medienzeitungen, die daraus zitiert haben, steht darinnen zum Beispiel, der Gastronomiebetrieb werde räumlich erweitert und es gäbe neuerdings auch Übernachtungsmöglichkeiten. Im Baugesuch ist die Rede von 44 Schlafkojen im Parterre und 24 Gästezimmer im Obergeschoss. Daneben sollen die Büroflächen so ausgebaut werden, dass man sie für die Forschung brauchen kann. Weil die Forschung ist ein wichtiger Pfeiler des geplanten Zukunftscamps. Gegenüber SRF haben die beiden Besitzer vor einem Jahr gesagt, sie wollen zu Interlaken einen Standort kreieren, wo die Wissenschaft und die Wirtschaft zusammenbringen, für eine Idee auszutüfteln, wie man die grossen Probleme auf dieser Welt lösen könnte. Aber eben, jetzt soll es zuerst eine Zwischennutzung für 2 bis 3 Jahre geben. Und die hat das Ziel, dass man im ehemaligen Mystery Park jetzt zuerst mal essen, arbeiten und schlafen kann.
13: Das Baugesuch für die Zwischennutzung des ehemaligen Mystery Parks skizziert also grob, was in den nächsten Jahren auf diesem Areal entstehen soll. Michelle Schwarzenbach wollte es noch genauer wissen und mit dem Ralf Horat geredet. Er ist der Geschäftsführer von Interlago Property AG, wo das Projekt für die Investoren umsetzt. Als erstes hat sie von ihm wissen, wo man im Moment genau steht.
15: Die Räumungsarbeiten die laufen bereits. Und sobald die Baubewilligung vorliegt, können wir so schnell wie möglich mit dem Innenumbau starten. Und für die erste Etappe rechnen wir etwa mit 6 Monaten Bauzeit.
14: Was umfasst denn die erste Etappe?
15: Die erste Etappe, das sind die 24 Panoramazimmer im kugelförmigen Turm mit ergänzendem Gastronomieangebot sowie die Arbeitsfläche für Innovation und Forschung.
14: Jetzt habt ihr es gesagt, die erste Etappe laut Baugesuch ist aber noch viel mehr geplant.
15: Richtig, wir haben jetzt im Rahmen des Baugesuchs mal Maximalvarianten für die 2- bis 3-jährige Zwischennutzung eingegeben. Und in der ersten Etappe, wenn wir jetzt mal testen, wie hoch das die Nachfrage ist in diesen 24 Panoramasuiten im Turmgeschoss und in den Arbeits- und Forschungsflächen und bei einer hohen Auslastung ist durchaus denkbar, dass wir das entsprechend noch werden erweitern im Erdgeschoss.
14: Jetzt soll es ja eben auch Arbeits- und Forschungsflächen geben. Wer wird da forschen und an was?
15: Ja, also das Angebot richtet sich vor allem an junge Unternehmer, Start-ups und Wissenschaftler, die bereits während der Zwischennutzung an ihren innovativen Ideen und Projekten können schaffen. Und wir sind da mit verschiedenen Organisationen im Gespräch. Und sobald die Verträge unterzeichnet sind, können wir sicher mehr dazu sagen.
14: Wie steht es um das Interesse? Also seid ihr da schon mit vielen Leuten im Gespräch?
15: Also ich muss sagen, das Interesse ist bisher sehr gross. Wir sind ja noch nicht wirklich live gegangen, oder? Wir haben das Angebot noch nicht kommuniziert, weil wir immer noch im Bewilligungsprozess sind. Aber wir gehen schon davon aus, dass der Ort nächstes Jahr schon recht belebt wird sein.
13: Sagt der Ralf Horat von Interlago Property AG. Ob die Zwischennutzung so umgesetzt werden kann, wie es das Baugesuch vorgesehen, das kommt erst noch aus wegen allfälligen Einsprachen. Jetzt kommen wir zu den Nachrichten. Michelle Schwarzenbach.
14: Das Walliser Kantonsparlament hat heute eine neue Ratspräsidentin gewählt, und zwar Céline Desimon von den Grünen. Die 51-Jährige ist mit 105 von 130 Stimmen gewählt worden. Sie politisiert seit dem März 2017 im Grossen Rat vom Kanton Wallis und ist seit dem Jahr 2019 auch Fraktionspräsidentin der Grünen. Und jetzt leitet Céline Desimon also für ein Jahr das Walliser Kantonsparlament und ist damit die höchste Walliserin. Die Stadt Biel hat den ehemaligen Mieterinnen und Mietern der Kulturfabrik Ersatzräume angeboten. Die Kulturfabrik ist zu, weil das Gebäude nicht mehr sicher ist. Die Stadt hat den Kulturschaffenden darum müssen künden. Die meisten Ersatzräume sind in einem neuen Gebäude an der Mattenstrasse, das die Stadt erst kürzlich gekauft hat. Das schreibt hier eine Mitteilung. Für eine Handvoll Kulturschaffende hat die Stadt Biel noch keine passende Lösung gefunden.
13: Und jetzt noch eine Meldung vom Sport. Der frischgebackene Schweizer Meister FC Thun muss bei den letzten drei Meisterschaftsspielen auf Mauro Lussarinelli verzichten.
14: Der Trainer der Thuner ist nämlich für drei Spiele gesperrt. Und zwar, weil er im Spiel gegen FC Basel der Schiedsrichter beleidigt hat, schreibt die Swiss Football League in ihrer Mitteilung. Was der Mauro Lussarinelli aber darf, am Donnerstag nach dem Spiel gegen IB bei der offiziellen Pokalübergabe im Stadion dabei sein. Und er hat auch noch die Möglichkeit, innerhalb zwei Tagen Einsprache gegen den Entscheid zu machen.
13: Ein grosser Freiluftstall, eine umgebaute Scheuer oder ein Wohnhaus, das es schon lange dort gibt. Das sind häufige Gebäude, die ausserhalb der Bauzone stehen. Über 600'000 sind es in der Schweiz. Der Bund will, dass die Zahl stabil bleibt, höchstens noch um 2% zunimmt. Die Kantone müssen jetzt Massnahmen umsetzen. Heute hat der Kanton Bern gesagt, wie die aussehen, Christine Wittmer.
16: Stabil bleiben soll die Zahl der Gebäude, aber auch der betonierten oder asphaltierten Flächen ausserhalb der Bauzone. Das ist die Vorschrift, die der Bund den Kantonen macht. Die 2%, die Zahl noch steigen darf, bedeuten für den Kanton Bern, es darf nicht mehr als exakt 2586 Gebäude ausserhalb der Bauzone geben und nicht mehr als 106 Hektare versiegelte Fläche. Das Knifflige dabei, das gilt rückwirkend ab Herbst 2023. Das zuständige kantonale Amt für Gemeinden und Raumordnung hat darum zuerst mal eruieren, was von dann bis heute alles gegangen ist, punkto Bau ausserhalb der Bauzone. Der Vorsteher Daniel Wachter.
17: Wir müssen rückwirkend, weil das Gesetz ist ja erst jetzt auf das Jahr in Kraft treten. Wir müssen rückwirkend die früheren Baugesuche analysieren. Wir müssen merken, wie viele zusätzliche Gebäude sind dazugekommen, wie viele zusätzliche versiegelte Flächen. Um können abschätzen, wie gross ist die Dynamik überhaupt, wie lange geht es dann, bis das 2% Ziel erreicht wird.
16: Das Resultat? Es geht schon noch gerade ein Zeitchen. Etwa 30 Jahre wäre es, bis das Kontingent von 2586 Gebäuden und 106 Hektaren versiegelte Fläche aufgebraucht wäre. Aber
17: wir müssen natürlich trotzdem schauen, und das ist auch Gegenstand von der sogenannten Stabilisierungsstrategie, die Kantone jetzt machen müssen, dass man mit verschiedenen Massnahmen natürlich kann verhindern kann, dass man an die Grenzen anstößt.
16: Weil gibt es mehr Gebäude und versiegelte Flächen als das Kontingent erlaubt, dann müssen die kompensiert werden. Heisst, an einem anderen Ort müsste Bauland auszohnt werden. Etwas, was bei Gemeinden und Grundeigentümerinnen und Eigentümern gar nicht beliebt ist. Darum setzt der Kanton Bern jetzt Massnahmen um, die verhindern sollen, dass das Kontingent zu schnell aufgebraucht ist. Die neuen Regeln gelten schon ab dem 1. Juli, so will es der Bund. Die erste Massnahme ist ein finanzieller Anreiz. Wer im Kanton Bern sein Gebäude, das ausserhalb einer Bauzone steht, abbricht, überkommt eine Prämie. Eine Abbruchprämie, je nach Fläche, Volumen oder Material, das das Gebäude hatte. Laut Daniel Wachter sind das etwa 30'000 Franken. Gibt es überhaupt Leute, die ihr Wohnhaus, ihren Stall abbrechen wollen? Der Vorsteher vom Amt für Gemeinde und Raumordnung sagt dazu,
17: wir wissen es einfach nicht. Wir werden müssen abwarten, wie sich das entwickelt.
16: Aber dem Daniel Wachter ist klar, die Prämie allein reicht wahrscheinlich nicht.
17: Vermutlich braucht es einfach auch noch weitere Motive, wie es irgendwie im Weg steht oder wenn man gerade dort irgendeinen Satzbau machen. Irgendwie, es braucht auch noch weitere Motive, dass man dann das effektiv macht.
16: Also ist es im Kanton Bern gar nicht so wichtig, dass die Massnahme ihre Wirkung zeigt.
17: Gut, wir sind natürlich grundsätzlich interessiert, dass Gebäude, die gebraucht werden, wegkommen, weil das gibt nachher mehr Spielraum für das 2%-Ziel. Aber wir haben nicht Kostwelle. Der Bund hat einfach entschieden, es gibt die Abbruchprämie ab dem 1. Juli. Wir müssen einfach die Abbruchprämie ab dem 1. Juli vollziehen.
16: Darum wird sie eingeführt. Auch wenn nicht klar ist, ob sie ein Anreiz ist dafür, dass jemand sein Gebäude abreisst und so ein anderes gebaut werden kann. Was der Bund auch vorgibt, dass es weniger unbewilligte Bauten gibt, ausserhalb der Bauzone. Der Kanton Bern setzt das mit einer besseren Aufsicht über Gemeinden um. Bis jetzt hat die Baupolizei von den Gemeinden neue Gebäude überprüft. Und wenn illegal ist gebaut worden, auch entschieden, ob das Gebäude wieder abgerissen werden muss. Neu trifft der Entscheid über einen Abbruch das Amt für Gemeinden und Raumordnung.
17: Der Grund ist natürlich der, es hat tatsächlich früher Fälle gehabt. Da ist illegal gebaut worden. Dann ist das nachher geprüft worden. Da hat man vielleicht einen Bauabschlag gemacht, aber haben nachher mit der Begründung, es sei unverhältnismässig, darauf verzichtet, den rechtmässigen Zustand wieder herzustellen.
16: Heisst, die Baupolizei von der Gemeinde hat zwar gesagt, der Bau sei illegal, aber er konnte bleiben stehen. Mit der Begründung, das private Interesse, dass das Gebäude bleibt, sei höher als das öffentliche Interesse, das Gebäude abzureissen. Die Gemeinde Frutig war im Zusammenhang mit illegalen Bauten in Landwirtschaftszonen in den Schlagzeilen. Dort hat die zuständige Regierungsstatthalterin 47 Fälle untersucht und in 35 entschieden, dass es Handlungsbedarf gäbe. Indem das Amt für Gemeinden und Raumordnung, das AGR, darüber entscheidet, ob das Gebäude abgerissen werden muss, soll solches nicht mehr vorkommen.

0: haben keine Welle.
1: Es ist einfach verbindliches Bundesrecht, das muss vollzogen werden. Da gibt es keine Diskussion.
0: Die Massnahmen, Abbruchprämien und bessere Aufsicht über Gemeinden treten mit einer dringlichen Einführungsverordnung, wie das heisst, schon auf 1. Juli in Kraft.
2: Christine Wittmer berichtet. In einer betriebsinternen Kita von einem grossen Berner Unternehmen soll ein Betreuer zwei Kinder unangemessen angelenkt haben. Diese Woche hat das Unternehmen darüber informiert, was sich bei den Abläufen der Kita nach diesen Verdachtsfällen muss ändern muss. SRF hat darüber berichtet. Der Kita-Betreuer ist freigestellt. Die Behörden ermitteln. Für einen Mann gilt die Unschuldsvermutung. Es stellt sich jetzt aber die Frage, was passiert, wenn sich die Person jetzt einfach bei einer anderen Kita bewirbt. Die Frage stellt sich auch darum, weil es vor kurzem einen schwerwiegenden Missbrauchsfall gegeben hat. Dort hat der Mitarbeiter von der Kita zu Winterthur zu einer Kita zu Bern gewechselt. Leonie Marti hat nachgefragt.
3: Dass der beschuldigte Kita-Mitarbeiter für eine andere Stelle muss schauen, das ist sehr wahrscheinlich. Zwar ist er im Moment einfach freigestellt, heisst, er bekommt Lohn und muss nicht dafür arbeiten, aber er müsse mit einer ordentlichen Kündigung rechnen, sagt Kurt Berli, Professor für Arbeitsrecht an der Uni Basel.
4: Es ist namentlich dann der Fall, wenn er das Vertrauen fehlt, dann wird die Arbeitgeberin künden. Und der Mitarbeiter kann schon vor der Kündigung und sicher auch nach der Kündigung für eine andere Stelle umschauen.
3: Dass der Beschuldigte nicht fristlos ist entlassen worden, das sei in diesem Fall angemessen.
4: Weil die Freistellungszeit dient dazu, zum einen zu verhindern, dass der Arbeitnehmer, falls er tatsächlich auch weiterwürdige Grenzverletzungen machen, dass er das nicht mehr macht und somit Kind geschützt sein. Und gleichzeitig ist die Freistellung vor der Kündigung auch zum Schutz vom Arbeitnehmer, weil vielleicht stellt sich ja heraus, dass es gar nicht ist.
3: Und dann müsste der Arbeitgeber unter Umständen eine Entschädigung zahlen und das werde schnell sehr teuer. Wenn sich die beschuldigte Person jetzt in einer neuen Kita bewirbt und beim Arbeitgeber für ein Arbeitszeugnis fragt, wie ehrlich muss und darf das Unternehmen sein? Ein Arbeitszeugnis muss wahr, vollständig und wohlwollend sein, sagt der Arbeitsrechtsexperte Kurt Berli. Auf den Fall bezogen heisse das, der Arbeitgeber müsse die Verdachtsfälle erwähnen.
4: Er muss mindestens Hinweise geben, dass etwas so könnte gewesen sein. Wie er das genau formuliert, er muss wahr, vollständig, wohlwollend formulieren, aber es muss klar sein für einen neuen Arbeitgeber. Hier muss ich nachfragen, was Sache ist.
3: Das Gleiche gilt auch für einen Fall, wenn der beschuldigte Kita-Mitarbeiter nur eine Arbeitsbestätigung verlangen würde, was sein Recht ist. In diesem Fall müsse der neue Arbeitgeber, die neue Arbeitgeberin, zwingend nachfragen.
4: Nachfragen zuerst mal beim Kandidat, beim Bewerber. Und darüber hinaus muss er zwingend auch beim alten Arbeitgeber Referenzen einholen. Und die Person, die die Referenzauskunft erteilt, muss so viel sagen, jetzt bei so einem Fall, wie wir jetzt darüber reden, dass ein neuer Arbeitgeber klar ist, dass er hier nachfragen muss. Er muss nicht alle Details erwähnen, aber er muss genügend Informationen geben, damit beim neuen Arbeitgeber die Warnlampe leuchten.
3: Im Fall vom schweren Missbrauchsfall in Kitas im Raum Bern und Winterthur, wo SRF im März bekannt gemacht hat, haben die Warnlampen nicht geleuchtet oder sie sind nicht gesehen worden. Wieso? Da steht Aussage gegen Aussage. Die Kita zu Winterthur, wo der beschuldigte Kita-Betreuer zuerst hat gearbeitet, sagt, sie hätten Vermerk im Arbeitszeugnis gemacht, sei von späterer Arbeitgeberin der Kita im Raum Bern aber nie für eine Referenz angefragt worden. Vor Berner Kita heisst es, wir haben eine telefonische Referenz eingeholt, aber dort sei nichts Auffälliges gesagt worden. Und so hat der Kita-Betreuer in Berner Kita mutmasslich weitergemacht mit schweren sexuellen Übergriffen, bis er im Februar 2024 wegen Kinderpornografie ist verhaftet wurde. Was in dieser Branche dazukommt und was vielleicht eine Erklärung dafür ist, wieso das Teil Warnlampen nicht gesehen werden, Kitas fehlen Fachleute. Und weil sie in diesem Beruf viel mehr Frauen hat, sind häufig Männer besonders gefragt für die Durchmischung im Team. Und gleich ist für Kurt Berli, Professor für Arbeitsrecht an der Uni Basel, klar, ein Arbeitgeber ist dazu verpflichtet, bei Neuanstellungen genau herzuschauen.
4: Macht er das nicht, hat er auch das Risiko, dass wenn irgendetwas passiert, dass er haftet, dass Eltern mit Entschädigungsforderungen auf die Arbeitgeberin zukommen oder dass Behörden Bewilligungen zieht. Also der Arbeitgeber tut gut dran, trotz der schwierigen Arbeitsmarktlage. Und ich sehr viel Verständnis habe, dass es herausfordernd ist, anspruchsvoll, dass der Arbeitgeber eben trotz alledem das muss machen, was ihn das Recht dazu verpflichtet.
3: Zurück zum

0: Fall vom freigestellten Mitarbeiter in einer betriebsinternen Berner Kita. Das Unternehmen muss also Auskunft geben über die Verdachtsfälle und ein künftiger Arbeitgeber muss nachfragen. Passieren dort Fehler, wie es im anderen Fall war, dann gibt es im Kanton Bern noch ein zweites Netz. Das Amt für Integration und Soziales. Es hat Aufsicht über die Berner Kitas. Wir überprüfen alle Kita-Angestellten, sagt der Sprecher der Bernischen Gesundheitsdirektion, der Gunde Karl Giebel.
1: Die werden überprüft bei der Neuanstellung und die werden jährlich überprüft, damit es hier zu Kontrolle kommt. Wir haben etwa 10'000 Überprüfungen pro Jahr.
0: Das Amt überprüft den Leumund und stützt sich auf einen Sonderstrafregisterauszug. Dort wird zum Beispiel ein Tätigkeitsverbot fürs Arbeiten mit Kind vermerkt. Und das Amt stützt sich auf Meldungen aus Berner Kitas.
1: Das können körperliche, aber auch psychische Grenzverletzungen sein. Das können Schwierigkeiten sein zwischen der Kitaführung und der Eltern. Das sind alle Probleme, die können auftreten in einem Betrieb mit einer Kita, wo man am Amt muss melden muss.
0: Der Kanton führt also quasi eine eigene Liste mit Kita-Fachleuten, die Warnlampen leuchten sollten, wenn sie sich auf eine Stelle bewerben. 2023 sind 6 Fälle gemeldet worden, 2024 8 und 2025 12 Fälle. Bekannt in diesem Fall vor der Betriebskita eines Berner Unternehmen. Das Unternehmen hat den ersten Verdachtsfall nicht gemeldet und erst beim zweiten Fall, 7 Monate später, eine Meldung an den Kanton gemacht. Das sei ein gravierender Fehler, sagt der Gunde Karl Giebel von der Bernischen Gesundheitsdirektion. Ein Fehler mit Konsequenzen.
1: Wir werden jetzt natürlich nicht in der Öffentlichkeit erzählen, was wir alles unternehmen werden. Aber natürlich, wenn man einmal so einen Fall hat, dann schaut man ganz genau hin in Zukunft.
0: Was ist aber, wenn sich der beschuldigte Kita-Mitarbeiter in einem anderen Kanton bewirbt? So wie es beim vorderen schweren Missbrauchsfall zu Bern und zu Winterthur war. Da zeigen unsere Abklärungen, wenn Arbeitszeugnis, Referenzen und Sonderstrafregisterauszüge keine Hinweise geben, dann gibt es kein Sicherheitsnetz. Weil eine schwarze Liste mit Leuten, die ein Tätigkeitsverbot haben, so wie bei Lehrpersonen, das gibt es für Kita-Fachleute bekanntlich nicht. Müsste es dann nicht eine andere Möglichkeit geben, dass sich Behörden in so einem Fall austauschen könnten?
1: Wir sind immer sehr interessiert an einem Austausch mit allen Kantonen, dass man gewisse Sachen auch schweizweit gleich behandelt und dass auch gehandhabt wird. Das wäre dann ein politisches Vorhaben, das man müsste anstossen, dass es dann tatsächlich zu einer schweizweiten Liste käme.
0: Der Fall zeigt also, gerade wenn sich die beschuldigte Person jetzt bei einer Kita in einem anderen Kanton bewirbt, dann gibt es Lücken. Für die Lücken zu füllen, braucht es neue Gesetze und das ist Sache von der Politik.
2: Die Leonie Marti hat berichtet. Jetzt die Wetterprognose mit der Sina Lenkenhager von SRF Meteo.
3: In der Nacht ist es meistens klar, die Tiefstwerte liegen im Mittelland bei 8 Grad, im Obergums bei 1 Grad. Morgen ist es meistens sonnig, auch wenn zum Teil Wolkenfelder vorbeiziehen. Über den Bergen gibt es am Nachmittag dann grössere Quellwolken, es bleibt aber an den meisten Orten trocken. Es ist warm. In Bern und Freiburg gibt es 23 Grad, im Rhonetal 25 Grad und in Zermatt 17 Grad. Am Sonntag ziehen im Laufe des Vormittags dann an vielen Orten Regengüsse und Gewitter auf, gegen Abend lockern die Wolken wieder auf. Die Höchstwerte liegen bei 17 bis 20 Grad.
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2: Einen schönen guten Abend. Ich begrüße Sie zur Tagesschau. Bis zu 1.000 Euro steuerfrei vom Arbeitgeber. Mit dieser freiwilligen Prämie wollte die Bundesregierung Beschäftigte von den hohen Energiekosten entlasten. Heute wurde das Vorhaben im Bundesrat gestoppt. Von Anfang an gab es Widerstand aus den Ländern und von der Wirtschaft. Die Regierung will jetzt über ihr weiteres Vorgehen beraten. Ob der Vermittlungsausschuss angerufen wird, ist noch offen.
3: Mit einem kurzen Handzeichen wird abgestimmt, dann ist es entschieden. Die Länder stoppen die Pläne der Bundesregierung für eine 1.000-Euro-Prämie.
4: Weil gerade der Klein- und Mittelstand sich nicht in der Lage sieht, diese Entlastungsprämie zu zahlen. Die Wirtschaft ist unter Druck.
5: Wir brauchen Entlastungen für die Bürger, jetzt in ganz Deutschland. Aber diese Entlastung muss auch umsetzbar sein. Und deswegen war das ein starkes Zeichen heute auch des Bundesrates.
3: Erst vor 4 Wochen hatte die schwarz-rote Koalition die Prämie beschlossen, ein Ergebnis des Krisentreffens in der Villa Borsig. Dass die Länder nun ihr Veto einlegen, ist für die Bundesregierung ein herber Rückschlag.
6: Die Kritik war ja in den letzten Wochen da, das darf man nicht verhehlen. Auch bei den Ländern hat sich angedeutet, dass es dort Debatten gibt, dass es zu dieser Entscheidung heute kommen kann. Ich sage Ihnen sehr klar, meine Hand bleibt da ausgestreckt. Für mich steht im Mittelpunkt die Frage, wie gehen wir mit Menschen um, die durch den Iran-Krieg gerade schwer belastet sind?
3: In der Wirtschaft ist die Erleichterung nun groß. Viele Betriebe sahen sich nämlich gar nicht in der Lage, die steuerfreie 1.000-Euro-Prämie zu zahlen.
7: Wir sind sehr dankbar, dass die Länderchefinnen und Chefs unserem Vorschlag gefolgt sind, diesen Murks wirklich Notbremse zu geben. Es verlagert Verantwortung zur Entlastung von der Politik auf mittelständische Unternehmen. Das kann nicht wirklich sinnvoll sein.
3: Nach dem Veto im Bundesrat wollen Bund und Länder weiter über mögliche Entlastungen sprechen. Wie die genau aussehen, ist bislang aber noch völlig unklar.
2: Ja, fragen wir nach bei Matthias Deiß in Berlin. Ist das Scheitern im Bundesrat eine Ohrfeige für die Koalition?
8: Ja, das ist sie ohne jeden Zweifel. Die Idee für diese Entlastungsprämie ist ja zu sehr später Stunde im Koalitionsausschuss vor knapp 4 Wochen geboren worden. Man wollte angesichts der steigenden Energiepreise durch den Iran-Krieg eben nicht mit leeren Händen vor den Wähler treten. Das war sicherlich gut gemeint, hat sich in dieser Form nun aber als echter Rohrkrepierer erwiesen. Diese Formulierung habe ich heute aus Regierungskreisen genauso gehört. Das Veto der Bundesländer ist außerdem eine klare Ansage. Keine unabgesprochenen Entlastungen auf unsere Kosten, denn ein Großteil der fast 3 Milliarden Steuereinnahmen, die durch die Prämie gefehlt hätten, wäre am Ende an ihnen hängen geblieben. Und aus den unionsregierten Bundesländern hören wir heute hinter vorgehaltener Hand eine klare Warnung in Richtung des eigenen Parteivorsitzenden im Kanzleramt, mit dieser Idee jetzt nicht noch ein zweites Mal anzutreten.
2: Was wird denn nun folgen aus dem Rückschlag von heute?
8: Nun, es besteht jetzt die Möglichkeit, den Vermittlungsausschuss anzurufen, um dann zwischen Bund und Ländern einen Kompromiss auszuarbeiten. Ich habe allerdings kein Mitglied der Bundesregierung gehört, das heute an dieser Prämie wirklich festhalten will. Finanzminister Klingbeil sagt stattdessen, Hauptsache, es gibt am Ende Entlastung. Wie es nun weitergeht und wie solche Entlastungen ohne eine solche Prämie aussehen könnten, darüber will man jetzt beim Koalitionsausschuss am kommenden Dienstag sprechen. Eins steht aber heute schon fest, einen weiteren solchen Schnellschuss kann sich die Bundesregierung erstmal nicht mehr leisten.
2: Matthias Deiß in Berlin, vielen Dank. Frauen besser vor häuslicher Gewalt schützen. Das sieht eine Regelung zur elektronischen Fußfessel vor, die heute im Bundestag beschlossen wurde. Danach können Gerichte verurteilte Gewalttäter verpflichten, eine Fußfessel zu tragen, um ein Annäherungsverbot durchzusetzen. Kommt er zu nahe, wird das Opfer über ein Signal gewarnt. Außerdem können Täter künftig zu Anti-Gewalt-Trainings verpflichtet werden. Seit Anfang des Jahres gilt das Gesetz für den neuen Wehrdienst. Mehr als 200.000 Briefe wurden an 18-Jährige verschickt mit der Frage, ob sie bereit wären für einen freiwilligen Dienst bei der Bundeswehr. Das Verteidigungsministerium zeigt sich mit dem Rücklauf zufrieden. Die große Mehrheit habe geantwortet. Doch wie viele sich zum Wehrdienst bereit erklärt haben, sagte das Ministerium nicht. Viele, die dagegen sind, haben heute Demonstrationen organisiert.
0: Sie fürchten sich, dass es bald wieder eine Wehrpflicht geben könnte. Zehntausende Schülerinnen und Schüler demonstrieren bundesweit, so wie hier in Berlin am Brandenburger Tor.
9: Ich habe Angst, dass es in einem Fall der Eskalation dazu kommen sollte, dass es von freiwillig zu verpflichtend gewechselt wird. Und ja, das ist meine Angst.
0: Verteidigungsminister Pistorius lässt sich Anfang der Woche beim Heer in Munster zeigen, wie ein Gefecht der Zukunft aussehen könnte. In die Aufrüstung fließen hunderte Milliarden Euro. Im Fokus heute der neue Wehrdienst, die Fragebögen für die 18-Jährigen und der Rücklauf. Das Ministerium bisher zufrieden mit den Verfahren.
10: Und die laufen wirklich gut. Seit dem ersten Tag läuft die Datenabfrage gut, die Datenanalyse, Auswertung und so weiter. Das läuft sehr, sehr gut.
0: Demnach haben 91% der angeschriebenen Männer geantwortet. 5% von ihnen mussten aber erinnert werden. Wer trotz Erinnerung nicht antwortet, dem droht ein Bußgeld bis maximal 250 Euro. Die Rücklaufquote bei den anderen Geschlechtern lag bei 3%. Wie viele der Angeschriebenen an dem freiwilligen Wehrdienst bisher Interesse zeigen, teilte das Ministerium nicht mit. Skepsis gibt es nach wie vor bei der Frage, ob die Ziele der Bundeswehr über den freiwilligen Wehrdienst erreicht werden können. Auch bei der AfD.
11: Wir wollen ja in kurzer Zeit einen relativ starken Aufwuchs der Bundeswehr haben. 185.000 Soldaten haben wir jetzt, ein bisschen mehr. Und wollen auf, wie gesagt, 260.000, 270.000. Also das sehe ich nicht.
0: Sollte die Zahl der Freiwilligen nicht ausreichen, könnte dann doch eine Wehrpflicht eingeführt werden.
2: Die Commerzbank will weitere Stellen abbauen und sich damit gegen eine Übernahme durch die italienische Großbank UniCredit wehren. Ziel ist es, Gewinn- und Aktienkurs zu steigern, damit eine Übernahme für UniCredit zu teuer wird. Wie die Commerzbank heute ankündigte, sollen bis 2030 weitere 3.000 Stellen wegfallen. Erst vor einem Jahr hatte der Konzern bekannt gegeben, 3.900 Arbeitsplätze zu streichen. US-Präsident Trump hat für seine Zollpolitik einen weiteren Dämpfer bekommen. Ein Handelsgericht erklärte seine Sonderzölle für rechtswidrig. Unabhängig davon hatte Trump die EU aufgefordert, die im vergangenen Sommer getroffene Zollvereinbarung umzusetzen. Sie sieht unter anderem einen Zoll von 15% auf europäische Autos in den USA vor. Trump drohte mit einer Erhöhung auf 25%, hat die Frist dafür aber inzwischen bis zum 4. Juli verlängert.
12: Für die Autoindustrie in Deutschland, in der EU, war es eine böse Überraschung. Neue, unerwartete Zölle für den Export von Pkw in die USA. Zölle von 25 statt bisher 15% sollten innerhalb von Tagen kommen. Jetzt, eine Woche später, drückt US-Präsident Trump offenbar erstmal die Pausentaste. Von einer neuen Frist, 4. Juli, schreibt er nach einem Telefonat mit EU-Kommissionspräsidentin von der Leyen. Ich habe mich bereit erklärt, ihr bis zum 250. Geburtstag unseres Landes Zeit zu geben. Sonst steigen ihre Zölle leider sofort auf ein viel höheres Niveau. Im vergangenen Juli hatte die EU im schottischen Turnberry zugesagt, die Zölle auf US-Industrieprodukte auf 0% zu senken. Bisher aber noch nicht umgesetzt. In einem Interview für das WDR-Europa-Forum reagiert der EU-Handelskommissar auf die neue Trump-Frist. Ich glaube, dieses Datum im Juli ist in vollem Einklang mit unseren Planungen. Ein Jahr nach Turnberry sollten wir liefern können. Ich hoffe, bis Ende Juni haben wir die Gesetzgebungsverfahren, um die Zölle für die USA zu senken, abgeschlossen. Dann, so der Kommissar, müssten die US-Autozölle aber auch bei 15% bleiben. Bei allen Überraschungen, die Donald Trump den Europäern immer wieder geliefert hat, die neue Frist kann man durchaus als Zeichen von Entspannung sehen. Ein Zeitplan zur Lösung des Zollkonfliktes zeichnet sich etwas klarer ab.
2: Für den britischen Premierminister Starmer sind die Kommunalwahlen eine schwere Schlappe. Seine Labour-Partei verlor mehr als 350 Sitze. Aber auch ihr bisher größter Konkurrent, die Konservativen, haben eine dreistellige Zahl von Mandaten eingebüßt. Größter Gewinner ist die Partei Reform UK des Brexit-Erfinders Farage. In den Regionalparlamenten von Wales und Schottland wurden die Parteien stärkste Kraft, die mehr Autonomie von Großbritannien anstreben.
13: Nigel Farage, der Parteichef von Reform UK, feiert sich als Gewinner dieser Wahlen. Die rechtspopulistische Partei verzeichnet massive Zugewinne in Gemeinden in ganz England. Wir wollen das Land umkrempeln. Wir haben alle den Eindruck, dass es in die falsche Richtung geht. Viele Britinnen und Briten haben für einen Wandel gestimmt. Die Regionalwahl als Referendum über die Politik der Regierung Starmer. Ich habe immer Labour unterstützt, aber ich denke, Keir Starmer tut nicht genug für das Land. Immigration ist ein Problem. Nicht legale Immigranten, aber die illegalen. Wohnungsbau ist ein riesiges Problem, vor allem in London, und die Gentrifizierung. Bei den Wahlen in England konnten auch die Grünen zulegen. In Wales neben Reform UK auch die sozialdemokratische Regionalpartei Plaid Cymru. In Schottland liegt derzeit die SNP weit vorne. Sie strebt nach der Unabhängigkeit. Der Druck auf Premierminister Starmer wächst. Innerhalb seiner Labour-Partei gibt es Bestrebungen, ihn auszutauschen. Ich bin gewählt worden, um die Herausforderungen zu meistern. Ich werde nicht wegrennen und das Land ins Chaos stürzen. Für Labour wie auch für die Konservativen ist die Partei Reform UK unter Nigel Farage eine echte Bedrohung. Sie können Wahlen gewinnen. Am linken Rand erstarken die Grünen. Das alte Zwei-Parteien-System ist Vergangenheit. In Schottland und in Wales liegen Parteien vorne, die mehr Autonomie fordern. Ein Ergebnis dieser Kommunal- und Regionalwahl ist, dass das Vertrauen in die Politik in Westminster stark beschädigt ist.
2: Spurensicherung an einer Bankfiliale im rheinland-pfälzischen Sinzig. Nach einem großen Polizeieinsatz dort sind noch viele Fragen offen. Heute früh hieß es Banküberfall mit Geiselnahme. Doch als Spezialkräfte die Bank etwa 6 Stunden später stürmten, fanden sie dort nur 2 eingeschlossene Menschen. Inzwischen vermutet die Polizei, dass der mutmaßliche Täter schon am Morgen mit Beute aus einem Geldtransporter verschwunden sein könnte. Nach ihm wird jetzt gesucht. Für den SC Freiburg ist es der größte Erfolg der Vereinsgeschichte. Mit einem 3:1 im Rückspiel gegen Sporting Braga aus Portugal stehen die Freiburger im Finale der Fußball-Europa League. Es ist das erste internationale Endspiel für den Verein. Entsprechend groß ist die Freude.
14: Die Freiburger Fans außer Rand und Band.
15: Kann es gar nicht beschreiben, das ist unglaublich so.
16: Fassungslos, keine Worte, Stimme ist weg.
17: Mir wird schwindelig vor, wirklich Glücksgefühle, direkt die Tränen sind gelaufen. Ich habe direkt der Mama geschrieben, wir haben es.
14: Nach dem Abpfiff gibt es kein Halten mehr. Zum ersten Mal erreicht der SC Freiburg das Endspiel eines europäischen Wettbewerbs.
18: Ich kann es gar nicht begreifen. Wir im Euroleague-Finale, das ist SC Freiburg. Wir der kleine SC Freiburg.
14: Die Freiburger in Rot machen ein Riesenspiel. Niklas Beste ist auf und davon, bis einer dazwischen funkt. Notbremse, rote Karte für Mario Dorgeles. Braga ist ab der 6. Minute nur noch zu 10. Die Breisgauer nutzen ihre Überzahl. Das Knie von Lukas Kübler bringt die Führung. Die 1:2-Niederlage aus dem Hinspiel ist wettgemacht. Das 2:0 ist ein echter Knaller. Juan Manzambi, der Torschütze. Für den 3. Treffer sorgt wieder der Abwehrmann Kübler. Freiburg schlägt Braga am Ende mit 3:1.
19: Wir haben es alle zusammen geschafft. Jetzt freuen wir uns natürlich, sind überglücklich und müssen jetzt natürlich auch den letzten Schritt irgendwie gehen.
14: Das Duell um den Titel heißt Freiburg gegen Aston Villa. Am 20. Mai steigt das Finale in Istanbul.
20: Istanbul!
2: Die Eisbachwelle im Englischen Garten in München ist nach mehr als einem Jahr wieder offiziell zum Surfen freigegeben. Das hat der neue Oberbürgermeister Krause entschieden. Künftig müssen Surfer aber eine selbstlösende Sicherungsleine nutzen. Die Welle war im April vergangenen Jahres gesperrt worden, nachdem eine 33-jährige Surferin tödlich verunglückte. Die Frau war unter Wasser gedrückt worden, weil sich ihre Leine am Grunde des Eisbaches verhakt hatte. Und nun die Wettervorhersage für morgen, Samstag, den 9. Mai.
20: Ein Hoch über Skandinavien bestimmt morgen unser Wetter, bevor Sonntag von Südwesten wieder Schauer und Gewitter heranziehen. In einem Streifen von Sachsen und Thüringen bis ins südliche Niedersachsen ist es heute Nacht wolkig, sonst klart es verbreitet auf. Der Tag beginnt hier und da mit Nebel, vielerorts aber mit Sonnenschein. Später tauchen gelegentlich Quellwolken auf, die stellenweise auch mal kompakter sein können. Am Nachmittag sind im südwestlichen Bergland und an den Alpen einzelne Schauer oder Gewitter möglich. Im Westen heute Nacht um 10, in Vorpommern wieder um 0 Grad. Im Osten morgen um 15 Grad. Am Oberrhein wird es dagegen sommerlich warm. Sonntag erst oft sonnig, später von Südwesten wolkiger mit Schauern und Gewittern. Die neue Woche beginnt dann wechselhaft, teilweise windig und auch kühler.
2: Um 21.45 Uhr hat Ingo Zamperoni die Tagesthemen für Sie, darin Inside Iran, Nachrichten aus einem dunklen Unterdrückungsstaat, außerdem jetzt auch tagsüber und mit Pool, wie Berliner Clubs der Krise trotzen. Ich wünsche Ihnen einen angenehmen Abend.

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1: Im Studio Silas Quiring. Die Bundesregierung zeigt sich zerknirscht, dass der Bundesrat die steuerfreie 1.000 Euro Entlastungsprämie abgelehnt hat. Trotzdem will die Koalition an dem Plan festhalten, so ein Regierungssprecher, und sich mit den Ländern beraten. Die hatten die Prämie wegen befürchteter Steuerausfälle gekippt. Heftige Kritik an der Bundesregierung kommt von der Opposition, Grünen-Fraktionschefin Katharina Dröge.
2: Friedrich Merz ist mit seiner Krisenpolitik krachend gescheitert. Die Ministerpräsidenten haben im Bundesrat die Notbremse gezogen. Und wenn die eigenen CDU-Ministerpräsidenten die Krisenpolitik des Kanzlers stoppen, dann ist das ein Fiasko für Friedrich Merz persönlich. Es ist ein Fiasko für die gesamte Bundesregierung und auch für Lars Klingbeil als Finanzminister.
1: Russland und die Ukraine wollen ab heute 3 Tage lang die Waffen ruhen lassen und je 1.000 Gefangene austauschen. Vermittelt hat das US-Präsident Trump. Der Kreml und Kiew bestätigten das. Zuvor hatte es noch gegenseitige Angriffsdrohungen rund um die für heute geplante Militärparade in Moskau gegeben. Die Commerzbank streicht weiter Stellen zusammen. Die Frankfurter Bank will weitere 3.000 Arbeitsplätze abbauen und sich so gegen die drohende UniCredit-Übernahme stemmen. Mehr von Tim Britztrup.
3: Schon im vergangenen Jahr hatte die Commerzbank 3.000 Arbeitsplätze abgebaut. Mit dem Personalkahlschlag sollen Kosten gespart und der Jahresgewinn sukzessive auf fast 6 Milliarden Euro gesteigert werden. Der Gedanke dahinter: die Aktienkurse steigen, eine Übernahme wird dadurch teurer. Kanzler Merz hatte die Übernahmepläne der italienischen UniCredit zuletzt scharf kritisiert. Feindliches und aggressives Vorgehen lehnen wir entschieden ab, sagte er.
1: Der Tankrabatt macht sich jetzt an den Zapfsäulen bemerkbar. Die Preise für Benzin und Diesel sind auf rund 2 Euro pro Liter gesunken und damit auf den tiefsten Stand seit 2 Monaten, so der ADAC. Komplett weitergegeben wird die Steuersenkung aber bisher nicht, sagt etwa das IFO-Institut. Borussia Dortmund ist deutscher Vizemeister. Der BVB hat Eintracht Frankfurt im letzten Heimspiel der Saison mit 3:2 geschlagen. Gleichzeitig feierten die langjährigen Nationalspieler Julian Brandt und Niklas Süle ihren Abschied von den Dortmunder Fans.
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1: Teils klar, teils sind viele Wolken unterwegs, meist bleibt's aber trocken. Nur an den Alpen und im Schwarzwald kann am Anfang nochmal ein Schauer runterkommen und vereinzelt gibt's Nebel dazu. Aktuell liegen die Temperaturen bei 9 bis 2 Grad, ganz im Norden teils mit leichtem Frost. Heute wird's dann oft freundlich, aber nicht überall blitzblau und am Nachmittag sind in den Bergen im Süden vereinzelt Schauer oder Gewitter drin, dazu maximal bis 25 Grad.
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6: Danke für den Empfang, danke. Am Schluss von einem weiteren Hitzetag, also sitzen wir hier in diesem Garten und diskutieren. Das ist übrigens unsere letzte Sendung vor der Ferien, Sommerferien, eine kurze Sommerpause machen. Wir haben 4 Themen, Markus. Zuerst Viola Amherm natürlich und ihre Flüger. Despe entscheidet sich für den Raffi Gold als Stappi und gegen die Mandy Abouchak. Was lernt man daraus? Die Hitze wird immer grösser bei uns in Europa und in der Schweiz. Was machen wir dagegen? Und der Donald Trump, viel Erfolg in den letzten Wochen. Oder vielleicht doch nicht. Also, reden wir zuerst über den Flüger. Die Saga geht weiter. Klar, es gibt keinen Festpreis von 6 Milliarden. Wie die Bundesrätin, ehemalige Bundesrätin Viola Amherd immer wieder steif und fest behauptet hat. Markus, du bist so ein Bundesrats-Insider. Hast du dich bewusst gelogen oder die Verträge nicht verstanden?
7: Das ist sehr schwer zu sagen, finde ich. Ja. Ich würde jetzt mal sagen, ich nehme jetzt mal das Bessere an. Sie hat es nicht verstanden, sie hat schlecht verhandelt.
6: Ist das besser?
7: Sie ist nicht rausgekommen. Nein, das ist viel schlimmer, aber wir wissen ja, wie sie verhandelt hat mit der Europäischen Union. Das ist etwa genau das Gleiche, wo Ursula von der Leyen
6: schnell.
7: Nein, das passt eben zusammen. Die Schweiz kann offensichtlich nicht mehr verhandeln. Ich meine, wenn die nicht einmal mehr verstehen, wie ein Vertrag auf Englisch gemeint ist, dann könnte man vielleicht einmal Englisch lernen. Das ist ja auch im Wallis verbreitet. Oder zweitens könnte man einfach besser verhandeln. Es ist ja nicht nur sie allein, sondern es ist ja ihr ganzes Team.
6: Ja, ist peinlich. Eine von der besten, renommiertesten Anwaltskanzleien in Zürich. Ihr ganzes Team. Sie haben gesagt, Festpreis, ja. Der Festpreis von den Amerikanern müssen den Hersteller zahlen. Aber es ist nicht der Festpreis von 6 Milliarden.
7: Genau, der Festpreis ist nicht festgelegt gewesen, sondern sie haben uns nur zugestanden, ihr müsst nicht mehr zahlen, als die amerikanische Regierung würde zahlen.
6: Aber was sie intern machen, wissen wir
7: genau,
6: ja nicht.
7: Aber das ist ja an sich ein sehr grosses Entgegenkommen von den Amerikanern. Zweitens muss ich schon sagen, die haben noch Nerven. Also sie sind recht anständig mit uns, weil offensichtlich hat die Schweiz eigentlich die Unwahrheit gesagt, oder? Wenn sie sagen, nein, das ist ja eindeutig, wir haben da einen Festpreis ausgehandelt. Schau, ich finde, mit Lügen ist immer ein sehr schwieriger Begriff. Ist ein ganz schwieriger Begriff, weil du musst ja eigentlich das Motiv auch haben, dass du bewusst Unwahrheit sagst, und das kannst du eigentlich nie nachweisen, und das würde ich jetzt an der Viola Amherd nicht unterstellen. Aber was ich wirklich würde unterstellen, ist Inkompetenz. Das ist, glaube ich, offensichtlich.
6: Gut, also das ist jetzt natürlich schlimm. Wir haben 1,3 Milliarden, wo das soll mehr kosten. Und eben, zu allem Unglück hat man noch Pech. Man hat das Ganze gecatcht. Bei 96, wo der Dollar ziemlich hoch ist, jetzt wäre es etwa 80 oder unter 80. Wir sind bei 79. Also nochmal eins. 1,2 Milliarden, die wir zu viel zahlen. Das ist also wirklich ein Desaster von A bis Z. Und die Frage ist, was machen wir jetzt? Weniger Flüger, keine Flüger, andere Flüger. Da ist man ziemlich ratlos.
7: Ja gut, aus meiner Sicht doppelt so viele Flüger. Nein, sicher. Wir brauchen sowieso mehr Flüger. Also jetzt ist eine gute Gelegenheit, das neu zu verhandeln und zu schauen, ob es einen Mengenrabatt gibt. Wenn wir schon mehr kaufen. Nein, es ist völlig klar. Wir brauchen die Flüger. Wir brauchen nicht weniger. Wir brauchen genau die, die wir bestellt haben, unbedingt. Wir wollen in den sauren Äpfel beißen. Und das nächste Mal wird besser geschaut. Dann muss man auch wirklich Leute einstellen, die daraus kommen. Ich meine, das ist auch peinlich. Alle, das ganze Team von der Viola Amherd, ist im Januar schon gegangen. Also die haben alle wahrscheinlich geahnt, dass etwas rauskommt, was unangenehm ist für sie. Die haben sich jetzt in der Privatwirtschaft noch ein schönes Schöppli können organisieren, nachdem sie als Beamte völlig versagt haben. Aus meiner Sicht würde ich den Arbeitgeber raten, schaut doch die Leute noch einmal an, die können nichts.
6: Und Verantwortung, wer übernimmt jetzt die Verantwortung, oder geht jetzt das einfach durch? Und der Bundesrat Pfister, der ja dort reingespielt worden, ist völlig überraschend. Der muss jetzt das irgendwie ausbauen.
7: Nein, ich finde, das ist schon die ganze Regierung, gell? Das ist so der Bundesrat. Ich meine, wer weiss. Die Viola Amherd war sowieso isoliert gewesen in dem Gremium. Man hat sie ja nicht sehr gern mögen. Es ist ein offenes Geheimnis, Karin Keller-Sutter, und sie haben am Schluss praktisch nicht mehr können miteinander reden. Also, die anderen Bundesräte hätten halt auch müssen genau schauen. Nein, ich finde, das ist die schweizerische Regierung, die da muss Verantwortung übernehmen. Fertig.
6: Aber mich hat es ja schon überrascht, was geheißen hat. Als Einzige haben wir einen Festpreis von den Amerikanern. Wieso soll die Schweiz das als Einzige haben? Dort hätte man doch schon stutzig werden und sagen, das kann es nicht sein. Und im Übrigen bin ich der Meinung, man sollte sowieso keine Waffen mehr von den Amerikanern kaufen, weil dort hätte Donald Trump hat zum Beispiel israelische Flüger wieder zurückgeholt, wo sie schon im Iran waren, etc. Also man sollte, wenn schon, Waffen, wenn man die kaufen muss, und man muss sie kaufen, in grossem Stil, in Zukunft in Europa kaufen. Und auch schauen jetzt bei dem F-35, da gibt es jetzt verschiedene Modelle, neue Motoren, neue Ausrüstung etc. Das, was man bestellt hat, das gibt es wahrscheinlich gar nicht mehr, bis denn das gebaut wird und wird wahrscheinlich dann nochmal teurer.
7: Also gut, du sagst ja genau richtig. Ich meine, Donald Trump ist höchstens noch 3 Jahre Präsident. Das ist ja absurd. Wenn wir solche Rüstungsgeschäfte, die über 10 Jahre hinweggehen, über 20 Jahre, 30 Jahre, abhängig machen von einem Präsidenten, der schon Roger Schawinski nicht passt, das ist birrenweich. Das Zweite ist, ich würde auf keinen Fall zu viel kaufen in Europa. Nein, mir passt das sehr, weil wir sind angewiesen auf Amerika. Wir sind wahnsinnig angewiesen. Wir haben mehr davon, wenn wir von den Amerikanern etwas kaufen, als von den Franzosen. Erstens, der Abfall wird abgeschossen von chinesischen Raketen, würde ich auf keinen Fall nehmen. Zweitens haben wir von den Europäern zurzeit gar nichts Gutes bekommen. Wir haben die schlechtesten Rahmenverträge bekommen seit eh und je. Die Amerikaner sind für uns viel, viel wichtiger. Und wenn man den Zustand anschaut von der Europäischen Union und von diesen Ländern, Deutschland, Frankreich, England, hey, bitte nicht sich an die niedergehenden Staaten anbinden. Amerika ist viel interessanter.
8: Also über die Rahmenverträge wollte ich nicht reden, was immer dort drinnen steht, er hat sie sowieso nicht gern.
7: Ich habe sie schon gelesen,
8: Ist gut, hat sie sowieso abgelehnt. Also apodiktische Absage gar nicht. Aber jetzt, was ist mit den Amerikanern? Du bist ja KKS-Flüsterer. Die hat ja vor etwa zwei Monaten gesagt, wir gehen jetzt einen Deal mit den Amerikanern. Ich habe nichts gehört. Hast du etwas gehört?
7: Das Gerücht sieht immer noch gut aus.
8: Ja,
7: 9. Juli ist noch nicht. Und leider haben wir jetzt keine Sendung mehr. Deshalb könnte ich jetzt natürlich eine Prognose machen. Prognose, die ja immer stimmt bei Markus Somm, wir schaffen das bis zum 9. Juli.
8: Gut, also ich glaube, das wird man nicht schaffen. Und was hat drinnen steht, ist ja noch wichtig, weil man hat ja mal gehofft auf ein Freihandelsabkommen mit den Amerikanern und 10%, die jetzt schon da sind, ist also das höchste der Gefühle. Es ist kein guter Deal. Mit den Amerikanern haben wir es gut. Nein, mit den Amerikanern sind wir erpresst worden am Liberation Day, am 2. April, wie die ganze Welt. Das muss ich sagen. Und zitär ist Totenstille. Wir haben die Prognose gehört, vor dem 9. Juli, sagt der Markus, es wird alles gut gehen. Ich glaube nicht, man hört nur, dass sie Deals haben, die jetzt so am Tun, das gehört man schon lange, mit Indien und mit Japan, von der Schweiz ist überhaupt nicht drin gewesen.
7: Ja, weil die Schweiz ist jetzt nicht so wichtig, aber der Punkt ist der, erstens, das Freihandelsabkommen ist nie auf dem Tisch gewesen, überhaupt nicht. Am Anfang hat man auch wieder darüber geredet, Nein, überhaupt nicht. Seit den ersten Telefongesprächen von der KKS mit dem Trump und nachher mit dem Bessent. Das ist lang vorher. Es ist nie darum gegangen, das Freihandelsabkommen, und ich sage dir jetzt etwas, Roger, auch das ist mir eingeflüstert worden. Die Schweiz will gar nicht unbedingt eins. Weil das Freihandelsabkommen aushandeln, das geht 2, 3, 4, 5, 6, 7 Jahre, ist irrsinnig komplex, ist mühsam. Viel besser wäre jetzt ein einfacher Deal, was auch der Donald Trump unbedingt braucht. Er braucht jetzt einen Deal. Für uns ist eigentlich die Zeit günstig und ich hoffe, dass wir es anbringen. Es ist wichtig und was ich noch ganz wichtig betonen will, Amerika, ob wir es gerne haben oder nicht, es ist die Supermacht und es ist immer besser, das kennst du auch, in jeder Organisation, wo du arbeitest und wo du lebst, in jeder Firma, ist es am besten, du richtest dich nach dem Stärksten auf und nicht nach dem Loser. Und Amerika ist nicht der Loser, Amerika ist der Winner und du musst dich dort ausrichten.
8: Man kann dem auch Opportunismus sagen, wenn man gesehen hat, letzte Woche am NATO-Gipfel, wie es da alle den Code auch gemacht haben.
7: Genau so muss man es machen. Holländer sind super. Nein. Schau mal den Markt heute, wie das gut gemacht hat.
8: Das ist genau höfisches Gehabe dort. Wie bei Louis Gattaz hat man dem... Also gut, reden wir über die Stadtratswahlen. Die SP hat sich positioniert, und zwar in einer bewährten Manier. Man will 4 Plätze behalten. Zwei treten ja zu. Das Stadtpräsidium ist jetzt in Menschengedenken in sozialdemokratischer Hand. Der Raffi Golta, sicher keine grosse Lichtfigur, hat sich müssen durchsetzen gegen Mandy Abouchak. Und statt für Diversität hat man sich für Erfahrung entschieden. Es ist gegangen bei der SP um Herz oder Verstand. Verstand hat er gesiegt. Mandy hat zwar den grössten Applaus gehabt, aber weniger Stimmen. Hat die richtig, oder? Oder der richtig?
7: Nein, also erstens gut, der Golta, finde ich, ist ein ganz schwacher Kandidat. Das ist aber für uns Bürgerliche sehr gut. Es besteht durchaus Möglichkeit, dass man einen anderen Kandidat jetzt bringen kann, der vielleicht nicht ganz so bürgerlich ist, aber der zentristisch ist und der vor allem interessant ist. Du weißt, wer ich meine. Das ist das Erste. Zweitens muss ich sagen, ich muss die SP loben. Ich hätte ihnen das nicht zutraut, dass sie so intelligent sind. Es ist ja nicht so eine intelligente Partei, letztlich. Und dass sie das gemerkt haben, dass jetzt Erfahrung einfach wichtig ist. Du kannst nicht eine Kantonsrätin, die 2 Jahre dort war, die fast keine Ahnung hat politisch, die Exekutivamt noch nie gesehen hat, das geht nicht, dass das eine Stadtpräsidentin wird von der grössten Stadt von der Schweiz. Das ist einfach absolut daneben. Das ist die EI, die hat nur eine Chance gehabt, weil sie schwarz ist. Sind wir ganz ehrlich, schwarz und Frau. Und das geht nicht. Und dass die SP erstens die Kraft hat, das nicht zu machen, ist gut. Zweitens, dass sie so verlogen sind, dass wenn eine bürgerliche Partei das Gleiche gemacht hat, musst du wissen, was jetzt will heissen, oder? Alle Presse-Tagesanzeiger, Ringier, ah, die Rassisten der FDP, ja, haben den Schwarzen nicht genommen. Mal, es ist völlig klar. Ja. Die Linken sind absolut verlogen in dieser Frage. Sie tun immer Quoten verlangen, Diversity verlangen, wenn sie selber an der Macht sind, selber um sie geht. Bei der Cedric Wermuth, der Ständerat hätte wollen werden, dann gilt das alles nicht mehr. Also. Es ist nur für die dummen Bürger.
8: Also. Mageren Applaus da.
7: Sehr gut, verdammt.
8: Also, ich bin auch der Meinung, dass das ein Ausläufer ist doch von der Identitätspolitik, weil ich will es auf eine andere, ein bisschen höflichere Form irgendwie darstellen. Wenn jemand mit einem jungen, weissen Mann im gleichen Alter und mit gleicher Erfahrung wie die Mandy angetreten wäre und man gesagt, ich will Stadtpräsident werden, was hätte man gesagt? Geht's noch eigentlich? Also, es ist klar ein Teil noch von der Identitätspolitik. Jetzt bedauert man das so im Stadthaus. Heute hat Corinne Mauch in einem Interview gesagt, das sind schon Ausläufer von der Politik von Donald Trump. Aber tatsächlich ist die Linke die, und Grüne werden darauf hinsteuern, 7 von 9 Sitz zu haben. Und die NZZ hat diese Woche geschrieben, dass Golda nächsten Frühling das Erbe der zurücktretenden Corinne Mauch antritt, ist so gut wie ausgemacht. Tönt nach Kapitulation von der Bürgerlichen, lächerlich, haben versagt. Markus, was können deine Freunde nicht? Wieso, was haben sie?
7: Ja, wieso? Nein, die Freunde müssen ja nicht immer hören, was die Zürich Zeitung sagt. Nein, man kann ja antreten und man kann jetzt einen Kandidat suchen, der eine gewisse
8: Chance hat. Ist aber
7: ja, vielleicht hat man noch irgendwie eine gute Idee, oder? Letztlich, ganz ehrlich. Raphael Golda ist sehr leicht angreifbar, der hat kein Charisma, der ist schon lange in dem Stadtrat, kein Mensch kennt ihn. Also, das ist nicht ein guter Kandidat.
8: Nein, finde ich
7: auch nicht. Haben die Leute ein bisschen satt. Die SP-Herrschaft die ganze Zeit,
8: find
7: sie
8: hätte
7: gerne über anders. Zum Beispiel der Roger Schawinski.
8: Genau.
7: Der zum Beispiel
8: auch
7: bereit steht.
8: Riesenapplaus. Er ist ja jung und dynamisch, wie wir alle wissen.
7: Ja?
8: Nein,
7: ja. Aber es wäre gut so.
8: Gut. Nein, Tatsache ist, dass jetzt die Herrschaft, die Vorherrschaft von der Linken und der Grünen geht so lang und ein gewisser Wechsel wäre sinnvoll. Aber die Bürgerlichen sind schwächer denn je. Die FDP verliert wahrscheinlich ihren zweiten Sitz, weil der Filippo ja zurückgetreten ist. Haben noch niemand gebracht. Also sie sind eigentlich schwächer denn je. Und irgendwie kann die Unzufriedenheit, die gefühlte Unzufriedenheit, dass in der Stadt zu wenig geht. Zürich geht's gut, Zürich ist reich, Zürich hat Überschüsse, das ist alles wunderbar, grossartig. Aber gefühlt hat man irgendwie den Eindruck, es läuft zu wenig und das Ganze ist verhockt und jetzt wollen wir mal schauen, was wird passieren. Aber ich glaube, in dem Sommer wird noch nicht viel gehen, der Herbst könnte noch interessant werden.
7: Absolut, und ich würde es die Bürgerlichen noch nicht abschreiben, die haben ja jetzt auch noch ein bisschen Ideen und dann können auch ein bisschen nachdenken. Und am Schluss ist vielleicht der Daniel Josic, das wäre ja auch noch interessant. Vielleicht nicht, ein vernünftiger Sozialdemokrat wäre ja auch mal etwas Neues, schön. Also ich würde das jetzt noch nicht aufgeben, aber gut, sind wir ehrlich, Zürich ist verloren sowieso.
8: Also, Zürich ist verloren, sagt einer vom Wetterschwil, der eigentlich sein ganzes Leben und sein Geld in Zürich verdient.
7: Zürich wäre froh, ich käme zurück.
8: Ja. Der Markus, etwas kann man sagen, irgendwie eine gewisse Kontenance oder Distanz zu sich selber geht ihm ab. Und hier und da sagt er Sachen.
7: Ja, da bist du auch bekannt dafür.
8: Wo er sich selber hinterher total fragt, was ist in mich gefahren? Reden wir über etwas anderes, etwas ganz anderes. Über den Hitzesommer. Wieder grosses Jammern, wie jedes Jahr, machen tut man nichts. Das Problem wird immer grösser. Kinder in der Schule haben Probleme, bis sie in der Altersheim. Überall gibt es Probleme. Die Effizienz geht überall brutal runter. Und es gibt keine Gegenmaßnahmen. Dabei ist es ganz klar, mittlerweile müssen wir uns ernsthaft mit dem befassen, was es in vielen Ländern gibt. Wir müssen Aircondition haben. Überall. Zum Beispiel Singapur, der Lee Kuan Yew, der dort während Jahren da war, hat aus einem Dorf eines der wichtigsten Finanzzentren der Welt können machen. Mit Aircondition. In Amerika ist es ebenfalls so. Arizona oder Texas, aber ganz Amerika ohne Aircondition wäre nicht denkbar. Wir haben den Klimawandel. Bei uns ist das verpönt. Und jetzt kommt man, Markus, mit der Sonnenenergie. Mit Sonnenenergie, mit Panels könnte man doch überall schauen, dass es geht, dass man auf diese Art und Weise die Lebensbedingungen verändert und den neuen Umständen anpasst.
7: Was meinst du? Also ich finde, was du da sagst, ist sehr intelligent.
8: Ah, was?
7: Nein, ich finde natürlich Air Conditioning, das ist absolut nötig, da bin ich völlig deiner Meinung. Und man sieht es wirklich, du hast völlig recht, in Amerika kann man in Ländern, in Staaten jetzt leben, wo früher noch viel mühsamer gewesen sind und so weiter. Das ist früher in Texas übrigens auch heiß gewesen. Das ist schon länger so. Also das ist ganz
8: aber
7: sicher wichtig.
8: Einen Aufschwung.
7: Ja, das ist wichtig und das wäre auch in Zürich gut, weil wir gehen dort auch ins Klima von Texas rein. Vielleicht finden wir noch Öl. Also von dem her ist sicher gut. Aber Solarzellen finde ich nicht sehr gut, weil das braucht wahnsinnig viel Fläche.
8: Aber im Sommer
7: haben wir... Erste, ja, im Sommer haben wir im Winter das Problem trotzdem.
8: Ja, aber im Sommer
7: und wir haben
8: das
7: Stromnetz, das haben wir jetzt in Spanien gesehen. Wenn du zu viele Erneuerbare hast im Stromnetz, wie sie so volatil sind, wird erstens sau teuer und zweitens sau unsicher. Nein, Atomkraftwerk, da haben wir Platz. Ja. Schöne, kleine Atomkraftwerke. Ich habe auch gesagt, ich nehme eins in meinen Garten. Ich nehme eins in meinen Garten, sofort. Nein, das wäre intelligent.
8: Gut, Atomkraftwerk wissen wir, da geht es 30 Jahre, bis dann sind wir verbrötelt.
7: Da können wir schnell machen.
8: Also, ich habe geredet mit dem Professor Thomas Thurbuchen, ehemaliger Chef von der NASA, ein Schweizer, ein Berner. Er geht im Sommer immer nach Amerika. Und ich frage, warum? Hat er gesagt, in der ETH, wo ich jetzt bin, er leitet ein grosses Team dort. Ich kann nicht arbeiten dort. Er geht nach Amerika, damit er ein Büro hat mit Aircondition. Ich glaube, wir müssen das ernsthaft angehen. Die Diskussion ist jetzt lanciert, heute Abend. Genau. Die Schweiz muss dazu stehen, dass wir uns diesen Bedingungen müssen anpassen müssen und die Effizienz können erhöhen können. Von der Schulklasse, vom Büro bis in die Altersheim. Oder?
7: Absolut. Aber
8: wer ist da dafür?
7: Alle. Aber dann musst du zuerst eben auch bürgerlich wählen. Man muss einfach SP abwählen. Nein, ich meine, ein wichtiger Grund, warum
8: ich
7: man fast...
8: Ich wähle gar nicht
7: hey,
8: SP.
7: Kein Airconditioning mehr haben. In zum Beispiel Stadt Zürich hast du ja, kommst keine Bewilligung über. Das ist rot-grün, rot-grün, rot-grün, rot-grün. Abwählen, abwählen, abwählen.
8: Nein,
7: das ist ganz wichtig.
8: Politik merken.
7: Nein, ja, aber du kannst nur, indem, dass die Rot-Grüne zu einer Partei machst von 3%. Das halten wir aus. 3%, nicht
8: aber
7: mehr.
8: Ich halte von den Bürgerlichen, deinen Freunden, deinen Spezies, diesen Vorschlag nicht gehört. Ich habe nichts gemacht, oder?
7: Sie
8: sollten dann mal aufwachen.
7: Ja, das stimmt, das stimmt. Also, da hast du recht, sie sind Hösi. Hösi, sie haben Angst.
8: Die einen sind Journalisten und die anderen sind Hösi. Ja, aber wer weiß alles besser?
7: Der Roger Schwitz.
8: Der Markus so. Gut, also, reden wir mit Donald Trump. Unser Lieblingsthema. Er hat ein paar Erfolge in der letzten Woche, Erfolge im Supreme Court. Jetzt haben wir also vier Institutionen, die er kontrolliert. Nicht nur das Repräsentanthaus, nicht nur der Senat und nicht nur das Weiße Haus, sondern auch noch der Supreme Court. Also Checks and Balances wird immer weniger in Amerika. Er hat Erfolg an der Börse. Aber fraglich ist jetzt vor allem, was ist mit dem Iran-Einsatz erreicht worden. Letzte Woche hast du ihn total gelobt wegen dem Angriff und hast gesagt, der Trump hat total recht, wo er gesagt hat, totally obliterated, man hat alles total zerstört. Es gäbe kein Atomprogramm mehr, das hat er gesagt, bevor er irgendwelche Daten hatte. Als ich das bemerkt habe, und ich das gesagt habe, hallo, der kann ja das gar nicht wissen, hat er gesagt, du bist ein Nörgeli, du bist ein Nörgeli. Mittlerweile weiss man, und zwar nicht nur vom Pentagon, von einem Bericht, sondern auch vom Raphael Grossi, Chef vom UNO-Überwachungsprogramm, dass das Ganze ist eben nicht zerstört worden, sondern in ein paar Monaten könnte er das wieder aufbauen. Ja,
7: nein,
8: Markus,
7: nicht. Der Raphael Grossi hat gesagt, es geht mehrere Jahre.
8: Nein.
7: Der Raphael Grossi, kannst du nachschauen.
8: Gestern
7: Raphael
8: hat er das
7: Grossi,
8: gesagt.
7: Der Raphael Grossi
8: Interview
7: hat gesagt.
8: Bei ABC hat er das gesagt. Das kannst du nachlesen.
7: Aber er hat jetzt angereicherten Uran gemeint. Er hat nicht Anlagen
8: gemeint. Nein, angereicherten Uran, das sind die 400 Kilo.
7: Ja, das hat er gemeint.
8: 60%. Nein, die... man weiß nicht, wo die sind. Niemand weiß es. Und wenn die noch haben, dann müssten sie sie nur noch auf 90% erhöhen. Und das ist relativ einfach, wenn sie noch die Zentrifuge haben oder Teil von diesen Zentrifugen. Aber die Tatsache ist, offenbar hat man die Ziel, wie er sie erklärt hat, weil er gesagt hat, ich bin der Größte, ich habe alles. In no time habe ich das alles. Und jetzt machen wir gerade Waffenstillstand und Peng. Und ich bin der grösste Hero der Welt. Es ist eben leider, leider, leider nicht ganz so rausgekommen. Und nur schon die Tatsache, dass er das gesagt hat, bevor er irgendwelche Daten können haben, müsste sogar ein Mensch wie dich stutzig machen.
7: Nein, überhaupt nicht. Das ist ja völlig logisch. Wenn du so eine Attacke machst, dann sagst du, das ist ein Erfolg gewesen. Das ist ja klar. Zweitens,
8: nein!
7: Zweitens, warte mal schnell. Jetzt bin ich da. Die ganze Nörgeli-Geschichte, die du jetzt gebracht hast, die Nörgeli-Geschichte hat angefangen mit einem Leak von wahrscheinlich linken Staffer im Pentagon, wo das ausplaudert haben, und es war ein Bericht gewesen, wo klassifiziert gsi isch als Low Confidence. Low Confidence. Das ist am Dienstag raus. Da gibt's eine riesen Geschichte in allen Fernsehanstalten, CNN am meisten, Fake News. Dann geht's weiter.
8: Fake News? Die haben das einfach
7: die internationale Atomagentur hat am Mittwoch gesagt, auf Jahre hinaus, wenn der Grossi heute, gestern etwas anderes sagt, habe ich nicht gewusst, kann sein, die Israeli, und das ist ja das Entscheidende, die Israeli sind die, die ganz genau wollen wissen, was ist passiert. Die Israeli sagen, es ist sehr gut, sie reden von Jahren, wo es Iran zurückgeworfen hat. Roger, es bleibt dabei, du willst lieber nörgeln, als dass du willst einfach sagen, hey, das ist ein Triumph. Es ist ein Triumph.
8: Nein, es ist kein Triumph.
7: Mal, es ist ein Triumph, nein. Aber es kann sein, dass du halt dem Herrn Trump nie einen Triumph wirst gönnen.
8: Nein, aber das ist doch doof. Wieso? Es geht doch um Fakten. Es geht doch nicht um
7: Fakten
8: einen Triumph.
7: Sind offen. Fakten sind offen. Es ist ein Bericht, Low Confidence.
8: Nein.
7: Und dann haben wir 5 Berichte. Kannst du im Wall Street Journal nachlesen. 5 Berichte, die sagen, auf Jahre hinaus.
8: Nein, es hat geheissen, von Mittel bis stark beschädigt, aber ganz sicher nicht obliterated, zerstört.
7: Low
8: das Wort
7: confidence.
8: Ist nie gekommen.
7: Low confidence.
8: Nein, das ist schon
7: ziemlich. Low confidence, ja.
8: Nein, aber in dem,
7: im neuen Bericht haben wir nicht.
8: Tatsache ist, was ich wollte sagen, ist es falsch. Leider.
7: Ist nicht falsch.
8: Hat er eben zu früh abgebrochen. Hat auch die Israeli, die noch wollen, Abschussbasen in Iran zerstören für ihre ballistischen Dinge, hat er in der Luft zurückgeholt. Also, unglaubliche Peinlichkeit. Was hat er gesagt?
7: Das ist doch gut.
8: Get the fuck out of there!
7: Das war sehr gut, weil damit hat er Glaubwürdigkeit gewonnen auf allen Seiten.
8: Nein.
7: Roger, du unterschätzt völlig, was passiert ist. Du siehst sie an Putin. Schau mal, wie der Putin kreucht. Schau mal, wie der Putin Angst hat. Wie der Angst hat vor Amerika. Iran lässt er völlig hängen. Mit Iran haben die ein Abkommen. Das weißt du. Im Januar haben sie ein strategisches Abkommen abgeschlossen, was geheissen hat, militärisch-technische Zusammenarbeit. Die Russen haben keine einzige Handgranate der Iraner geliefert. Gar nichts. Wieso echt? Weil sie Angst haben, dass die Amerikaner dann die Ukrainer würden aufrüsten, wenn sie Blödsinn machen im Iran. Ganz einfach. Abschreckung hat funktioniert. Donald Trump ist einer der besten Außenpolitiker seit 1776.
8: Also gut, wir wissen nicht, alle nicht, was 1776 passiert ist, aber es hat gut getönt.
7: Ist Unabhängigkeit von Amerika.
8: Ah, gut, okay. Also, das hat, aber dann hat es noch ein bisschen Krieg gegeben.
9: Ja, aber ist einer von den Besten.
8: Also, Tatsache ist, Kiew hat die grössten Angriffe erlebt, über das Wochenende seit dem Anfang vom Krieg, am meisten Drohnen. Putin kreucht überhaupt nicht. Oh. Im Gegenteil, er ist nicht zurückgehalten.
7: Wieso hat er den Iran nicht
8: geholfen? Moment, jetzt rede ich.
7: Wieso hat der Iran nicht geholfen?
8: Weil das innerhalb von 12 Tagen vorbei war, das ist tschick-tschack gegangen.
7: Ja.
8: Das hätte gar nicht passieren können. Die hätten gar nicht eingreifen, dass es so schnell gegangen ist. Aber weiter geht das jetzt, ich sage jetzt, der Trump hat versagt, im Iran eigentlich, weil er hat Sachen erzählt, die nicht stimmen. Er hat versagt in der Ukraine, letzte Woche am NATO-Gipfel, hat er sich nicht ganz auf die Seite von der Ukraine gestellt. Er hat in Gaza das Ziel nicht erreicht. Ist eigentlich überall...
7: Ist ein Loser.
8: Ja,
7: das ist zwar die halbe Welt, ist anderer Meinung, aber der Roger Schawinski
8: hat
7: dagegen, wie die meisten linken Demokraten. Das, was du bringst, ist das Narrativ von den linksten Demokraten in Amerika, wo die totalen Loser sind. Es ist eine Losersicht.
8: Ja.
7: An der NATO, am NATO-Gipfel, hat es noch nie gegeben, dass ein amerikanischer Präsident es anbringt, dass alle NATO-Staaten sagen, 5% vom BIP ausgeben. 5%! Früher hat man gesagt, hey, 3% ist schon hure viel. Jetzt ist er auf 5%. Die ganze NATO ist ihm vorher gekrochen. Du hast den Mark Rutte erwähnt. Das ist ja das Zeichen von seinem Erfolg. Ja. Der Trump ist noch nie so stark wie jetzt.
8: Gut. Das Zeichen ist es von der Situation, wo man Europa ist angegriffen, Europa muss sich verstärken, die Situation hat sich verändert und Europa hat realisiert, wir müssen das eben selber machen, weil kein Vertrauen mehr ist gegenüber Donald Trump. Aber jetzt geht es ja noch weiter. Gerade in diesen Stunden wird verhandelt im Senat über die Big Beautiful Bill, wo die Verschuldung von Amerika noch mal massiv wird aufholen, über 3 Billionen mehr, obwohl sie jetzt schon bei 36 Billionen ist und das Budgetdefizit 2 bis 3 Billionen pro Jahr hat. 16 Millionen Amerikaner verlieren ihre Gesundheitsversorgung, dafür werden die Steuern für die Allerreichsten runtergehen. Und das Ganze ist total unbeliebt, laut allen Umfragen, 2/3 der Amerikaner tönt das ablehnen, aber er will es durchziehen.
7: Das ist schon komisch, dass die Mehrheit im Repräsentantenhaus, bestehend aus den Republikanern, alle so dumm sind. So dumm. Wieso hören die nicht auf den Roger Schawinski? Wieso sind die so dumm?
8: Markus,
7: dann geht's weiter. Der Senat, Roger, warte mal. Der Senat wird auch zustimmen.
8: Ja, aber
7: der Senat wird auch zustimmen.
8: Jeder,
7: weil sie
8: für
7: wissen,
8: mich...
7: weil sie wissen, der ist huren populär. Ja. Der Trump ist noch nie so populär gewesen wie jetzt. 60% haben gesagt, Iran ist sehr gut. Hat er gut gemacht.
8: Also, Tatsache ist, jeder, der gegen den Trump Stimme wette, wird als Grandstander, als irgendein primitiver Mensch, wird angeschaut. Das heisst, du wirst ein Gegner haben in den Primaries, du wirst rausgehen, du verlierst deine Karriere. Die sind nicht dumm, die sind gescheit, die wissen, sie müssen das machen. Und der Senator Tillis, einer von zwei, der jetzt gegen den Trump gestimmt hat, von den Republikanern, hat nachher gesagt, ich tritt nicht mehr an, weil er keine Chance mehr. Das ist die Situation. Es ist die Machtdemonstration. Es geht nicht um dumm oder gescheit. Aber ich frage dich jetzt als Bürgerliche, dass jetzt einfach das Defizit einfach immer massiv aufgeht, die Verschuldung aufgeht. Findest du das gut?
7: Ich finde es vor allem gut, wenn die Steuern runtergehen, weil du kannst die Schulden bringst du.
8: Welche Steuern?
7: Warte schnell. Die Schulden bringst du nicht weg. Das gilt auch für die Schweiz, wenn du kein Wirtschaftswachstum hast. Das Allerwichtigste ist Wirtschaftswachstum. Ganz, ganz, ganz viel. Steuern senken ist eine der besten Methoden, dass die Wirtschaft wieder läuft. Weil es sind nicht Steuersenkungen für die Allerreichsten.
8: Doch.
7: Stimmt überhaupt? Nein, es geht weit im Mittelstand runter. Und es geht vor allem an die Firmen. Vor allem die Firmen erleben jetzt gewisse Steuersenkungen und Erleichterungen. Es geht ja nur darum, die jetzt bestätigen, die schon im ersten Amtszeit beschlossen worden sind. Steuern senken ist etwas vom Besten, was es gibt. Gleichzeitig mit den vielen Deregulierungen, die er gemacht hat. Gleichzeitig mit der ganzen Energiepolitik, die er auf den Kopf gestellt hat, bringt er so Wachstum an. Erst wenn du Wachstum hast, kannst du überhaupt Schulden abbauen. Ob er das macht, und jetzt gebe ich dir recht, ob er denn das macht, das sehen wir dann. Das ist eine Schwäche von allen Präsidenten, praktisch seit dem Bill Clinton. Der Bill Clinton ist der Letzte gewesen.
8: Und das
7: wo hätte können, wo hätte können, wo hätte können, mit viel Wirtschaftswachstum die Schulden abbauen.
8: Ja.
7: Und ich bin absolut on the record. Ich habe den Bill Clinton schon sehr viel mal gelobt, im Gegensatz zu dir, der noch nie einen Republikaner gelobt hat.
8: Das stimmt. Das ist einfach wieder so ein Unterzug, ein doofer Unterzug.
7: Das Wer findest du denn gut?
8: Also reden wir erst.
7: Reagan. Was? Reagan. Findest du Reagan gut?
8: Im Nachhinein finde ich ihn besser, als ich ihn da zwar gefunden habe. Ja.
7: Bravo.
8: Ja.
7: Bravo.
8: Ja.
7: Bravo.
8: Ja. Und gut. Also. Wow. Also, gut. Der Trump ist ein Heiliger. Das haben wir jetzt gehört. Er kann nichts falsch machen. Die Leute lieben ihn. Er macht alles recht. Die Schulden gehen immer weiter rauf. Und, die Leute verlieren ihre Gesundheitsversorgung. 16 Millionen Leute. Aber ich sag dir, ich freue mich darüber, dass er jetzt gewinnen wird. Weißt du warum?
7: Mhm.
8: Weil jetzt, das heisst, wenn er jetzt das durchzieht, wird er die Midterm-Wahlen verlieren.
7: Da
8: wird er die verlieren und die Demokraten sind so unfähig, und die können sich nicht einmal aufstellen, die sind so unfähig, die brauchen die Dummheiten von Trump mit seiner eigenen Politik, damit sie die Wahlen gewinnen können.
7: Gut, aber nachdem der Trump jetzt schon so viel mal gewonnen hat, glaube ich, er hat recht, wenn er weiss, die Bill muss ich durchbringen, sonst habe ich keine Chance bei der Zwischenwahl. Es ist gerade umgekehrt. Wenn er die Bill nicht durchbringt, wenn er im Senat scheitert, dann ist er angezählt und dann verliert er die Zwischenwahlen. Tot sicher, da mache ich dir also jede Wette.
8: Zweitens,
7: noch etwas betonen. Ein Heiligen ist überhaupt nicht. Ja. Und ich habe schon ein paar Mal da kritisiert auf dieser Sendung. Aber was er jetzt im Iran gemacht hat, das

0: bewusst eine Rezession in Kauf nimmt, oder? Dass man jetzt sagt, dass die Notenbank zum Beispiel sagt, jetzt tun wir ganz sicher nicht Zinsen senken. Das Establishment, wo gegen den Trump ist, sogar eine Rezession will, nur damit er verliert.
1: Nein, aber wer ist das Establishment? Der Trump?
0: Ja, also das Fed ist ein Establishment, es gibt andere Wirtschaftskreise.
1: Nein, das Fed ist verantwortlich, dass die Inflation eingehalten wird, dass die Arbeitslosigkeit zurückgeht, das machen sie. Was sie aber jetzt nicht erreichen mit dem, dass der Dollar sich haltet, oder? Der Dollar geht laufend, aber das Vertrauen in Dollar, ihr als Leute von der Bank wissen das besser. Das ist also schon erstaunlich. Und offenbar wird das dort eingenommen. Nein, ich glaube, dass da der Herr Powell eine unabhängige Position hat. Ich bin überzeugt, sein Nachfolger wird genauso ein Lakai sein von Trump wie alle anderen.
2: Gut, der Powell ist ja ernannt worden vom Trump.
1: Aber der hat noch nicht gewusst, wie
2: er denn Ich glaube es nicht. Ich glaube nicht, dass, also, natürlich gibt es viele Demokraten und auch viele Leute im Establishment, wie du richtig sagst, die sicher darauf hoffen. Die hoffen auf jeden Misserfolg vom Trump, weil sie werden blind. Wenn es um den Trump geht, werden sehr viele Leute blind. Und gleichzeitig glaube ich aber nicht, dass das wahnsinnig kann steuern. Eine Rezession bringst du nicht einfach an. Das ist relativ schwierig. Und ich finde, Trump macht also genug selber, auch Fehler, die eine Rezession auslösen können, oder? Ich meine, die Zollpolitik nach wie vor, die finde ich birnweich. Deshalb wirklich, er ist nicht ein Heiliger. Er hat viele Fehler gemacht, wirtschaftspolitisch, die ich nicht gut finde und völlig unnötig sind. Aber gleichzeitig ist er natürlich einfach ein unglaublicher Comeback-Kid, oder? Also da, deshalb bin ich, ja, es ist immer wieder erstaunlich. Es ist halt immer wieder erstaunlich, weil er hat dann gleich immer wieder Erfolg. Und das finde ich, ja, deshalb ist es wirklich noch schwer, den vorauszusehen.
1: Also, weitere Frage oder Meinung? Ah, nochmal. Ah, da einer, der Herr. Ja.
3: Ja, mich würde interessieren, was eure Meinung ist zu dem Russland-Ukraine-Krieg. Werden wir da in naher Zukunft mal irgendwo eine Lösung finden oder wird man sich da auf die Jahre hinaus einfach da gegenseitig auf den Kopf geben?
2: Gut, ich fange an. Also ich sage jetzt mal, was ich hoffe, oder? Ich hoffe natürlich, das habe ich vorher auch gesagt, gegen Putin, oder? Ich hoffe, dass der Trump gegenüber Putin die gleiche Stärke und Entschlossenheit zeigt wie gegenüber Iran. Das hoffe ich. Und nur dann bringst du einen Frieden an mit Putin. Und ich glaube, gewisse Zeichen gibt es jetzt dafür, dass er Angst hat, dass er wirklich das Gefühl hat, vielleicht muss ich etwas machen. Wenn das nicht passiert, dann werden die Amerikaner ihr Engagement in den nächsten 3 Jahren sicher runterfahren. Ich glaube aber, dass die Ukraine mittlerweile sehr stark ist. Also ich kann mir vorstellen, dass die Ukraine das 2 Jahre, vielleicht sogar 3 Jahre noch durchhält und dann haben wir vielleicht eine neue Regierung in Amerika, dann kann es wieder ändern. Weil man muss einfach etwas sehen. Die sind jetzt seit 3,5 Jahren am Verteidigen und schaffen das. Das ist unglaublich. Das hätte niemand gedacht. Die Ukraine hat heute jetzt eine von den besten, fähigsten und motiviertesten Armeen von der Welt. Die sind wirklich motiviert, die Russen nicht. Die Russen haben jetzt, diesen Sommer, schon 1 Million Leute verloren. Das heisst, Tote, aber auch Verletzte. Also einfach Verlust, oder? Casualties. 1 Million haben die schon verloren. Das ist wahnsinnig. Also die Russen machen zwar weiter und weiter, aber es ist peinlich. Sie sind am Verlieren. Es gibt auch immer Leute, die das Gefühl haben, nein, die sind am Siegen, die haben keine Ahnung. Die haben auch keine Ahnung von russischer Geschichte. Die Russen haben noch fast nie einen Krieg gewonnen. Ich gebe nur ein Beispiel, dass ihr es seht. Die Zweite Weltkrieg, wo man den nicht mehr bringt, oder? Die Panzerschlacht von Kursk. Ganz wichtig war, entscheidend war, die Russen gewinnen. Aber zu welchem Preis? 3-mal mehr sind gefallen Russen als Deutsche. Unglaublich. Panzer. Die Russen haben 3-mal mehr Panzer verloren als die Deutschen. Also, die Russen sind keine guten Soldaten, sie sind Flaschen. Es tut mir leid, weil sie haben eine katastrophale Disziplin. Sie tun nur von oben nach unten. Es ist eine brutale Armee. Eine brutale Armee seit 200 Jahren.
1: Also. Sie haben dann dort gewonnen, den Krieg auch an der Ostfront, unter anderem oder vor allem durch amerikanische Hilfsgüter, in grossem Stil, Waffen sind gekommen, die sind gekommen. Die sind jetzt aber nicht gekommen. Seit Trump irgendwie wieder im Rennen ist, schon bevor er Präsident geworden ist, hat er die Waffenlieferungen an die Ukraine im Repräsentantenhaus, werden 8 Monate blockiert. Und seit er im Amt ist, sind keine neuen Abkommen mehr gekommen. Es werden jetzt noch Waffen geliefert, aber aus den beiden sein. Also, er ist eigentlich verheerend für die Ukraine. Und dass du das nicht willst sehen. Nein! Und natürlich hoffen jetzt auf den Trump.
2: Ja, wenn er denn sonst, wer willst du denn hoffen?
1: Wenn er jetzt nicht gekommen ist, er hat es schwieriger gemacht. Er hat Zelensky erniedrigt im Weißen Haus. Er hat keine Waffen geliefert. Und

0: Europäer müssen jetzt aufholen. Wir können uns nicht auf den Trump verlassen in Europa. Wir müssen das selber anbringen. Und das dauert, bis wir da sind, auch bis die Deutschen wieder ihre Bundeswehr aufgebaut haben und die Finnen noch stärker werden. Der Krieg wird leider weitergehen, es wird leider kein Ende geben. Und auf den Donald Trump kann man nicht hoffen. Gut, noch eine Meinung.
1: Ständeratswahlen Schaffhausen. Hm.
2: Fang du an.
0: Muss ich sagen, interessiert mich nicht so was.
2: Ja, verdammt, er war ja in Zürich daheim gewesen.
0: Ja,
2: gut. Das muss dich interessieren.
0: Nein, ich finde es ein bisschen Scharade, das Ganze. Und ja, der Stocker hat das nicht clever gemacht. Ich würde gerne wissen, wer die Anzeige gemacht hat gegen den Stocker.
2: Ich sage es jetzt. Ich. Glaubst du es gar nicht?
0: Nein, er meint, man kann über alles einen Scherz machen.
2: Ja, mein
0: ja, nein, Gott, darum ja. Ist einfach, kann man dich einfach nicht ernst nehmen.
2: Ja, gut, okay.
0: Gut.
2: Ich glaube schon ernst. Nein, du wirst nicht so streiten, wenn mich nicht ernst
0: nehmen. Nein, aber wenn du so Sachen sagst, es ist wahrscheinlich der Minder gewesen oder jemand aus seinem Umfeld.
2: Nein, aus seinem Umfeld ist ja richtig. Ja. Der hat jetzt, da rede ich jetzt mal ein bisschen, der hat wirklich geschwindelt. Der hat ja genau gewusst, dass das Problem ist. Sonst hätte er sich nicht plötzlich noch gemolden in Schaffhausen. Der hat gewohnt in Zürich mit seiner Familie, der hat gewusst, ich bin da in Zürich daheim. Und dann tut er noch schnell die Schriften auf Schaffhausen. Entschuldigung, der hat genau gewusst, dass es nicht geht. Er hat Regeln gebrochen, Pech gehabt und jetzt Triumph. Ne? Ja, das ist irrsinnig. Erstens, irrsinnig, dass die Freisinn nicht das gewonnen haben. Zweitens, es zeigt, wenn SVP und FDP zusammenspannen, dann kommt es gut. Drittens, ein super Kandidat, ganz ein rechter Kandidat, ist ein Fan von Milei. Das ist im Fall in der FDP, könnten die mit der Hand suchen. Nein, das ist hervorragend.
0: Also je rechter, umso mehr,
2: umso besser. Markus, der kommt Airconditioning.
0: Du bist auch am rechten Flügel, ganz, wenn es den Flügel überhaupt. So, noch eine letzte Frage.
3: Ganz schnell, was sagt ihr zum März? Macht das gut? Sind ihr zufrieden?
0: Ich bin der Meinung, der macht das so gut, wie er das kann im Moment. Aber, ja, im Moment, man weiss, ich glaube schon, es ist ein neuer Wind, er ist direkter, er ist offener als der Scholz vorher. Ich habe da schon gewisse, eigentlich positive Gefühle gegenüber. Du?
2: Nein, ich finde es immer noch relativ enttäuschend, aber bei Iran hat er alles richtig gemacht, hat gesagt, das ist Drecksarbeit, die Israel macht, für uns alle, das ist gut gewesen, das ist auch mutig gewesen im deutschen Meinungsklima, das ist gut gewesen. Von dem her wird er vielleicht gleich noch ein guter Kanzler sein, ich glaube es ehrlich gesagt nicht so, aber ja noch, mal schauen.
0: Also komm, danke vielmals für das grosse Interesse, danke vielmals. Wow, jetzt bin ich durchgeschwitzt.